0: Manna, Manna.
1: So, die erste Stunde haben wir hinter uns. Auf dem Freitag, den 5.6. Und jetzt kommt gleich für euch die zweite Stunde. Mit schöner Musik. Bleibt dran.

0: Dann mal los, Peter. Ich schreibe auf und du machst dann.
1: Einen zweiten Auftritt hat Vittorio Toriani nochmal geplant. Und zwar bei diesem Tango, da geht das Licht aus. Und Ingrid Peters macht im Anschluss mit Viva la Mama.
0: Olé!

0: Komisch, ne? Das passte ja doch. Bitte, lieber Peter.
1: Jetzt geht's weiter mit Arga Funkel. Und ja, der hat Verstärkung mit dem Gospelchor, wenn es Nacht wird, in Harlem.
0: Harlem, nicht im Hafen?
1: Nein, Harlem.
0: Harlem.

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2: Ja, so sieht das aus, wenn keiner gerade moderiert, weil sie alle schlafen mal müssen, dann gehen sie natürlich oder mal auf Toilette müssen, dann gehen sie trotzdem wieder schlafen. Das heißt also, wir sind eigentlich immer für euch da. Ne? Toddy und Peter freitags, ja. Oder ich montags, mittwochs, freitags und
3: Dienstags
2: auch.
3: Von 12 bis 14 Uhr.
2: Genau, lieber Peter. Nur wenn mal was anderes ist, dann ist es halt so, ne? Genau. So, jetzt machen wir mal weiter mit Mucke. Es ist ja auch schon 11 Minuten nach 5, beziehungsweise 12 Minuten nach. Und David Hasselhoff kommt nochmal mit Limbo Dance. Und was hast du, Peter?
3: Und zwar macht Charlie Klopp nochmal einen zweiten Auftritt. Bitte nicht zu ernst nehmen. Man telefoniert ja ganz gerne mal mit Leuten, von denen man lange nichts gehört hat. Aber einen Telefontwist zu machen, das ist schon eine ganz andere Nummer. Einfach mal reinhören.
2: Tüt, tüt, tüt. Kein Anschluss unter dieser Nummer.

0: Ist da Brigitte Bardot?
1: Nein, hier ist die städtische Feuerwehr. Wo brennt's denn?
2: Ja, ich stelle gerade mit Erstaunen fest, um diese Uhrzeit sind zur Kaffeezeit.
3: Nein. Das kann ich.
2: Ja, das nochmal. Nee, alles gut. Mir ist gerade was runtergefallen, mein Gebiss, genau. So, jetzt sitzt es auch wieder. Bei den Liedern jetzt hier zum Beispiel, das wundert mich sehr, dass die alten Lieder gerne gespielt werden. Und deswegen werden die auch in der Sendereihe Top 32, die schönsten Stücke, werden die nochmal aufgewühlt. Aber da kommen wir dann zu, wenn das dann soweit ist. Und es ist bald soweit. Ich habe nämlich eine Sendung völlig fertig. So, jetzt kommen wir aber zu Nat King Cole mit Unforgettable.
3: Das kannst du ja. Ja, Unforgettable.
2: Toll, du hast nicht so Knoten in der Zunge wie ich. Und danach kommt Bernhard Brink mit Lieben und
3: Leben.
2: So sieht das aus.

0: Was für ein schöner Abgang. So, lieber Peter.
1: Anna-Karina Wojcik macht jetzt weiter mit Stefan Ross, Felicitas.
0: Und danach habe ich Janet Jackson mit Runaway.

Und jetzt kommen wir zum literarischen Teil dieses Programms. Sie hören als, Sie wissen vielleicht gar nicht, dass ich einige Bücher geschrieben habe. Oh Gott, ich will es nicht zeigen. Drei Stück, ich will keine Reklame für meine Bücher machen. Nein, nein, kosten 89. Und also sehen Sie uns. Und wenn Sie erlauben, dann möchte ich Ihnen... Sie hören zwei Balladen hintereinander, Ritterballaden. Die erste ist aus dem Jahr 1106 und die zweite aus dem Jahr 1611. Es war einmal ein altes Schloss und Kunibert, so hieß der Boss. Er hatte Mägde, hatte Knechte und eine Frau, das war das Schlechte. Ihr Mund war breit, ihr Hals war lang und es klang scheußlich, wenn sie sang. Da zielte er mit Korn und Kimme und Wut auf sie, das war das Schlimme. Es machte Bumm, natürlich lauter, dann fiel sie um. Zum Himmel schaut er und spricht das Auge voll Gewässer. Vielleicht singt sie da oben besser. So, das war die. Und jetzt kommt die... Nein, nicht. Bitte. Na, nicht immer nach jedem. Ich sag schon, wenn. Nicht? Also, wirklich, wissen Sie, wenn man so wie ich die 30 erreicht hat und schon einige Falten die Stirn haben, sich auf dieser zu zeigen... So reibe man sich früh morgens nicht zu spät Morpheus' Arme aus den Augen. Nein, man hänge die dumpfe Stube an den Nagel, werfe sich den Hut um die Schulter und eile an die frische Luft, um sie zu schnappen. Man braucht deswegen nicht gleich ins Ausland zu reisen, nicht? Na, zum Beispiel nach Italien, in das Land der Pomeronen und zu tranzen, nicht? Ach, Papa la Pup, ich meine, Rom ist auch nicht an einem Tag von der Wölfin gesäugt worden. Oder wer reist schon nach Griechenland, nicht? Wo die kleinen Kinder Alpha Alpha sagen, wenn sie AA meinen. Nein, unser deutscher Wald ist auch etwas Schönes. Trauen für wahr, wirklich. Besonders hier in dieser Gegend, nicht? So viel Wald. Man geht hinein, links ein Baum, rechts eine Bäumin. Man geht hindurch, ganz langsam, aber auch nicht zu langsam, sonst wuchert einem Efeu um die Füße. Nicht? Und dann fällt man aufs Antlitz. Nein, also das ist... Und da, oh, was sehe ich? Ein Hase. Er ist ebenso furchtsam wie schmackhaft. Weil er das weiß, ergreift er sein Panier. Der hat keine Lust, sich über seinen eigenen Haufen schießen zu lassen. Ne? Da, ein Reh, ein Kontra. Nein, das ist lang. Nein. Entweder alle oder keiner. Aber jetzt sehen Sie... Aber jetzt, ich ergreife noch mal mein Buch. Ich will keine Reklame für das Buch machen. Nein. Kostet 89. Aber sehen Sie, es hat 111 Seiten. Darf ich Sie bitten, irgendeine Seite mir zuzurufen? Ich lese es dann vor, was da steht. 63. Bitteschön, 63. Es steht gar nichts.

0: Ja, jetzt haben wir, pass auf, ich sag den, Johnny und Jane, das Gefühl füreinander zu leben, habe ich gleich für euch, und der Peter hat.
1: Ich habe die Gruppe Undercover, die singt über die Baker Street, wo Sherlock Holmes und Dr. Watson einst zu Hause waren und ihre Geschichten haben dort stattgefunden.
0: Da in der Baker Street, also eine ganz berühmte Straße.
1: Ja, da haben die zusammen gewohnt und dann mussten die immer ihre Fälle bearbeiten.
0: Da gibt es auch schöne Filme von, oh ja.
1: Ja.

0: So, jetzt haben wir den Titel.
1: Dalavi? Mhm. Dalialavi, machst weiter mit Schön ist der Morgen.
0: Und danach kommt
1: Tanita Tikarim.
0: Mach weiter
1: mit Twist in My Sobriety.

0: Ja, und damit beenden wir unsere Sendung heute. Das heißt, nächsten Freitag, wir haben die Top 32 schon mal für euch vorbereitet. Also das, was alles in den letzten Woche passierte oder vor 14 Tagen meinetwegen, was ich gespielt habe und wo die Zahlen denn dementsprechend auch klasse waren, werden wir nochmal am kommenden Freitag nochmal ein Revue davon geben. So, und jetzt haben wir das, wir spielen jetzt das letzte Lied, so lange wie es halt geht, ohne Outro, weil wir sonst wieder in die Zeit reinfallen. Und Peter, also ich sag schon mal Tschüss, dann bis Montag um 10 Uhr. Und Peter kommt hier nochmal zu euch.
1: Ein schönes Wochenende wünsche ich allen mit Marianne Rosenberg. Er gehört zu mir. Beenden wir die Sendung. Bis nächsten Freitag.
0: Ärger zu mir, genau. Also tschüss.

0: So, ihr Lieben, und jetzt sind wir wirklich raus, damit der Kollege auch gleich starten kann, um 18 Uhr. Und dieses Lied ist auf jeden Fall Favorit. Ihr hört das gerne, habe ich ihn einscheinend. Und wie gesagt, tschüss Peter und tschüss Tony.
1: Tschüss.
0: Tschüss.

Einen wunderschönen Mittwochabend wünsche ich euch allen hier. Ich begrüße hier mal die Daydream, mein Schwesterchen, Draka, den Frosch, Campino, Funky, Robin und Erna. Ja, Platz 30 ist Stereoakt, Lena Marie Engel. Wir feiern.

0: im geht heute der G7-Gipfel zu Ende. Bei den letzten beiden Sitzungen soll es um die Themen Wirtschaft und KI gehen. Dirk Justus.
1: Bei der Sitzung am Vormittag sind Partnerländer und Vertreter von Wirtschaftsorganisationen mit dabei. Danach treffen sich die Staats- und Regierungschefs zum Mittagessen, um über künstliche Intelligenz zu sprechen. Mit am Start sind dann auch die Chefs von großen Tech-Konzernen. Gestern hatten die G7-Staaten wegen des Ukraine-Krieges neue Strafmaßnahmen gegen Russland angekündigt. US-Präsident Trump will etwa die Ölsanktionen gegen Moskau wieder aufnehmen. Er forderte Kreml-Chef Putin zu einem Abkommen mit Kiew auf.
0: In etlichen Städten in ganz Deutschland haben Studenten heute zu Protesten aufgerufen. Sie wollen gegen Sparmaßnahmen in der Bildung demonstrieren und sie kritisieren auch die BAföG-Diskussion in der Bundesregierung.

0: Bundesregierung. Noch ist weiter unklar, ob Schwarz-Rot die BAföG-Sätze erhöht oder nicht. Die Bundeswehr soll deutlich mehr Drohnen bekommen. Das Verteidigungsministerium will bis Ende des Jahrzehnts rund 16 Milliarden Euro investieren. Geplant sind Drohnen zur Aufklärung, zum Angriff und zur Abwehr. Die ersten Bundeswehreinheiten haben bereits Drohnen im Einsatz. Verteidigungsminister Pistorius sagte:
1: Wir haben mittlerweile ein sehr, sehr breites Spektrum an Maßnahmen. Und das Wichtigste daran ist, diese neue Technik, die wir eingeführt haben, kommt in der Breite, in der Truppe an. Und die Truppe übt bereits intensivst genau damit.
0: Ab Juli sollen alle Teilstreitkräfte der Bundeswehr eigene Drohneneinheiten haben. Endloses Scrollen auf TikTok und Co. sorgt für mehr Stress, Ängste und Depressionen. Das zeigt jetzt auch eine Studie der Uni Bayreuth. Wer täglich mehr als 4 Stunden unkontrolliert Kurzvideos schaut, ist außerdem tendenziell unaufmerksamer und impulsiver, heißt es weiter. Bei der Fußball-WM ist der amtierende Champion Argentinien mit einem lockeren Auftaktsieg ins Turnier gestartet. Superstar Lionel Messi schnürte dabei einen Dreierpack, Endstand gegen Algerien 3:0. Zuvor spielten Frankreich Senegal 3:1 und Irak Norwegen 1:4.
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3: Mit KI-Support. Wolkig startet der Morgen und gerade im Norden kann es auch immer mal wieder nass werden. Im Südwesten bleibt es dagegen eher trocken. Im Lauf des Tages setzt sich vielerorts freundlicheres Wetter durch, aber ab und zu kommen noch Schauer runter. Richtung Bayern sind später auch einzelne Gewitter drin. Dazu geht's rauf auf 18 bis 33 Grad. Morgen mehr Sonne, nur vereinzelt noch ein Schauer, maximal bis 36 Grad.

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0: ist man gar nicht gewohnt, war von Boney M. War aber wirklich Boney M. mit dem Song King of the Road, ja, den wir durchaus aus, der Country, aus dem Country-Bereich kennen. Ihr Lieben, herzlichen Glückwunsch. Ihr habt alles richtig gemacht, denn ihr habt die Sendung...
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0: Gewählt. Mittwoch ist heute. Mittwoch, der Wochenteiler. Der 17. Juni 2026. Ja, großer Arbeiter- und Bauernaufstand. Ja, Straße 17. Juni gibt es heute deswegen. Genau, ja, heute ist da wieder ein Jahrestag. Ne? Straße des 17. Juni in Berlin kennt man ja. Der große Arbeiter- und Bauernaufstand. Die Auflehnung in Richtung SED-Diktatur. Ja, ja. Sitzen heute im Bundestag, heißen heute die Linken. Ja, ja. Heute sitzen sie im Bundestag, früher wurden sie bekämpft. Kannst du mal sehen, so wendet sich das Blatt, ne? Gernot, du alter Politiker, du Kritisierer. Ja, was war, es muss wahr bleiben, ne? Ist so, ne? Die Linke, originale Nachfolgepartei der SED. Tja, naja, gut. Die Aufmöpfchen, wie immer. Okay. Ihr Lieben, bei mir, was gibt's Schönes? Na klar, zur Vollstunde Nachrichten, Sport und Wetterbericht kompakt. Dann in der 20. Sendeminute einen kleinen Beitrag. Dann hört ihr um halb die Wetteraussichten und 10 nach halb gucken wir mal, wer heute Geburtstag hat. Musikalischerseits, wie immer, der Städtewechsel von Deutsch in Nichtdeutsch. Und das im Wechsel dazwischen die aktuelle Uhrzeit. 6 Uhr und 8 Minuten, 8 Minuten nach 6. Wir hören Cliff Richard. Gut, dass es Freunde gibt, das ist die deutsche Cover-Variante vom bekannten Titel Power to All Friends. Ne? Schön, dass ihr da seid. Moin, moin, ihr Lieben.
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immer zu, bis sie eingeschlafen sind. Ne? Schöne Grüße ans Handy, ja, hast du gut gemacht. Das ist genau die richtige Sendung zum Einpennen. Hervorragend. Okay, ihr Lieben, wenn andere jetzt schlafen gehen, gut Nacht, andere werden jetzt wach und freuen sich, meine zarte Stimme zu hören. Ja, gibt ja auch nichts Besseres am frühen Morgen, merke ich sowieso. Warte mal, wie sagt der eine oder andere Radiosender immer, wir spielen die beste Musik, nur wir. Andere Radiosender gibt's überhaupt nicht. Wir spielen die Hits, wir sind die Besten, wir haben alles vom Feinsten, vom Schönsten, vom Besten. Ja. Selbstüberschätzung ist auch eine Einbildung. Marianne Rosenberg, Fremder Mann, den hören wir uns jetzt an, hier in der allerbesten Morgensendung der Welt. Es gibt gar keine anderen Morgensendungen, nur meine. Schöne Grüße an den Sender mit den drei Buchstaben und hinten der Eins. Fürchterlich, diese Sampler dort.

World Apart und Could It Be, I'm Falling in Love um 6 Uhr und 16 Minuten. Ja? Ich habe eben gerade Shitstorm bekommen, riesengroßen, ja, von anderen Radiobetreibern, die haben gesagt, meine Sendung ist zum Einschlafen. Ja? Sie hören hier also

0: Marianne Rosenberg, Fremder Mann, schöne Aufnahme, sehr, sehr sauber hier in Stereo, hört sich richtig gut an, saubere Kanaltrennung, nicht schlecht, qualitätsmäßig echt dufte. 6:21, 9 Minuten vor 6:30 in der Zwischenzeit, jetzt gibt's den versprochenen Beitrag und dann die Saragossa-Band mit Zabadak.
1: Ein völlig übermüdeter Autofahrer hat seinen Kleinbus mitten auf der Autobahn bei Braunschweig geparkt und ein Schläfchen eingelegt. Auf der A391 verursachte der 30-Jährige am Dienstag einen 2 Kilometer langen Stau, teilte die Polizei am Mittwoch mit. Ein Pannenhelfer schleppte den nicht abgesicherten Wagen schließlich vom Hauptfahrstreifen. Der Tank war leer gefahren. Den Schläfer hatten auch die hupenden Autos hinter ihm nicht wecken können. Die Polizisten brachten den 30-Jährigen zu einem Hotel. Auf der Fahrt schlummerte der Mann im Streifenwagen weiter. Selbst auf dem Fußweg zum Hotel schlief er im Gehen ein, sagte ein Polizeisprecher. Der Mann hatte mehrere Tage lang nicht geschlafen.
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0: Die Sarah Gossabend hier in der Sendung Der Morgen mit Gernot um 6 Uhr und 26 Minuten. 4 Minuten trennen uns noch vor 6:30. Jetzt gibt's Thomas Anders, ihr wisst schon, 50% Modern Talking, ja, und er hat den Titel 1984 gesungen. Also tatsächlich noch relativ zeitgleich mit dem Aufkommen des großen Modern Talking Duos, ne? Hatte auch nochmal den ein oder anderen Titel in Deutsch, hatte davor auch viele deutsche Titel gesungen, ne? Aus dem deutschen Schlager, da ist er ja eigentlich hervorgekommen. Erst später gab es denn die große, das große Erwachen, hätte ich beinahe gesagt, mit englischer Musik, wie wir ja wissen, ne? Endstation Sehnsucht hören wir uns jetzt an, mit Thomas Anders. Und dann gucken wir mal aufs Wetter. Aber erst der Thomas.
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0: Thomas Anders und Endstation Sehnsucht um 6 Uhr und 31 Minuten, eine Minute nach 6:30. Wir hören jetzt die Wetteraussichten mit KI Support. Fürchterlich, aber okay. Wir sind dran. Wir haben da ein Äquivalent. Demnächst wird er mehr erfahren. Aber das mit dem KI, das gefällt mir nicht. Also wie gesagt, die Daten selber, die kann man ja gerne mit KI zusammenstellen. Aber das Sprechen mit so einer unnatürlichen Stimme hier in meiner Sendung, das fällt aus wegen Bodennebel. Dafür werde ich sorgen. Das gibt's nicht. Ich bin hier der Bestimmer. Meine Sendung. Ich möchte das nicht. Darum werden wir uns von dieser Form des Wetterberichts mit Sicherheit verabschieden. Na gut, ein bisschen ist noch, leider, geht ja nicht ohne, ist ja klar. Aber das ist einfach fürchterlich. Fürchterlich, was die sich einfallen. Die hören die das nicht? Haben die was an den Ohren oder was? Fertig. Hä? Was für ein Teil? Keine Emotion, nichts, keine Ausdrucksweise, gar nichts, überhaupt nichts. Meine Deutschlehrerin hätte mir eine 5 dafür gegeben, wenn ich so sprechen würde, ne? Also, das geht gar nicht. Na gut, Endgames und Waiting for Another Change hören wir dann nach diesem KI-Support.
1: Wolkig startet der Morgen und gerade im Norden kann es auch immer mal wieder nass werden. Im Südwesten bleibt es dagegen eher trocken. Im Lauf des Tages setzt sich vielerorts freundlicheres Wetter durch, aber ab und zu kommen noch Schauer runter. Richtung Bayern sind später auch einzelne Gewitter drin. Dazu geht's rauf auf 18 bis 33 Grad. Morgen mehr Sonne, nur vereinzelt noch ein Schauer, maximal bis 36 Grad.

0: Endgames und Waiting for Another Change um 6 Uhr und 37 Minuten. 7 Minuten nach halb 7. Udo Jürgens hören wir jetzt. Ja, und dann widmen. Eigentlich wollte ich wenden sagen, ja. Wenden wir uns den Geburtstagskindern des Tages zu. Ja, ich bin noch nicht ganz wach. Es ist noch zu wenig von diesem schwarzen Gebräu zwischen meinen Lippen. Dann würde ich etwas flüssiger sprechen. Ja, das hat er jetzt davon. Ich werde mich um den Kaffee jetzt kümmern, aber wir hören in der Weile dann. Na und? Reicht euch. Titel von Udo Jürgens.
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Dann gucken wir mal, wer am 17. Juni so Geburtstag hat. Ne? Unter anderem Igor Strawinsky, ja? Russisch-US-amerikanischer Komponist. Was für ein Teil? Russisch-US-amerikanischer Komponist. Den musst du auch erstmal hinkriegen. Steht hier, ja? Und ich lese doch noch vor. Bekloppt. Russisch-amerikanischer Komponist oder Russisch-US-Komponist? Aber Russisch-US-amerikanischer Komponist, ja. Weißer Schimmel, schwarzer Rappen, ja, ist schon so. Zwei Zwillinge, tote Leiche. Okay, Martin Böttcher, der hätte heute auch Geburtstag gehabt. Ja. Martin Böttcher, wer ist das? Na klar, ein Komponist, ein deutscher Filmkomponist, ne? Unter anderem für die Winnetou- und Old Shatterhand-Filme, ne? Oder, wie sagt man? Cowboy- und Indianerfilme. Gernot, darfst du doch nicht sagen, das böse Wort. Cowboy- und Indianerfilme habe ich als Bengels gespielt und auch gesehen. Und die Melodie, die schrieb Martin Böttcher. So, weiter geht's. Wer noch? Joachim Kroll, deutscher Schauspieler. Ja, kennen wir. 1957 geboren, wird heute 69 Jahre alt und ein ganz großer Sänger. Und zwar Barry Manilow. Ja, tatsächlich. Heute wird er 83 Jahre alt. Baujahr 43, hat heute auch Geburtstag. Und dem widmen wir uns auch musikalisch. Ja, ich habe schon drei Titel rausgesucht. Pro Stunde ein. Wir fangen an mit Can't Smile Without You. Hören wir. Da ist er.

Barry Manilow, Geburtstagskind des Tages, 83 Jahre wird er heute. Guck an, can't smile without you. Nächste Stunde will ich ihn nochmal würdigen mit einem anderen Titel und in der dritten auch nochmal mit einem ganz, ganz bekannten. Ja? Lasst euch überraschen. Und die, die da nicht mithören können, oh, tut mir leid. Naja, vielleicht können Sie morgen die Wiederholungssendung hören, ne? Die letzte Stunde. Da ist ja dann der von der dritten Stunde drin, der Titel. Der ganz, ganz, ganz, ganz, ganz berühmte von ihm. Apropos, die, die jetzt langsam los müssen, denn wir haben es 6 Uhr und 47 Minuten, na, 2 Minuten nach 6:45, die wünsche ich einen richtig tollen Wochenteiler und würde mich freuen, wenn morgen wieder reingehört wird, am Donnerstag, ja. Also, denn viel Spaß, auf dem Maloche, meine ich nicht sarkastisch, sondern liebevoll, danke, dass ihr hier das Ganze im wahrsten Sinne am Laufen haltet. Die, die nämlich jeden Tag losrennen auf dem Maloche, tja, denen ist eigentlich unser Dank geschuldet. Allerdings, und da bleib ich auch bei, da lasse ich mir auch nicht verbieten, den Mund verbieten, was mit euren Geldern gemacht wird, mit euren Steuergeldern, das geht auf keine Kuhhaut. Verschenken in aller Herren Wälder, überall in aller Herren Länder, meinte ich, überall wird Cent verschenkt, nur hier beim kleinen deutschen Steuerzahler, da kommt's nicht an. Deswegen haben wir auch Flaschensammler und unter der Brücke schlafende deutsche Rentner. So ist es, ne? Oder manche gehen mit 500, 600 Euro im Monat nach Hause. Das ist der Dank dafür, dass man denn so lange arbeiten war. Lasst euch aber nicht ärgern und nicht entmutigen. Ihr Lieben, die ihr jeden Tag losgeht auf dem Maloche, euch seid trotzdem der Dank der deutschen Bevölkerung gewiss. Das muss auch mal gesagt werden. So ihr Lieben, was hören wir jetzt Schönes? Ah, eine deutsche Cover-Variante? Berlin, die Formation, ja, Berlin, ja, genannt, ja, die hat einen riesengroßen Erfolgstitel gehabt und zwar Take My Breath Away. Ne? Ute Berling hat eine deutsche Variante auch davon gesingen und Howard Carpendale ebenfalls. Das wusste ich nicht. Hören wir uns jetzt aber mal an. Ne? Melodie ist bekannt, anderer Text, anderer Sänger. Howard Carpendale, du gehörst zu mir. Hören wir gleich, in wenigen Sekunden geht's los. 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

0: im Original von Berlin. Take My Breath Away, gefühlvolle Ballade, sehr, sehr schön. Und hier mal mit Howard Carpendale, naja, und wer kann es denn besser in Deutsch interpretieren wie er? Du gehörst zu mir. Schöne Melodie ist es allemal, wie wir ja wissen. So, was gibt's jetzt Schönes? Ja, na, ein Titelchen noch, wa? Und dann ist ja Schluss mit lustig, für diese Stunde zumindest. Wir gucken, 6 Uhr und, naja, gleich 54. Paar Sekündchen fehlen noch, dann ist es 6 Minuten vor 7. Das war's dann für die erste Stunde. Aber ihr wisst ja, es gibt noch eine zweite und sogar eine dritte. Oh, fürchterlich, eine dritte auch noch. Der da, Kurz aber Informationen, wenn ihr Kritiken habt, Fragen, Nachfragen oder irgendwas, wie auch immer, könnt ihr es gerne tun, ja? Das Studio-Handy liegt direkt vor mir und ich bin für alles offen, ja? Ihr wisst ja, wer für alles offen ist, kann ich ganz dicht sein. Da seid ihr richtig bei mir. 0170 18 16 6 1 6 0170 18 16 6 1, 6. Anrufe werden natürlich logischerweise besser nach 9 Uhr, ne? Das ist ja eine Live-Sendung, aber WhatsApp, SMS oder sowas, kein Problem. Und eure Mails, die nehme ich da gerne entgegen und leite sie gegebenenfalls weiter zum Buchen meiner Sendungen oder Kritiken, die an mich gerichtet sind. Warte, ich hole mir mal die Taschentücher schon raus. Ich muss ja dann schluchzen ohne Ende und werde dann hier heulen wie ein Schlosser. Und ja, was ihr mir alles so an den Kopf knallt. Ja, ja, ja. Kommt eine ganze Menge immer. Aber ihr wisst ja, ich werde nicht umsonst der Suppenkasper. Ich habe so ein dickes Fell bekommen. Das glaubt ihr gar nicht. Das macht mir immer Spaß. Wirklich. Und umso mehr ihr mich beleidigt, umso lustiger finde ich es. Ich raste da nicht aus. Um Gottes Willen. Andere dann gleich, oh, Hilfe, Hilfe, der hat Blödmann zu mir gesagt. Oh, ich kann nicht mehr schlafen. Ich kann noch besser einschlafen. Im Gegenteil, wenn mich keiner mehr kritisiert und mich beschimpft mit Schmutzausdrücke, dann kann ich nicht mehr schlafen. Na sag mal, hört mir keiner mehr zu? Warum sagen die nicht gemeine Sachen zu mir? Wo sind denn meine ganzen Hörer, die eigentlich nicht meine Hörer sind? Das ist sowieso, das ist der reziproke Wert, ne? Man kann diesen Idioten nicht leiden, der da moderiert, aber schüttet ihn mit irgendwelchen Gedanken gut zu. Das muss auch erstmal hinkriegen. Wenn mir was nicht gefällt, dann schalte ich das ab, ganz einfach. Ich wünsche euch erstmal ja, viel Spaß beim Nachrichten hören jetzt. For the Q's, wie heißen die eigentlich? Stand by me? Aber schöne Nummer, schön flott aus der alten Antike in die Moderne geholt. Bis gleich, ihr Lieben. Ach, ich bin heute wieder gut drauf, ich weiß. Ohne Meckern kann ich nicht leben, ne? Ja, macht nix.
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2: Im Studio Silas Quiring. Beim G7-Gipfel in Evian geht es heute um Wirtschaft und KI. Bei der Sitzung am Vormittag sitzen auch Partnerländer und Wirtschaftsvertreter mit am Tisch. Danach sprechen die Staats- und Regierungschefs mit Tech-Bossen über künstliche Intelligenz. Gestern kündigten die G7 wegen des Ukraine-Kriegs neue Strafmaßnahmen gegen Russland an. US-Präsident Trump will beispielsweise die Ölsanktionen gegen Moskau wieder reaktivieren. Dazu sagt Bundeskanzler Friedrich Merz:
3: Wir wollen unsere Unterstützung für Kiew weiter verstärken. Wir wollen gleichzeitig den Druck auf Moskau erhöhen, um Russland an den Verhandlungstisch zu bringen. Auch darüber bestand Einigkeit.
2: Die Bundeswehr soll deutlich mehr Drohnen bekommen. Das Verteidigungsministerium will bis Ende des Jahrzehnts rund 16 Milliarden Euro investieren. Geplant sind Drohnen zur Aufklärung, zum Angriff und zur Abwehr. Außerdem sollen ab Juli alle Teilstreitkräfte eigene Drohneneinheiten haben. Die Innenminister der Länder wollen mehr gegen Sozialleistungsbetrug tun. Das ist ein Thema bei der heute beginnenden Innenministerkonferenz. Fabian Hoffmann berichtet.
4: Wie die Bild schreibt, wollen die Innenminister prüfen, ob der Anspruch von EU-Ausländern auf Bürgergeld erschwert werden kann. Damit soll verhindert werden, dass etwa Südosteuropäer nach nur wenigen Monaten Arbeit in Deutschland bereits Anspruch haben. Außerdem soll KI helfen, Betrugsfälle schneller aufzudecken. Hamburgs Innensenator Grote spricht sich außerdem dafür aus, straffällige Geflüchtete in Zukunft leichter abzuschieben. Weiteres großes Thema ist der Zivilschutz, also wie wir alle auf mögliche Krisen vorbereitet sind. Da muss mehr Tempo gemacht werden, sagt Grote dem Redaktionsnetzwerk Deutschland.
2: An den meisten Badestellen in Deutschland kann man ohne Sorge ins Wasser springen. Laut einem EU-Bericht ist die Wasserqualität an mehr als 90% der Seen, Flüsse und am Meer ausgezeichnet. Am besten schnitten Zypern und Griechenland ab. Deutschland landet auf Platz 7. Keine neuen Überraschungen bei der Fußball-WM. Mitfavorit Frankreich ist mit einem 3:1 gegen Senegal ins Turnier gestartet. Titelverteidiger Argentinien ließ mit einem Messi-Dreierpack zum 3:0 gegen Algerien nichts anbrennen. Außerdem schlug Norwegen den Irak mit 4:1.
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5: Mit KI-Support. Wolkig ist es heute Morgen bei vielen und ab und zu kommt auch mal Regen runter, vor allem im Norden und Nordwesten. Richtung Nachmittag setzt sich im Südwesten öfter die Sonne durch und in Bayern kann es später auch mal gewittern, dazu werden es heiß. Meist 24 bis 33 Grad. Morgen dann noch sonniger und weiter heiß mit Spitzen bis 36 Grad.

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0: Mensch, das geht ja richtig fort ab hier. Ja, ja, ich habe wieder geschlafen. Was habe ich wieder gemacht? Geschlafen, hat der liebe Gernot. Ihr Lieben, erstmal sagen wir mal schönen guten Morgen. Na, genau. Und dann werden wir erstmal die Stunde einläuten. Hat der Gernot wieder geschlafen? Nee. Ist schlimm mit ihm, ich weiß. Ihr Lieben, herzlich willkommen zur zweiten Stunde meiner Sendung, die denn da heißt...
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0: Genau, naja, so richtig geschlafen habe ich nicht. Ich habe gelesen nebenbei, was es alles so gibt. Und dann hörte man nebenbei die Specials mit Gangsters. Und dann, zack, war der Titel schon um. Ich dachte, da kommt noch ein bisschen was. Aber der war nur 2,46. Macht nix. Ihr Lieben, die Sendung Der Morgen mit Gernot, die gibt's montags bis freitags immer von 6 bis 9. Live und unlive gibt's die von 3 Uhr in der Nacht bis 6 Uhr ran. Immer als Wiederholungssendung vom Vortag. In der Sendestunde zur Vollen gibt's Nachrichten, Sport und Wetterbericht. Ne? Dann in der 20. Sendeminute ein kleiner Beitrag um 9:30 die Wetteraussichten mit KI-Support. Ja, ja, ja. Hast du eben gehört, was sie für den Müll erzählt haben. Grammatikalische Fehler drinne, dann irgendwelche Worte, die da ja die Rinde hören und alles sowas. Müsst ihr euch mal anhören, der kommt ja nochmal, wenn sie nicht verbessern, ne? Wenn da nicht tatsächlich mal einer mit natürlicher Intelligenz zuhört von der Firma da, dann würden sie merken, was sie für den Müll zusammengezapft haben, ja. Also, das war ein Wetterbericht eben, wa? Habt ihr gehört? Nee, nicht? Dann warten wir, halb kommt er ja nochmal, hören wir uns nochmal den Müll an. Ist lustig, ist echt lustig. Nee, dass da keiner mehr zuhört. Die dudeln das einfach ab, kommt alle, kommt vom Computer, wird alleine abgespielt, ja, wird schon werden. Ja. Also ich bin nicht unbedingt überall in allen Lebenslagen für künstliche Intelligenz. Wir sollten es doch erstmal mit natürlicher Intelligenz probieren, ne? Nicht? Nee? Na gut, okay. 10:30 gucken wir, wer Geburtstag hat. Und musikalischerseits, wisst ihr ja, in meiner Sendung wird immer groß geschrieben, der Fairnessfilter, ne? Bedeutet, ich spiele immer einen deutschsprachig gesungenen, gefolgt von einem nicht deutschsprachig gesungenen Titel. Das immer im Wechsel und dazwischen, na klar, die aktuelle Uhrzeit. Jetzt haben wir 7 Uhr und gleich 9 Minuten. 9 Minuten nach 7. Und nun hören wir Juliane Werding. Wenn du denkst, dann denkst du. Ja, das stimmt.

0: Die männliche Stimme habt ihr natürlich erkannt, war Gunter Gabriel. Der hat auch sehr, sehr viele Titel für Juliane geschrieben. Wenn du denkst, du denkst, dann denkst du, nur du denkst, du hast ein leichtes Spiel. Ja, 7 Uhr und 12 Minuten, 3 Minuten vor Viertel 8. Die Cars, die Autos singen jetzt. Wusste ich gar nicht, dass Autos singen können, aber okay, ja, man hat der Tag wirklich zu. Wissen wir ja, ne? You might sing. Bitteschön.
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0: The Castle, you might think, um 7 Uhr und 16 Minuten, eine Minute nach Viertel 8 haben wir es. Ich gucke gerade hier in die Liste, so ein bisschen verdächtig, mein Radioprogramm will mir heute so ein bisschen eine Nase drehen. Hier sind verstärkt Country-Music-Titel drin. Für die Country-Freunde, die würden sich jetzt echt mal freuen für die Stunde. Ja, und alle anderen, ihr müsst da jetzt durch, also los, wenn ihr Frosch werden wollt, ne? Wir legen mal los. Ich werde die jetzt nicht austauschen. Die bleiben jetzt hier drin und gut ist aus Ende. Hast du selber reingetan, Gernot? Nein, habe ich nicht. Hab ich nicht. Mein Radioprogramm sucht die Titel alleine aus, ja? Aber heute ist ihm irgendwie nach Country Music. Larry Schuber und Western Union aus Berlin besingen die Diesel Cowboys. Na klar, die LKW-Fahrer.
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0: Geht doch, wa? Larry Schuber und Western Union, Diesel Cowboys und Country Music. Wir hören noch ein paar mehr Country-Titel. Ja, in der zweiten Hälfte auf jeden Fall. Jetzt bis ran an den Wetterbericht nicht. Macht aber nichts. Eigentlich ist doch gar nicht verkehrt. Country-Musik kann doch was Schönes sein und Flottes, wie man ja eben gerade gehört hat. Das muss ja nicht nur irgendwelches langweiliges Gefiedel sein. Nee. Und tanzbar ist der eine oder andere Song auch, wissen wir ja, legendär, ne? Lion Dance tanzen die Freunde der Country-Musik sehr, sehr gerne, ne? Und das geht richtig schwungvoll los. 7 Uhr und 21 Minuten in der Zwischenzeit, 9 Minuten vor 7:30. Right Set Fred ist jetzt dran mit Don't Talk Just Kiss. Zuvor der Beitrag, der versprochene.
1: Und hier noch eine makabere Meldung. Die Magdeburger Polizei hat vor dem Gebrauch eines Koffers mit Leichenschminke gewarnt, der in der Nacht zum Donnerstag beim Einbruch in ein Auto gestohlen wurde. Er gehörte einem Mitarbeiter eines Bestattungsunternehmens, teilte der Polizeisprecher mit. Bestandteile des Kofferinhaltes, zu denen Puderdosen, Pinzetten, Augen- und Kiefernformer sowie Schminkpinsel und Make-up gehören, seien mit Leichengiften verunreinigt. Deren Gebrauch sei gesundheitsschädigend.
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0: Right, said Fred. Don't talk, just kiss. 7.26 Uhr, 4 Minuten vor halb 8. Jetzt gibt's wieder was für unsere Freunde des deutschen Schlagers, ne? Mit der unvergesslichen Andrea Jürgens. Playa Blanca. Naja, ich brauche ja nicht dazu erzählen, dass ich auch kein Problem habe mit deutschen Schlager, sonst würde das hier ja nicht hören, ne? Klar, hier spiele ich nur Musik, die mir persönlich gefällt, ne? Ich spiele hier keine Musik, nur weil ich denken könnte, naja, dem Hörer XY könnte es ja gefallen, darum spiele ich das. Falsch. Die Musik, die ihr hier hört, die gefällt mir persönlich selber, ne? Da ist er. Andrea Jürgens. Die Unvergessliche. Unvergessliche. Die Unvergessende. Kannst du mal sehen, da fehlt ein Buchstabe, schon hört es sich völlig anders an.
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0: Und war das schön oder war das schön? Playa Blanca mit Andrea Jürgens hier um 7:31. Eine Minute nach 7:30. Jetzt haben wir die Halbzeit überschritten. Ja, meine Eiler hat jetzt nur noch mal so weit und dann ist Wochenendzeit. Ja, andere heute um 13 Uhr. Ja, ist klar, da ist dann Halbzeit so circa, ne, auf Mittag ungefähr. Na gut, wie auch immer, jetzt hören wir die Wetteraussichten und ein paar Verbrauchertipps schließen sich an. Und anschließend gibt es eine schöne Nummer von Susan Ray, LA International Airport. Die Nummer gibt es auch von Tom Astor und Manuela, die singt das Ding auch in Deutsch. Ne? Jedes Herz braucht eine Heimat. Wir hören das Original mit Susan Ray.
1: Wolkig startet der Morgen und gerade im Norden kann es auch immer mal wieder nass werden. Im Südwesten bleibt es dagegen eher trocken. Im Lauf des Tages setzt sich vielerorts freundlicheres Wetter durch, aber ab und zu kommen noch Schauer runter. Richtung Bayern sind später auch einzelne Gewitter drin. Dazu geht's rauf auf 18 bis 33 Grad. Morgen mehr Sonne, nur vereinzelt noch ein Schauer, maximal bis 36 Grad.

0: Schöne Nummer, ne? Da finde ich auch. Frankfurt International Airport oder so singt der Tom Astor das Ding auch in Deutsch, ne? Und wie eingehend erwähnt die Manuela auch, jedes Herz braucht eine Heimat. Hier die englische Originalfassung mit Susan Ray und LA International Airport. 7:35, 5 Minuten nach 7:30. Haben wir es? Ihr hört die Sendung Der Morgen mit Gernot. Der Kerl hier neben den beiden Mikrofonen, naja, vor denen eigentlich viel mehr, ne? Hier für den linken Kanal ist das hier gedacht und für den rechten Kanal dieses hier. Ja, Stereo. Stereo ist angesagt. Stereophonie. Mono war gestern. Richtig. Wir hören jetzt Lars Berghagen. Es war einmal eine Gitarre. Na bitte.
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Gucken wir mal, wer am 17. Juni Geburtstag hat, unter anderem, oder hätte vielmehr, ne? Einige sind ja schon nicht mehr unter uns, aber trotzdem kann man durchaus an den Geburtstag des jeweiligen, ja, VIPs, hätte ich beinahe gesagt, erinnern. Zum Beispiel an Igor Strawinsky, ne? Russisch-amerikanischer Komponist, ja, dem haben wir viele Melodien zu verdanken, 1882 am 17. Juni geboren. Auch, ihr wisst schon, die Winnetou- und Old Shatterhand-Filme, ne? Die kennt ja durchaus jeder. Nee, nicht? Cowboy- und Indianer-Filme. Ja, ach, die kennen wir. Ja, na klar, haben wir ja als Kind durchgespielt, ne? Cowboy und Indianer, richtig. Zum Fasching sind wir selbstverständlich mal als Cowboy, mal als Indianer gegangen, genau. Und haben mit Knallplätzchen-Pistolen aus Plaster um uns rumgeschossen. Richtig. Diese Melodien, die wir da gehört haben immer im Hintergrund, ja? Nicht nur die Anfangs- und Schlussmelodie, sondern auch im Hintergrund dort, die hat immer Martin Betscher, ne? Deutscher Filmkomponist, von sich gegeben bzw. komponiert. 17. Juni 1927 geboren, verstarb allerdings im Alter von 91 Jahren 2019. Aber die Melodien sind durchaus alle bekannt. Joachim Kroll, ja, deutscher Schauspieler, 1957 geboren, hat heute auch Geburtstag. Herzlichen Glückwunsch. Und Barry Manilow, ne, US-amerikanischer Sänger, hat heute auch Geburtstag, 83 Jahre wird er alt, ja, herzlichen Glückwunsch und allen anderen, die heute Geburtstag haben, auch. Musikalischerseits widmen wir tatsächlich Barry Manilow mit einem seiner bekanntesten Titel, Mandy, ne, eine sehr gefühlvolle Ballade, gibt's auch als deutsche Fassung von verschiedenen Künstlern, fällt mir gerade ein, Brandy, auch von Graham Bonney, der hat Brandy gesungen, tatsächlich. Und noch ein paar andere haben das Ding in Deutsch gesungen. Ich glaube, Olaf Berger hat den auch nochmal von sich gegeben. Aber wie auch immer, wir hören das Original mit Barry Manilow und alle anderen, die heute Geburtstag haben. Alles Liebe und viel, viel Gesundheit für euch. Da ist er.

0: Dafür ist er bekannt für gefühlvolle, herzvolle Balladen. Barry Manilow, Geburtstagskind des Tages heute. Mandy. Nächste Stunde habe ich noch einen, aber den flotteren. Ne? Lasst euch überraschen, welchen ich rausgesucht habe. Ich denke mal, ist sogar einer der bekanntesten. Wobei der hier auch nicht unbekannt ist, wie wir ja wissen. So, Gernot ist immer am Lästern, wisst ihr ja? Jetzt wird hier lästert. Geht los, pass auf. 7.45 Uhr haben wir es. 7:45. Ne? Nachher kommt auch mein Lästerfreund wieder Markus, fällt mir gerade ein. Ne? Ab 9 Uhr ist er zu hören, hier, auch bei mir auf dem Radiosender. Da geht er mir auf den Sender, aber im positiven Sinne. Freue ich mich schon drauf. Pass auf, jetzt wird hier lästert. Ihr wisst ja alle, die Nummer mit dem Rundfunkbeitrag ist ja immer wieder aufflackernd, das Thema. Ne? Und die Mehrheit der Deutschen haben sich ja tatsächlich dafür entschieden, das einem Ende zuzugeben. Ne? Unter anderem, wer diese Sender sehen will, der kann sie bezahlen, ne? Oder PayPal oder wie, oder kann es auch tun. Aber wer sie nicht sehen will, der muss auch nicht dafür bezahlen. Ne? Und sowas geht in unserem Nachbarland jetzt auch. Achtung, in der Tschechei. Ne? Tschechisch-Slowakei hieß sie ja früher. Jetzt haben sie ja getrennt, wisst ihr, der Zweiländer. Egal, wie auch immer. Jedenfalls geht es da jetzt richtig los. Und ich zitiere hier nur. Und aufpassen, ich verspreche mich nicht. Ich lese das jetzt wirklich 1:1 vor. Genau zuhören. Es ist kein Scherz, was hier steht. Hinter dem Entsetzen, die brüsten sich natürlich da, ihr wisst schon, ja, die da, denn, na klar, den öffentlich-rechtlichen Rundfunk aufrechterhalten wollen. Jetzt geht's los. Hinter dem Entsetzen steht das harmlos wirkende Vorhaben der Koalition aus Barbies Arno-Partei. Das sind also die, die das abschaffen wollen, ne? Motoristen und der, jetzt kommt's, rechtsextremen SPD. Nochmal. Motoristen und der rechtsextremen SPD den öffentlich-rechtlichen Rundfunk ab dem kommenden Jahr nicht mehr über Gebühren zu finanzieren, wie es etwa in Deutschland der Fall ist, sondern direkt aus dem Staatshaushalt. Die Regierung verweist darauf, dass ein solches Modell in zahlreichen anderen EU-Staaten geübte Praxis sei und man die Sender so auf mehr Effizienz und Sparsamkeit trimmen könne. Meine Rede. Die sollen sich ihr Geld verdammt nochmal selber verdienen. Und da wollen wir nochmal gucken, wie viele Leute denn diesen Mist noch einschalten. Richtig. Ich bin auch dafür, ne? Ist meine persönliche Meinung. Ja, die Meinung spiegelt nicht die angeschlossenen Radiostationen, die meine Sendung haben, der Morgen mit Gernot wieder. Aber meine persönliche Meinung ist genau dasselbe. Wer es gucken will, kann es gucken. Kein Problem. Aber die es nicht gucken wollen, ne? Die sollten auch nicht bezahlen dafür. Es kann ja nicht sein, dass du für eine Dienstleistung bezahlst, die du gar nicht in Anspruch nimmst. Ich gucke seit über 25 Jahren diesen Blödsinn nicht mehr. Und will ich auch nicht. Weil für mich ist das Verblödungsfernsehen und Lügenpresse. Ich bleib auch dabei. Weil wenn man da reinguckt, ist ja selbst der Wetterbericht gelogen. Muss ich nicht haben. Ich möchte dafür auch nicht bezahlen. Und sollte ich es mir angucken wollen, gut, dann gebe ich auch einen Obolus dafür und dann gucke ich es mir auch an. Meine persönliche Meinung. Wir hören Tom Astor, das ist meine Freiheit. Wie passend. Gleich in wenigen Sekunden.
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0: Tom Astor, das ist meine Freiheit. Die Melodie habt ihr natürlich erkannt, logisch. Rhinestone Cowboy im Original von Glen Campbell. Unter anderem haben viele andere Äußerungen, aber da kommt er her. Jetzt gibt es wieder so eine Art Lieblingssong von mir. Some Broken Hearts Never Mend. Auch diesen Titel haben etliche von sich gegeben. In verschiedenen Sprachen. Die Variante mit Telly Savalas alias Ole Kojic, ne? Mit Lolly und so, ihr wisst schon, ne? Die finde ich aber sehr, sehr angenehm und gut. Übrigens, kleiner Nachtrag noch. Im Nachbarland, ja, in der Slowakei, da gibt es das nicht mehr mit diesem öffentlich-rechtlichen Krimskram, Bezahlfernsehen. Ja, der ist zwar noch da, aber wer ihn gucken will, der kann gucken. Und wer nicht guckt, braucht auch nicht bezahlen dafür. Prima, weiter so machen. Liebe Slowakei, alles richtig gemacht. So würde ich es in Deutschland auch schön finden. Telly, sing, 7 Uhr und 53 Minuten, 7 Minuten vor 8.
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0: Und war das gut oder war das gut? Na klar, Some Broken Heart, Never Man. Wie gesagt, wie eingehend schon erwähnt, haben viele, viele gesungen, aber hier die Nummer mit Ole Kojak, Telly Savalas, finde ich relativ angenehm. 7 Uhr und 56 Minuten, 4 Minuten trennen uns noch vor 8. Wir werden jetzt wieder informiert mit Nachrichten, Sport und Wetterbericht. Und dann gibt's die dritte Stunde, der Morgen mit Gernot, wenn ihr dann möchtet. Wir sagen aber zur zweiten Stunde jetzt erstmal goodbye, zusammen mit den Flippers. Santa Maria, goodbye. Bis gleich, ihr Lieben, schön artig dranbleiben. Wehe, ihr rennt weg.
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0: die Zeit. 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
2: Im Studio Silas Quiring. Beim G7-Gipfel in Evian geht's heute um Wirtschaft und KI. Bei der Sitzung am Vormittag sitzen auch Partnerländer und Wirtschaftsvertreter mit am Tisch. Danach sprechen die Staats- und Regierungschefs mit Tech-Bossen über künstliche Intelligenz. Gestern kündigten die G7 wegen des Ukraine-Kriegs neue Strafmaßnahmen gegen Russland an. US-Präsident Trump will beispielsweise die Ölsanktionen gegen Moskau wieder reaktivieren. Dazu sagt Bundeskanzler Friedrich Merz:
3: Wir wollen unsere Unterstützung für Kiew weiter verstärken. Wir wollen gleichzeitig den Druck auf Moskau erhöhen, um Russland an den Verhandlungstisch zu bringen. Auch darüber bestand Einigkeit.
2: Die Bundeswehr soll deutlich mehr Drohnen bekommen. Das Verteidigungsministerium will bis Ende des Jahrzehnts rund 16 Milliarden Euro investieren. Geplant sind Drohnen zur Aufklärung, zum Angriff und zur Abwehr. Außerdem sollen ab Juli alle Teilstreitkräfte eigene Drohneneinheiten haben. Die Innenminister der Länder wollen mehr gegen Sozialleistungsbetrug tun. Das ist ein Thema bei der heute beginnenden Innenministerkonferenz. Fabian Hoffmann berichtet.
4: Wie die Bild schreibt, wollen die Innenminister prüfen, ob der Anspruch von EU-Ausländern auf Bürgergeld erschwert werden kann. Damit soll verhindert werden, dass etwa Südosteuropäer nach nur wenigen Monaten Arbeit in Deutschland bereits Anspruch haben. Außerdem soll KI helfen, Betrugsfälle schneller aufzudecken. Hamburgs Innensenator Grote spricht sich außerdem dafür aus, straffällige Geflüchtete in Zukunft leichter abzuschieben. Weiteres großes Thema ist der Zivilschutz, also wie wir alle auf mögliche Krisen vorbereitet sind. Da muss mehr Tempo gemacht werden, sagt Grote dem Redaktionsnetzwerk Deutschland.
2: An den meisten Badestellen in Deutschland kann man ohne Sorge ins Wasser springen. Laut einem EU-Bericht ist die Wasserqualität an mehr als 90% der Seen, Flüsse und am Meer ausgezeichnet. Am besten schnitten Zypern und Griechenland ab. Deutschland landet auf Platz 7. Keine neuen Überraschungen bei der Fußball-WM. Mitfavorit Frankreich ist mit einem 3:1 gegen Senegal ins Turnier gestartet. Titelverteidiger Argentinien ließ mit einem Messi-Dreierpack zum 3:0 gegen Algerien nichts anbrennen. Außerdem schlug Norwegen den Irak mit 4:1.
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5: Mit KI-Support. Wolkig ist es heute Morgen bei vielen und ab und zu kommt auch mal Regen runter, vor allem im Norden und Nordwesten. Richtung Nachmittag setzt sich im Südwesten öfter die Sonne durch und in Bayern kann es später auch mal gewittern. Dazu werden es heiß. Meist 24 bis 33 Grad. Morgen dann noch sonniger und weiter heiß mit Spitzen bis 36 Grad.

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0: Ringo Starr, You're 16, You're Beautiful, You're Mine, war der Opener der dritten Stunde meiner Sendung.
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0: 8 Uhr. 8 Uhr und 7 Minuten haben wir. 7 Minuten nach 8. Ihr hört die Sendung Der Morgen mit Gernot, die es live gibt, Montag bis Freitag von 6 bis 9 und unlive mitten in der Nacht von 3 Uhr bis 6 Uhr an. Immer die Wiederholung vom Vortag. Zur vollen Stunde hört er bei mir die Nachrichten, Sport und Wetterbericht, damit man informiert in den Tag kommt. In der 20. Sendeminute ein kleiner Beitrag, manchmal mit Augenzwinkern, ja, ist mit bei. Um halb dann die ausführlichen Wetterdaten und Informationen in Zuhilfe, Name mit dem Wetterfrosch Kurt aus Berlin-Tegel. Der schanzt mir die immer zu. Manchmal mit und manchmal ohne gegrillte Froschschenkel. Gernot, Konzentration. Gut, 10 nach halb, gucken wir, wer heute Geburtstag hat. Und musikalischerseits, wie ihr wisst ja, der stete Wechsel von Deutsch in Nichtdeutsch nenne ich Fairnessfilter, weil wir so ein tolles deutsches Kulturgut haben und das muss ja auch eine Plattform irgendwo haben, ne? Wo man so durchschaltet durch die vielen, vielen Radioanstalten in Deutschland. Ich rede mal von den Deutschen, ne? Alle Inselaffensprache. Nicht alle, aber viele, viele. Da müssen wir ein bisschen gegensteuern, ne? Wir haben so viele Interpreten, die auch ganz gerne ihr Daseinsberechtigung noch irgendwo ausleben müssen. Und da komme ich ins Spiel mit der Sendung Der Morgen mit Gernot. Halbe, halbe finde ich fair. Und somit gibt es bei mir immer einen deutschen, gefolgt von einem nicht deutschsprachig gesungenen Titel. Ringo Starr, You're so beautiful. Nee, You're 16. Und dann You're beautiful, You're mind. Gibt es auch in Deutsch. Wer hat es gesungen? Vicky, war das Vicky? Ich überlege gerade scharf. Nee, Benny. Benny hat das Ding gesungen. Benny, genau. Du bist 16. Richtig. Wir hören jetzt aber was Deutsches und zwar von Bernd Klüver für die Männer. Ja, noch so ein Country leicht angehauchter Titel. Ja, der Bernd Klüver hat auch den ein oder anderen ja, musikalischen Titel in oder Ausflug gemacht in die Country-Branche. Und das hören wir jetzt. Und bevor wir das hören, stelle ich mich nochmal vor, damit ihr wisst, mit wem ihr es die nächsten 50 Minuten zu tun habt. Ne? Und danach singt der Bernd.
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1: Bernd Klüver für die Männer hier in der Sendung Der Morgen mit Gernot um 8 Uhr und 12 Minuten in der Zwischenzeit. 3 Minuten vor 8:45. Earth and Fire hören wir jetzt. Ja, nicht Earth, Wind and Fire, sondern Earth and Fire. Und die kündigen schon mal langsam das Wochenende an. Weekend. Ist aber noch ein bisschen hin, ne? Aber wir haben ja die Halbzeit schon durch, ne? 8:30, bei mir schon Halbzeit. Also ich gehe jetzt mit großen Schritten Richtung Wochenende.
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0: Das kann man mit Fug und Recht als gute Laune Musik bezeichnen. Von Earth and Fire und Weekend. Naja, wenn wir ans Wochenende denken, dann denken wir ja auch tatsächlich an, ja, an solche Musik, ne? Also ein bisschen entspannt und hier und da und sowas alles, ne? Okay. Babalu. Babalu ist jetzt angesagt. Medley Happy Birthday Sweet 16 und I'm Believer, ne? Singen die, ihr wisst schon, die Formation Babalu hat sich so auf die Fahne geschrieben, Mucke zusammenzustellen aus längst vergangenen Zeiten in etwas tanzbaren Rhythmus, ne? In die Moderne zu holen, ne? Wie sich das anhört, hören wir gleich in wenigen Sekunden.
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0: Schön, oder? Ist es schön oder ist es schön? Na klar ist es schön. Also ich mag das schon, ne? 8 Uhr und 21 Minuten in der Zwischenzeit, 9 Minuten vor 8:30. Jetzt gibt's den versprochenen Beitrag. Ja, keine Panik, ihr lieben Zuhörer. Ich achte darauf, dass auch die Beiträge jugendfrei bleiben. Trotzdem relativ schlüpfriges Thema, hört ihr gleich selbst. Dann anschließend gibt's Kenneth Heat und Let's Rock Together.
1: Das Doppelklo für Frauen soll in Großbritannien künftig ungehindertes Weiterplaudern auch auf dem ehemals stillen Örtchen garantieren. Nachtclubs in Manchester, Glasgow und Kingston haben die ersten sogenannten Zweisitzer installiert. Sie sind durch keinerlei Sichtschutz voneinander getrennt. Bei Testdurchläufen erfreute sich das Doppelklo für Frauen großen Zuspruchs. Es sei eine brillante Idee, die das Weiterquatschen auf der Toilette enorm erleichtert, sagte eine 22-jährige Besucherin.
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0: Geht das oder geht das nicht? Ja, etwas härter, Regangard, ja, das freut meinen sehr geschätzten Kollegen Peter aus der Viertorestadt Neubrandenburg. Der findet das immer gut, wo so ein bisschen Gitarre vorkommt, ne? Und so ein kleines bisschen Haarschütteln, so alias so Heavy Metal Iron Maurer. Da ist er so zu Hause, ne? Vor allen Dingen auch mit seiner Sendung Musik für Erwachsene. Ne? Die strahlt er da aus, überall im Netz ist sie auch buchbar. Wer sie gerne buchen möchte und weiß nicht wie oder was, kann sich gerne vertrauensvoll an mich wenden unter bekannter Telefonnummer und ich werde definitiv das dann weiterleiten. Es gibt jede Menge Plattformen, die diese Sendung weiter vertickern, im wahrsten Sinne des Wortes. Musik für Erwachsene vom Lordhelm aus der Viertorestadt Neubrandenburg. Dem fällt gerade die Stulle jetzt aus dem Gesicht, weil er gerade beim Frühstücken ist und sagt, Mensch, so viel Ehre. Ja, Peter, denk dran, du hast mir 50 Euro gegeben, da muss ich dich auch namentlich und positiv erwähnen, ne? Aber jetzt ist Schluss. Das waren jetzt 49,50, die 50 Cent nehme ich als Trinkgeld, ja? Jetzt ist sie doch. Jetzt musst du wieder neu. Nee. Gerlot, du quatschst dämlich. Ja, stimmt. Montag bis Freitag von 6 bis 9. Jetzt hören wir eine schöne Nummer mit Severin. 8 Uhr und 26 Minuten ist es. 4 Minuten vor 8:30. Und zwar, wir kennen das Ding von à la carte, ne? In the Summer Sun of Greece. Und das Ding ziehen wir uns jetzt in Deutsch rein von der charmanten Französin Severin. So ein Sommersonnentag. Ach, was schön!
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0: Den finde ich gut, ne? A la carte, Summer Son of Greece und hier in der deutschen Fassung mit Severin und so ein Sommersonnentag. 8 Uhr und 30 Minuten, ganz genau, 8:30 haben wir's. Wir wenden uns jetzt wieder dem Wetter zu, ne? Den Aussichten und es können sich ein paar Verbrauchertipps anschließen. Ne? Dann gibt es die Twins aus den 80ern mit Face to Face und Heart to Heart. Übrigens kleiner technischer Hinweis, ja? Die Leute, die bei einem Laut-FM-Sender gerade zuhören, da kann es immer noch zu Störungen kommen. Ja? Ist möglich, die sind da immer noch am Basteln. Und der Nico dort, der Mitverantwortliche, der ist da redlich am Basteln. Dankeschön, falls du zuhören solltest. Es kann sein, dass sie bei mir zuhören. Bei 152 Sendern, die bei mir gebucht haben, ist es möglich, dass er auf einem der vielen Sender zuhört. Ja, danke für deine Arbeit. Ich bin nicht der Meckerfritze. Ich weiß, was du da machst. Das ist eine ganze Menge und Verantwortung. Und dass du gerade die Stirn runzelst eventuell und sagst, alter Schwede, hier ist was los. Das glaub ich dir, ne? Und ich bin nicht am Sülzen, ich habe Geduld und warte, bis alles wieder in Ordnung ist. Jetzt gucken wir erstmal, was denn der liebe Kurt wieder zusammenordnet. Ihr wisst schon, seines Zeichens Wetterfrosch, ja, aus Berlin-Tegel. Nur gucken wir mal. Und zwar die 16 Landeshauptstädte der 16 Bundesländer. Aber Kurt, heute sieht besser aus, muss ich sagen, ja. Also irgendwas hast du gemacht, es sieht deutlich besser aus wie gestern zum Beispiel. Die 16 Landeshauptstädte in alphabetischer Reihenfolge geht los mit B wie Berlin, weil eine Landeshauptstadt mit A haben wir nicht. Was für eine Philosophie. Berlin 16 Grad wechselnd bewölkt, in Bremen 14 Grad stark bewölkt, Dresden 17 Grad wechselnd bewölkt, Düsseldorf 18 Grad stark bewölkt, in Erfurt 16 Grad wechselnd bewölkt, Hamburg meldet 13 Grad wechselnd bewölkt, Hannover 14 Grad und stark bewölkt, in Kiel 12 Grad bewölkt, Magdeburg 16 Grad wechselnd bewölkt, in Mainz 19 Grad stark bewölkt. Jetzt kommt der Shootingstar, hätte ich beinahe gesagt. München 20 Grad wechselnd bewölkt. In Potsdam 16 Grad wechselnd bewölkt, Saarbrücken hat 18 Grad und wechselnd bewölkt, Schwerin 14 Grad wechselnd bewölkt, in Stuttgart 20 Grad und da wechselt auch die Bewölkung, hauptsächlich die Bevölkerung, das wäre schlimmer. Gernot, du hörst, also schlimm mit dem Kerl. Wiesbaden 19 Grad, etwas Regen möglich. Danke lieber Kurt, wir hören uns dann am Donnerstag wieder, ja, sofern es also tatsächlich deine knappe Zeit zulässt, ne? Der treibt sich überall rum, der Kurt. Wenn ihr wüsstet, wo der Wetterfrosch überall hinhüpft, was der ja alles schon für Sachen mir schreibt und macht und tut. Nee, du. Nee. So, jetzt wie alles angekündigt.
1: Ich startet der Morgen und gerade im Norden kann es auch immer mal wieder nass werden. Im Südwesten bleibt es dagegen eher trocken. Im Lauf des Tages setzt sich vielerorts freundlicheres Wetter durch, aber ab und zu kommen noch Schauer runter. Richtung Bayern sind später auch einzelne Gewitter drin. Dazu geht's rauf auf 18 bis 33 Grad. Morgen mehr Sonne, nur vereinzelt noch ein Schauer, maximal bis 36 Grad.

0: The Twins und Face to Face oder Heart to Heart, ja, aus den 80ern. Jürgen ist jetzt mal wieder dran, den habe ich auch recht häufig im Programm, der hat ja auch ein riesen Repertoire, wie wir hier wissen, ne? Seines Zeichens auch ein Bett im Kornfeld, Jürgen, ne? Damit ist er ja durchaus am berühmtesten geworden, aber es ist nicht sein einziger Titel, dann später auch auf Ballermann-Ebene ist er richtig doll durchgestartet, wie wir ja wissen. Nun hat er sich zur Ruhe gesetzt und ja, mit Fug und Recht und lässt seiner Tochter den Vortritt. Auch das sehr löblich von ihm. Jürgen Drews, so wie im Film.
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0: 9 Minuten nach halb 9 in der Zwischenzeit, ja?

Gucken wir mal, wer am 17. Juni Geburtstag hat. Unter anderem kennen wir mit Sicherheit. Wer kennt die nicht? Die Cowboy- und Indianerfilme? Winnetou und Old Shatterhand, na klar. Die Melodien, die wir da gehört haben, Anfang, Ende Musik und auch die im Hintergrund immer so lief, alles von Martin Böttcher, ne? Deutscher Filmkomponist, der hätte heute Geburtstag gehabt, 1927 geboren. Ne? Dann der russisch-amerikanische Komponist Igor Strawinsky. Kennen wir, der hätte heute auch Geburtstag gehabt. Ja, das ist schon ein bisschen länger her, ne? 1882 geboren. Wen haben wir denn noch da auf der Pfanne? Ja, dürfen wir nicht vergessen. Hier, guck mal. Joachim Kroll, ja, deutscher Schauspieler, 57 geboren. Noch erwähnenswert Heike Trinker, ja, 61 geboren, ebenfalls deutsche Schauspielerin. Aus Funk, Fernsehen hätte ich beinahe gesagt, bekannt. Und nicht vergessen, Barry Manilow, ja, den würdige ich ja heute musikalischerseits, erste, zweite und auch die dritte Stunde, einen schnuckeligen Song von ihm. Jetzt hören wir von ihm Copacabana. Ja? Das ist durchaus einer seiner bekanntesten Titel neben Mandy, den ich vorher Stunde gespielt hatte. Alles Gute zum Geburtstag, auch alle anderen, die heute Geburtstag haben, alles Liebe. Und wie ihr sagt, wenn ihr dann beim Sektlin seid, ja, dann so einen kleinen Schluck für mich mittrinken. Ja? So ein Sektchen in Ehren kann niemand verwehren. Ne? Barry Manilow und Copacabana.

0: Einer der Geburtstagskinder des Tages, Barry Manilow und Copacabana, heute 83 Jahre alt geworden. Herzlichen Glückwunsch auch von meiner Seite dafür. Ihr Lieben, wir haben es 8 Uhr und 50 Minuten, 10 Minuten vor 9. Nachher um 9 Uhr werde ich abgelöst, ja, vom Katzen- und Frauenversteher Markus. Was für ein Teil? Naja, das kann er euch selber erklären, wie er zu dem Namen gekommen ist. Ja? Hat er da 3 Stunden Zeit, das zu erklären? Ja, von 9 bis 12 geleitet er uns heute und auch morgen durch den Vormittag. Auch bei mir darf er mir auf den Sender gehen und das sehr freundlich, freue ich mich drüber, denn er hat es tatsächlich drauf, eine gute Unterhaltungssendung zu bieten. Ja? Ihr wisst ja, es können nicht viele, ich zum Beispiel nicht, ich versuche es schon seit mehreren Jahren, gelingt mir nicht. Markus schafft's von 9 bis 12, ich freue mich drauf. Jetzt hören wir eine schnucklige Nummer. Die ist im englischen Original von Status Quo, ja? What You're Proposing. Und das gibt's in Deutsch von Desiree Nosbusch. Und zwar, was du gern möchtest. Da ist er. In wenigen Sekunden geht's los.
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0: Desiree Nosbusch, was du gern möchtest, die deutsche Cover-Variante vom Status Quo Song. 8:56 haben wir es. Ihr Lieben, ich hab's geschafft. Ich habe den Mittwoch, den Wochenteiler, hinter mir gebracht. Jetzt übergebe ich den Staffelstab sehr gerne an Markus, der die nächsten 3 Stunden euer großer Zampano ist. Und das mit Würde und Recht. Mit Fug und Recht, sagt man ja. Genau. Einen Song habe ich noch, bis ran an meinem neuen Abschlusstitel. Ne? Ihr wisst schon, den mit Deutschland ist, die letzte Strophe. Das habe ich mir auf die Fahne geschrieben, im wahrsten Sinne des Wortes. Millie Smile singt My Boy Lollipop. Maggie May hat das Ding in Deutsch von sich gegeben. Wir hören das englische Original. Und zuvor verabschiede ich mich natürlich, ja, mit viel Spaß mit den folgenden Sendungen. Morgen früh ab 6 bin ich wieder da, sagte ich bereits. Also wie immer, Diener nach links, Diener nach rechts. Tschüss, tschüss, ihr Lieben. Macht's Schmugge. Euer Gernot aus dem wunderschönen Märkisch-Oderland. Naja, es fehlt ein bisschen Sonne, muss ich sagen, ne? Aber wir haben ja Sonne im Herzen. Also wir Brandenburger eh sowieso, ist ja wohl klar, ne? Bis morgen.
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0: Parlaments haben Vertreter beider Seiten bestätigt. US-Präsident Trump unterschrieb die Vereinbarung am Rande des G7-Gipfels bei einem Treffen mit Frankreichs Präsident Macron. Auch Irans Präsident Pezeshkian setzte seine Unterschrift nach Angaben aus Teheran elektronisch unter das Dokument. Eigentlich sollte das Abkommen morgen offiziell in einer Zeremonie unterschrieben werden. Unabhängiger von China werden. Dieses Ziel haben sich die G7-Staaten bei ihrem Gipfel im französischen Evian gesetzt. Dabei geht es um Rohstoffe und da vor allem um seltene Erden. Jana Klonikowski.
1: Genau, die werden ja vor allem in Technikprodukten wie Smartphones, E-Autos oder sogar in Raketen benötigt. Und China ist da weltweit der Hauptlieferant. Wie genau diese Abhängigkeit jetzt weniger werden soll, dazu sollen noch Maßnahmen erarbeitet werden. Die G7-Länder fordern außerdem auch von den großen Tech-Unternehmen, Kinder auf Online-Plattformen besser zu schützen. Es ist das erste Mal, dass es eine gemeinsame Erklärung aller G7-Staaten nach einem Gipfel gibt, seit Donald Trump US-Präsident ist.
0: Deutschland steht vor einer Hitzewelle. Heute werden vor allem in der Südhälfte des Landes mehr als 30 Grad erwartet. Morgen knacken die Temperaturen diese Marke dann wohl im ganzen Land. Teils kann es da auch auf mehr als 35 Grad hochgehen. Zuletzt war es ja deutlich kühler und gerade dieser schnelle Wechsel kann körperlich belastend sein, warnt der Deutsche Wetterdienst. In den nächsten Tagen sind auch immer wieder Hitzegewitter möglich. In Schorndorf bei Stuttgart ist ein Kleinkind tot in einem Auto aufgefunden worden. Offenbar war es stundenlang dort zurückgelassen worden. Laut Polizei soll die Mutter das 1,5-jährige Kind vergessen haben. Polizei und Staatsanwaltschaft ermitteln. Jetzt sind auch die letzten Teams in die Fußball-WM eingestiegen. England siegte 4:2 gegen Kroatien mit einem Doppelpack von Harry Kane. Cristiano Ronaldo kam mit Portugal nicht über ein 1:1 gegen die Demokratische Republik Kongo hinaus. Und Ghana schlug Panama 1:0.
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3: 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Viele Wolken sind heute Morgen dabei und Richtung Nordosten kann es auch mal kurz nass werden. Sonst bleibt es erstmal meist trocken. Im Lauf des Tages setzt sich in vielen Ecken freundlicheres Wetter durch. Dazu wird's ordentlich warm mit Höchstwerten zwischen 26 und 36 Grad. Zum Abend hin sind im Westen auch mal kräftige Gewitter drin. Morgen geht's schwülheiß weiter, maximal bis 38 Grad und später wieder Gewitter.

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0: Im Original ist die Nummer von Brotherhood of Man und hier mal mit den Nolan Sisters, ne? Ebenfalls schnucklig anzuhören, würde ich sagen. Herzlich willkommen zur Sendung
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0: Da ist er, da ist er, da ist er, der kleine Freitag. Heute ist Donnerstag, der 18. Juni 2026. Ihr hört wie immer die Sendung Der Morgen mit Gernot, die es montags bis freitags live gibt von 6 bis 9 und montags bis freitags von 3 Uhr in der Nacht bis 6 Uhr ran immer die Wiederholung vom Vortag. Zur vollen Stunde werdet ihr begrüßt mit den Nachrichten, Sport und Wetterbericht. Und ein kleines bisschen von mir, wenn ich, ihr wisst schon, ja, wenn ich artig bin, ne, dann lassen wir das. Zur 20. Sendeminute ungefähr gibt es einen kleinen Beitrag, um halb dann die Wetteraussichten mit KI-Support. Und 10 nach halb hören wir dann von mir persönlich die kleine Auswahl der Geburtstagskinder des Tages. Musikalischerseits wie immer, Fairnessfilter ist scharf geschaltet, bedeutet, ich spiele immer einen deutschsprachig gesungenen, gefolgt von einem nicht deutschsprachig gesungenen Titel, das immer im Wechsel und dazwischen, na klar, die aktuelle Uhrzeit, 6 Uhr und jetzt wird's gleich 9, ein bisschen fehlt noch ein paar Sekündchen, dann haben wir es 9 Minuten nach 6. Somit hören wir nach den Nolan Sisters Save Your Kisses For Me in Englisch was Deutsches. Howard Carpendale singt Ich geb mir selbst eine Party. Ja, da habe ich was ungefähr gemeinsam. Ich rede mit mir alleine. Zählt das auch als Eigenparty? Gernot. Guten Morgen, ihr Lieben. Guten Morgen.

0: Howard Carpendale besang, ich gebe mir selbst eine Party. Ja, ja, ja. Ich belobe mich auch immer selber, ne? Ja, denn einer muss es ja machen, sonst macht es ja auch keiner, ne? Was? Ja, ich gebe mir selbst eine Party, Howard, um 6 Uhr und na gleich 12 Minuten, 3 Minuten vor Viertel 7. Jetzt gibt's eine schöne Nummer, da freut sich mein Freund Rocco in Hamburg immer. Ja, ja, ja. Wir sind nämlich beide musikalischerseits so zu 99,9% ticken wir gleich. Ja, im Musikgeschmack, weil wir einen guten Musikgeschmack haben. The Teens sind dran mit Never Gonna Tell No Lie To You, wa? Ja, Rocco, das waren noch Zeiten, wo die in der Disco mit Ilja Richter, Hits und Gags mit Ilja Richter, wo die da aufgetreten sind, wa? Ja, Rocco, warum lachst du eigentlich? Wir haben das live gesehen im Fernsehen. Wir sind beter alte Säcke. Also nichts mit Lachen. Hier ist der Titel.
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0: War wirklich eine schöne Zeit. Habe ich immer gerne gesehen. Ne? Hits und Gags mit Ilja Richter. Schade, dass er das dann irgendwann aufgehört hat. Mit, ne? Ja, er ist ja immer noch aktuell am Theater zu sehen in Berlin. Ja, des Öfteren, wie wenn man möchte, ihn sehen. Aber mit dem Thema Disco hat er komplett abgeschlossen. Und wenn man ihn darauf anspricht, findet er das nicht mehr so unbedingt gut. Ne? Irgendwann muss mal Schluss sein. So ist seine Meinung. Aber schade, er hat so viele Fans. Und ich bin mir ziemlich sicher, wenn er das wieder aufleben lassen würde, ja, dann wären die Einschaltquoten enorm, weil viele, viele, viele Leute würden sich das hundertprozentig angucken, wenn es genauso gemacht wäre wie damals. Tja, damals war es Geschichten aus dem alten Berlin, hätte ich beinahe gesagt. The Teens are never gonna tell a lie, no lie to you. Um 6 Uhr und 16 Minuten, gerade noch so eine Minute nach Viertel 7. Jetzt hören wir einen Titel aus der Feder von Gigi Anderson. In Englisch hat er den auch gesungen. Wir hören die deutsche Variante. Die heißt da, Wenn andere schlafen, und wird von Bernhard Brink gesungen. Gigi hat das Ding gesungen in Englisch, Always and Ever. Richtig. Jetzt fällt mir gerade ein, und in Deutsch hat er auch einen gesungen, aber hier hören wir mal die Variante von Bernhard Brink. Gleich, in wenigen Sekunden geht's los.
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0: Wie eingehend erwähnt, aus der Feder von Gigi Anderson. Für Bernhard Brink, ja, war damals schon zu Gange. Wann war das eigentlich? Wann hat denn Bernhard gesungen? Ich überlege gerade scharf. 1980. Ha! Da war noch nichts mit dem großen Gigi Anderson, ne? Da war es noch nicht, ne? Er wurde Mitte der 80er. Wobei, warte mal. So nach der neuen deutschen Welle, als die dann abgeebbt ist, da kam dann Gigi richtig groß und toll raus. Und es hat in der Schlagerbranche ein Preis nach dem anderen abgeräumt. Wobei er vorher tatsächlich schon tätig war, wie hier eben gehört, beim Bernhard Brink. Titel Wenn andere schlafen, 1980. Jetzt haben wir den Beitrag, den versprochenen, denn wir haben es 6 Uhr und 22 Minuten, 8 Minuten vor 6:30. Und dann singt Howard Jones New Song. Aber erst der Beitrag.
1: Ein 7 Jahre alter Junge hat in Speyer die Polizei gerufen. Skurril ist der Grund. Seine Mutter hatte ihm das Eis weggenommen. Wie die Beamten mitteilten, rief der Knirps auf der Wache an und erklärte, dass seine Mutti ihm nichts zu essen gebe. Als daraufhin eine Streife den Vorfall untersuchte, stellte sich aber das Gegenteil heraus. Zudem beklagte sich der Junge bitterlich, dass seine Mutter bereits letzte Woche nicht mit ihm zu McDonald's gegangen sei. Der Appell an die Obrigkeit hatte jedoch keinen Erfolg.
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0: Howard Jones sang auch What is Love zum Beispiel. Ja, und hier New Song. 6 Uhr und 27 Minuten in der Zwischenzeit. 3 Minuten vor 6:30 haben wir es hier. Die Sendung der Morgen mit Gernot und dem Traum aller Schwiegermütter. Semin Rossi, Ti Quiero heißt Ich liebe dich.
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0: Der Traum aller Schwiegermütter moderiert die Sendung der Morgen mit Gernot. Warte, Moment, das war jetzt durcheinander. Semino Rossi, der sang im Tiquero heißt, ich liebe dich, um 6.31 Uhr, eine Minute nach 6:30. Ja, wir hören jetzt das Wetter, die Wetteraussichten mit KI-Support. Ach, wie toll. Hoffentlich sind wieder ein paar Fehler eingebaut. Finde ich ja lustig dann, ne? Aber ich guck mal lieber vorher nach. Dann gibt es ein paar Verbrauchertipps. Und dann hören wir die Ritchie Family, The Best Disco in Town. Aber ich guck mal, ob das wirklich alles hier so vernünftig ist. Ihr wisst ja, das ist ja immer so eine Sache da mit diesem Dings da, KI und was das da alles heißt und wie auch immer. Okay, wir gucken mal, dass das funktioniert. Ich hoffe es. Ja. Wir sind ja dran, wir wollen das vermutlich dann ändern und nehmen dann Abstand von diesem KI. Geschichtenkram und werden das wieder analog einspielen. Wir sind dran. Ein bisschen Geduld müsst ihr noch haben.
1: Viele Wolken sind heute Morgen dabei und Richtung Nordosten kann es auch mal kurz nass werden. Sonst bleibt es erstmal meist trocken. Im Lauf des Tages setzt sich in vielen Ecken freundlicheres Wetter durch. Dazu wird es ordentlich warm mit Höchstwerten zwischen 26 und 36 Grad. Zum Abend hin sind im Westen auch mal kräftige Gewitter drin. Morgen geht's schwülheiß weiter, maximal bis 38 Grad und später wieder Gewitter.

0: ja, Disco-Musik forever. Ich bin dafür, dass diese Zeit irgendwie mal wieder zurückkommt, ne? Ist schon so lange her, mein lieber Mann, über 50 Jahre stellenweise. Warum kommt diese Mucke nicht zurück? Das verstehe ich nicht, ja? Sämtliche Genres kommen zurück und haben einen Wiedereinzug, selbst in den Charts dann immer wieder mal blühen kurz auf oder wie auch immer. Aber das Genre der schönen Disco-Musik, so Mitte 70 bis ganz zart ran an die Anfang der 80er Jahre, will einfach nicht zurückkommen. So ein bisschen Glamrock fehlt mir auch. Gibt's alles nicht mehr. Richie Family, the best Disco in town. Aber es gibt die Sendung Der Morgen mit Gernot. Und da hört ihr definitiv immer mal wieder schöne Disco-Mucke. 6 Uhr und 36 Minuten haben wir es in der Zwischenzeit. 6 Minuten nach 6:30. Andrea Jürgens hatte ich gestern auch im Programm. Jetzt hören wir einen schnuckligen Song von ihr. Eine deutsche Cover-Variante. Wir kennen das Ding von Aneka, ja, Japanese Boy. Und jetzt hören wir das mit deutschem Text und derselben Melodie.
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6:41 Uhr, ja, die Sendung der Morgen mit Gernot mit einem Blick auf die Geburtstagskinder des Tages. Aber nicht alle 20 Millionen, die heute Geburtstag haben, so circa, sondern nur eine ganz, ganz kleine Auswahl. Da wäre unter anderem Ella Endlich, ja, deutsche Schlagersängerin, hat heute Geburtstag, wird heute 42 Jahre alt. Kork alt. Alt darf man ja an der Stelle nicht sagen, ne? Was ist das? Warte mal, ich muss das mal frauenfreundlich sagen. 39C wird sie. Ja, siehste, Gernot, das geht mit dir, du kannst auch lieb sein. Ja, manchmal geht das. So, weiter. Wen haben wir denn noch? Ja, hier war doch hier, ich muss auch runterscrollen. Hier, wo ist er denn? Paul McCartney, ne, hat heute auch Geburtstag. Den würdige ich dann in der dritten Stunde. Ja? Lasst euch überraschen, heute wird er 84 Jahre alt. Da war doch noch wer. Ich hab da doch vorhin so ein bisschen gewühlt. Wer war das? Ach, ich sag euch doch, meine Vorbereitung lässt auch zu wünschen übrig. Irgendwer wollte ich doch noch sagen. Weg ist es. Siehst du, das habe ich jetzt davon. Richard Boone, US-amerikanischer Schauspieler, okay. 1917 geboren, der ist aber 1981 von uns gegangen. Der hat heute auch Geburtstag. Irgendeinen wollte ich tatsächlich noch erwähnen. Gut, egal. Wie auch immer, wir nehmen jeweils jetzt die Alison Moyet, die britische Popsängerin. Wird heute 65 Jahre alt. Und von der hören wir jetzt auch Musik. Sie untermalt als Geburtstagskind des Tages heute das Geburtstagsständchen. Genau. This is love. Nee, umgedreht. Is this love? So stellt sie heute die Frage. Alison Moyet, allen anderen selbstverständlich auch herzlichen Glückwunsch zum Purzeltag.

0: Geburtstagskind des Tages, Alison Moyet. Und Is This Love? Ihre berechtigte Frage hier um 6:47, 2 Minuten nach 6:45. Ihr wisst ja, wenn ich hier so sitze und schwitze, wenn ich hier so sitze und die Morgensendung mache und die Musik läuft, dann habe ich manchmal etwas weniger Langeweile. Nein, Quatsch, ich gucke dann so ein bisschen, was so tagespolitisch so aktuell in den Medien ist, nicht nur politisch, sondern auch, mit irgendwelchen VIPs oder Musik oder aus der Musikbranche so zu tun hat. Aber immer wieder gucke ich dann natürlich schon auch auf politische Sachen, beziehungsweise na, kriminelle Sachen auch, ne? Hier zum Beispiel die Meldung, schon wieder Attacke in Bahn. Mann schlägt Zugbegleiterin ins Gesicht und drückt Zigarette auf ihr aus. Ja, ihr habt richtig gehört. Das ist die Schlagzeile. Ja, vom Tag, wie heißt das Ding hier? Tag 24 oder so. Aber wo es ja, das ist es auch nennen, ne? Wo es herkam. Ne? Das ist schon eine harte Droge, ne? Es wird immer schlimmer. Ich kann mir das gar nicht vorstellen. Also ich kann da nicht zugucken. Wenn ich das sehen würde, dann würde vermutlich ich vor Gericht landen, weil ich dem Typen, der die Kippe auf der Zugbegleiterin ausgedrückt hatte, ja. Das kann ich auch, das würde ich jetzt auch definitiv vom Richter sagen, ist mir völlig egal, ja. Ich würde den Typen dingfest machen. Ja, und da kann es dann auch schon ein bisschen grober zugehen, da bin ich mir ziemlich sicher. Ja, gerne, und Selbstjustiz ist verboten in Deutschland. Ja, verboten ist es auch, einen Zugbegleiter zu schlagen, ins Gesicht zu schlagen und eine Zigarette auf ihr auszudrücken. Ja, und dann wartet man auf die Polizei, die dann sagt, ja, die Polizei, die ist ja noch, da wollen wir noch hier so meckern. Aber davor ihr Richter dann, ne? Ja, man darf nicht vergessen, der hat eine schwere Kindheit gehabt und die Eltern haben ihn und so. Und dann kommt er aus einem anderen Land, andere Kultur, das muss man schon mal ein bisschen verzeihen und so. Was? Wie bitte? Dem würde ich aus Versehen stolpern lassen. Hundertprozentig. Der wird auf dem Fußboden liegen. Und würde um Gnade flehen und würde sich bei der Zugbegleiterin schreiend entschuldigen. Hundertprozentig. Ich dürfte das nicht sehen. Und ich weiß, dass auch viele unter euch ähnlich denken. Das ist jetzt kein Aufschrei, beziehungsweise ein Aufruf zum Los, komm, wir machen jetzt die Ausländer alle fertig. Nein, so war es nicht gemeint. Aber wenn ihr sowas sehen würdet, das nennt man Zivilcourage, greift man ein. Und da kann es natürlich dann etwas flotter hergehen, ne? Naja, also es ist bei mir ist immer wieder Kopfschütteln, ne? Wenn wir hinterher den Markus hören ab 9 Uhr, der hat ja auch immer so eine Dinger und holt die da alle raus und erzählt die. Ich stehe da voll hinter ihm, hinter seiner Meinung. Peter Maffay, Sonne in der Nacht. Bitteschön.
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0: Peter Maffay, Sonne in der Nacht. 6 Uhr und 56 Minuten. Nur Schluss mit lustig, zumindest für der ersten Stunde. Die haben wir gemeinschaftlich geschafft. Ich bedanke mich fürs Zuhören. Hab wieder vergessen, die Malochen müssen loszuschicken. Die sind inzwischen schon weg. Ich sehe es an den Hörerzahlen. Die gehen nämlich dann so 10 vor 7 ungefähr, gehen die leicht zurück, weil ja die Leute auf Arbeit müssen. Und waren noch nicht bei Gernot gewesen und haben sich erklären lassen, wie man im Auto ebenfalls Internetradio hört. Ja, werde ich demnächst mal den Erklärbär machen. Ne? Geht ganz einfach, gar nicht schwer. Ne? Ein Titel noch. Bis ran an die Nachrichten, Sport und Wetterbericht in kompakter Variante. Bis ran an die Solchen hören wir noch die Carpenters und Sweet, Sweet Smile. Und ich würde mich freuen, wenn wir uns in der zweiten Stunde auch hören. Ich bin da noch etwas nichtartiger.
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2: Im Studio Silas Quiring. Es ist der nächste Schritt für einen Frieden zwischen den USA und Iran. Beide Seiten haben jetzt die Absichtserklärung für ein Kriegsende unterschrieben. Darin steht, dass die Kämpfe an allen Fronten sofort enden. Außerdem öffnet der Iran die wichtige Straße von Hormus. Bundeskanzler Friedrich Merz begrüßt das und sagt in der ARD:
3: Das ist nicht nur für die Preise in Europa wichtig, das ist für die Verfügbarkeit von Öl und Gas in Asien wichtig. Denn das hat ja mit die Preise auch in Europa nach oben getrieben. Also es gibt Anlass zur Zuversicht.
2: In den kommenden 60 Tagen wollen beide Seiten ein endgültiges Friedensabkommen schließen. Wichtige Fragen bleiben bislang offen, etwa zur konkreten Zukunft des iranischen Atomprogramms. Nach dem G7 ist vor dem EU-Gipfel. Bei dem Treffen der Staats- und Regierungschefs in Brüssel liegt der Fokus ab heute auf der Ukraine und möglichen Friedensverhandlungen mit Russland. Zuletzt hatte sich ja auch US-Präsident Trump bereit erklärt, den Druck auf Russland wieder zu erhöhen. Mit Temperaturen von weit über 30 Grad muss in den nächsten Tagen in ganz Deutschland gerechnet werden. Die erste flächendeckende Hitzewelle des Jahres steht in den Startlöchern. Cornelius Dräger mit den Einzelheiten.
4: Heute rechnet der Deutsche Wetterdienst vor allem in der Südhälfte Deutschlands mit Temperaturen von über 30 Grad. Ab morgen dann im ganzen Land. Teils kann es auf bis zu 38 Grad hochgehen. Und gerade weil es zuletzt ja noch deutlich kühler war, kann dieser krasse Anstieg belastend sein, heißt es vom Deutschen Wetterdienst. Der DWD rät zum Beispiel dazu, Mittagshitze zu meiden und Wohnungen immer möglichst kühl zu halten.
2: Zwar nicht die Steuererklärung auf dem Bierdeckel, aber offenbar ein deutlich leichteres Steuersystem, das plant Finanzminister Klingbeil. Laut Handelsblatt soll das Teil des geplanten großen Reformpakets der Bundesregierung werden. Bisher war bekannt, dass die Einkommenssteuer reformiert werden soll. Nächste Überraschung bei der Fußball-WM. Portugal um Superstar Cristiano Ronaldo hat sich von Außenseiter DR Kongo schocken lassen. Endstand 1:1. England hatte auch dank eines Kane-Doppelpacks den wilden Schlagabtausch gegen Kroatien mit 4:2 gewonnen. Außerdem spielten Usbekistan Kolumbien 1:3 und Ghana Panama 1:0.
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5: Mit KI-Support. Heute Morgen sind schon einige Wolken unterwegs. Im Nordosten kann ab und zu auch mal ein Schauer runterkommen. Sonst zeigt sich oft die Sonne und es bleibt trocken. Später Richtung Abend wird's im Westen dann etwas zappelig. Da sind vereinzelt kräftige Gewitter drin. Dazu wird's ziemlich heiß mit 26 bis 36 Grad. Morgen bleibt's schwül heiß, am Nachmittag wieder mit Gewittergefahr maximal bis 38 Grad.

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0: The Beach Boys. Seit 1991 gibt's diese Band. California, was ist denn Gerlet, ist ja fertig, seit 1961, Schulze, Kommando zurück, ich wollte sagen, diese lange Zeit, ne? Seit 1961 sind die Beach Boys zugange. California Girls war der Opener der zweiten Stunde meiner Sendung.
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0: Da ist er wieder, der Unhold des Tages. Genau, zur zweiten Stunde. Herzlich willkommen, ihr wisst, die Sendung Der Morgen mit Gernot gibt's montags bis freitags von 6 bis 9 Uhr live und unlive in der Nacht von 3 Uhr bis 6 Uhr immer die Wiederholung vom Vortag. Zur vollen Stunde wird er informiert mit Nachrichten, Sport und Wetterbericht. In der 20. Minute ein kleiner Beitrag, um halb dann die Wetteraussichten und 10 nach halb, da gucken wir mal, wer heute Geburtstag hat. Musikalischerseits, wie immer, der Fairness-Filter. Bedeutet, ich spiele immer einen deutschsprachig gesungenen, gefolgt von einem nicht deutschsprachig gesungenen Titel. Das nicht deutschsprachige muss nicht zwangsläufig Englisch sein. Nein. Geht auch in Französisch, in Niederländisch, in Italienisch, in Spanisch, in Japanisch. Ja, und selbst in Finnisch habe ich auch Titel, ne? Also, lasst euch überraschen, immer wieder mal, ne, mit verschiedenen Sprachen. Vor kurzem habe ich gespielt, ne? Japanischen Titel, kann ich mich entsinnen. Ja, genau. Und jetzt spielen wir mal einen deutschen, weil ja die Beach Boys in Englisch gesungen haben. Dazwischen gibt es die aktuelle Uhrzeit, habe ich vergessen zu sagen. 7 Uhr und 8 Minuten in der Zwischenzeit, 8 Minuten nach 7. Und nun hören wir die Strandjungs. Was für ein Zufall aber auch. Ich weiß wirklich nicht. Ohne Quatsch, nein, wirklich nicht. Die Beach Boys, was? Die Musik sortiert hier das Radioprogramm alleine rein, ne? Gefolgt von den Strandjungs. Wenn ich da was merke. Kleines rotes Cabriolet. Schön, dass ihr da seid, ihr Lieben. Und danke fürs Einschalten, ja? Ich wünsche euch, dass ihr heute mal nicht mit dem Kaffee kleckert. Was?

Die Strandjungs und kleines rotes Cabriolet. Im Englischen wissen wir ja, ist das Ding von den Beach Boys. Na klar, 7 Uhr und 11 Minuten, 4 Minuten vor Viertel 8. George McRae ist jetzt dran. Nicht mit Rock You Baby, nein, sondern mit I Can't Leave You Alone. Na bitteschön.

George McRae war das mit I Can Leave You Long. So war es. Ich dachte oft, you long. 7 Uhr und jetzt haben wir es 15, tatsächlich 8:15, ihr Lieben. Na? In der Zwischenzeit oder von mir aus auch 7:15 oder 7:45, beziehungsweise 7:30. Ja. Oder 7:45. Was für ein Teil? Ja, gut, okay, jetzt ist hier noch. Was wollte ich sagen und lügen? Genau, hier ist mal wieder diese schöne Nummer, die gefällt mir sehr, sehr gut. Die erste deutschsprachig eingesungene Fassung vom berühmt-berüchtigten Titel, liebevoll natürlich berüchtigt, von Susi Quattro und Chris Norman, ne? Stumbling In. Ne? Und hier die erste vernünftig deutsch eingesungene Fassung mit Marion Merz und Bernd Klüver. Alles andere, was danach kam, ist alles andere. Richtig. Hören wir gleich, in wenigen Sekunden geht's los. 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
0: 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It's a Pepper Thing!
2: Hat ihr zur Hochzeit geraten? Das Mädchen hatte in der Vergangenheit unter mehreren Krankheiten und an Verletzungen gelitten. Der Vater glaube, dass seine Tochter Anjui durch den Bund mit dem Hund teuflischen Einflüssen entzogen werde, weil sie dann nicht länger als menschliches Wesen gelte. Die Trauung fand während einer traditionellen Hindu-Feier statt. Priester vermählten das Mädchen und den Hund im Beisein der Bewohner des Dorfes Manupar, nördlich von Kalkutta. Die örtlichen Behörden erklärten für sie die Ehe nicht gültig, da das Mädchen bei seinen Eltern bleiben würde.
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Ein bisschen Krach am frühen Morgen muss auch sein, ne? Die Rockröhre Susi Quattro mit Devil Gate Drive um 7 Uhr und 25 Minuten, 5 Minuten vor halb 8. Jetzt wird es ein bisschen ruhiger, ein bisschen discolastiger wieder. Ihr wisst, der Gerdert steht auf sowas, ist richtig. Im englischen Original kennen wir diesen Song von, war das Gloria? Ich glaube, doch, Gloria hat das Ding gesungen, ne? Reach Out, I'll Be There. Benny hat es auch gesungen, Du Bist Da. Richtig. Hören wir aber von beiden nicht, sondern von Gilla. Ne? Gilla ist so eine Art, ja, ich sag mal liebevoll, Zögling von Frank Farian. Ja, Frank Farian gibt es zwar nicht mehr, aber die Gilla, die hat viel sich schreiben lassen auf den Leib von ihm, vom großen Frank Farian. Und unter anderem diesen Titel hier in Deutsch. Ne? Gilla und 75 Music, Du Bist Da.

0: Gilla und 75 Music, du bist da. Heiße Räder lassen grüßen, war von Benny, kann ich mir auch entsinnen. Und wir wissen natürlich, Gloria Gaynor hat das Ding in Englisch von sich gegeben. 7 Uhr und gleich 30 Minuten. Ganz genau Halbzeit, sprich halb 8. Hier bei allen und da, wo die Uhren richtig gehen. Ihr hört die Sendung Der Morgen mit Gernot. Und wir fahren fort im Programm, in der Sendestunde, mit den Wetteraussichten. Ein paar Verbrauchertipps können sich anschließen, müssen aber nicht zwangsläufig. Und dann hören wir John Kincaid, oder auch nur Kincaid genannt, Shine on Me Woman.
1: Heute Morgen sind schon einige Wolken unterwegs. Im Nordosten kann ab und zu auch mal ein Schauer runterkommen. Sonst zeigt sich oft die Sonne und es bleibt trocken. Später Richtung Abend wird es im Westen dann etwas zappelig. Da sind vereinzelt kräftige Gewitter drin. Dazu wird es ziemlich heiß mit 26 bis 36 Grad. Morgen bleibt es schwül heiß, am Nachmittag wieder mit Gewittergefahr, maximal bis 38 Grad.

0: John Kincaid und Shine on Me Woman. 7:34 haben wir es, 8:04. Jetzt gibt es eine biblische Geschichte, ja, tatsächlich. Ihr wisst ja, das Christentum wird hier bei mir in der Sendung Der Morgen mit Gernot großgeschrieben. Ja, ich weiß, dass es noch andere Glaubensreligionen gibt, aber ich mag das Christentum und wem es sich gefällt, dem steht frei, woanders hinzuschalten. Ja? Also ich mag das christliche Dasein und die christlichen Werte. Ich feiere auch Weihnachten, Ostern, Pfingsten und sowas alles. Sind alles christliche Werte und christliche Feste. Und somit bin ich also dem christlichen Gesangsgut auch nicht unbedingt abgetan, sondern eher angetan. Bruce Lowe besingt jetzt die Geschichte mit den Tieren, ihr wisst schon, mit der Flut und so und Berg und und Noah und sowas alles. Genau, und ihr wisst ja, zwei Tiere, ne, von jeder Sorte durften mitfahren. Ne? Ich auch, als Untier. Nee, nicht? Bruce Lowe singt Noah.
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0: Na, du weißt ja Bescheid, ja? Wie das da entstand mit den Tieren und den Überlebenden, als die große Sintflut kam. Auf dem Berg Araf. Wie hieß der Arad? Jetzt, das ist er gerne mit seinen Bildungslücken wieder. Also, ich sag dir. Arad, so heißt er. Ich guck nochmal nach. Ist ja kein Problem, ne? Auf jeden Fall wisst ihr Bescheid. Nee, nicht? Gut. Dann machen wir das gleich nochmal. Nein! 7 Uhr und 38 Minuten. 8 Minuten nach halb 8. Jetzt haben wir noch einen kurzen und dann gucken wir auf die Geburtstagskinder des Tages. Einen kurzen. Hier. Buddy Holly and the Crickets und Rave on. 1 Minute 50 nur, aber trotzdem schön.
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Dann gucken wir mal, wer heute Geburtstag hat. Siehst du, letzte Stunde, ich wusste, da war noch einer. Hatte ich einen tatsächlich vergessen. Na klar, den belgischen Schlagersänger von Club 3, da ist er auch mit bei, ne? Oh, das reibt sich sogar. Christoph. Christoph, der belgische Schlagersänger. 50 wird er heute. 18. Juni hat er Geburtstag. Des Weiteren haben Geburtstag Alison Moyet. Da habe ich ja vorige Stunde einen Titel von ihr gespielt. Sie wird heute 65 Jahre alt. Da war noch wer, ich scrolle, ihr wisst ja, ich scrolle das immer ein bisschen. Warte mal, da war doch hier oben noch einer. Wo ist er? Wer, wie, was für ein Teil? Ah, hier, guck mal. Ella Endlich, ja. Hatte ich in der ersten Stunde schon erwähnt und jetzt spielen wir einen Titel von ihr. Nun kriegt keinen Schreck, ja. Den Titel, den ich spiele, den hört man meistens zur Weihnachtszeit. Aber es ist ja nicht typisch weihnachtlich, ne? Der Titel. Und zwar, ihr kennt mit Sicherheit alle diesen schönen Film Drei Haselnüsse für Aschenbrödel. Ne? Die Melodei ist von dem tschechischen Künstler, Dingsbumster, wie heißt er gleich? Gerhard, mit deiner Vorbereitung, da müssen wir doch echt schon mal dran üben, ne? Wisst ihr ja, ne? Karl Swoboda oder so heißt er, ne? Swoboda? Ja, so ähnlich, so heißt er. Und diese Melodei gibt es ja eigentlich nur im Instrumentalen, ne? Hier von der Ella Endlich ist ein Text drauf und das hören wir uns jetzt mal an. Küss mich, halt mich, lieb mich. Ja, für Knutschen bin ich auch. Ne? Hier ist er und allen Geburtstagskind dann des Tages natürlich herzlichen Glückwunsch. Warte mal, die Ella müssen wir noch einen verpassen. 42 wird sie heute. Genau. Gernot, damit hast du tatsächlich bist du durchgefallen bei den Mädels. Du hättest sagen müssen 39C. Ja, gut, Ella Endlich 39C. Besser so? Ja, hier ist der Song.

0: Ist es denn schon Weihnachten? Ja. Nein? Was denn? Na, was denn du? Nee, ist nicht Weihnachten. Und ich empfinde... Ja gut, wollen wir so sagen, die Medien haben diesen Titel immer zu Weihnachten dann drauf, weil ja dann drei Haselnüsse für Aschenbrödel läuft, ne, als Film. Aber generell, warum kann ich den Titel nicht auch im Sommer hören oder spielen, ne? Und heute ist ja nun mal Ella endlich ihr Geburtstag, die wir eben gehört haben. Und zu Ehren ihrer habe ich den Titel eben gespielt und ich weiß, dass viele gerade schmachtfetzend vom Lautsprecher saßen. Gerlot, der nächste Titel. 7:47, 2 Minuten nach 7:45. Kelly Marie ist mal wieder dran mit ihrem bekanntesten Titel, würde ich so sagen. Den hat sie in verschiedenen Ausführungen gesungen. Hier jetzt extra für euch, ja, die Maxi-Fassung. So soll es sein. 4:13 ist sie und Gernot quatscht weder vorne drauf, noch hinten drauf, noch in der Mitte oder noch viel schlimmer, hinten dann ausgeblendet und nicht ausgespielt. Aber ich kenne jemanden, ich nenne jetzt keinen Namen, der macht das so. Kündigt großartig die Maxi an, quatscht vorne drauf, in der Mitte auch noch irgendeine doofe Bemerkung und hinten sabbelt er auch noch drauf und spielt den Titel generell gar nicht aus. Wieso kündigt er denn die Maxi-Fassung an? Hä? Sag ich mir so. Der Proband hört vermutlich gar nicht zu. Schade, ins Leere gesabbelt. Aber ein Gewissen. Ja, warte, ich gebe einen kleinen Hinweis. Warte, winkt mit dem Zaunpfahl. Der macht donnerstags um 20 Uhr immer eine Sendung. Der macht das. Leider. So. Sonst ist er ein patenter Kerl, aber da kriegt er von mir Kopfschütteln. Hier ausgespielt, wie es ist gehört. Bitte. Gleich in wenigen Sekunden hörbar.
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0: Ich guck gerade noch in die Disco-Kugel, in die drehende. Ihr wisst schon, ja, ja. Die mit den vielen Spiegelgläsern, mit den Spiegelteilchen darauf geklebt, die das ja dreht. Das waren noch Zeiten, ich sag's euch. Der gerne, du, der ewig gestrige. Nun ja, die Zeit war eben halt schön, ja. Nur weil du da aufgewachsen bist, heißt es noch lange nicht, dass die Zeit schön war. Außerdem war das doof, dass du da aufgewachsen bist. Du hättest dich zurückdrücken lassen sollen in der Tube, wo du herkamst. Das finde ich jetzt ein bisschen garstig. Na gut, okay, ich werde es mir merken fürs nächste Mal, wenn ich auf die Welt komme. Genau, jetzt bin ich aber aus der Tube draußen und bin der Morgenmoderator der Sendung Der Morgen mit Gernot, die ihr montags bis freitags von 6 bis 9 Uhr hören könnt. 7 Uhr und 54 Minuten, 6 Minuten vor 8. Wir hören gleich Nachrichten, Sport und Wetterbericht in kompakter Variante. Zuvor gibt's noch einen schnuckeligen Song und den kündige ich besonders gerne an. Denn ihn gibt's auch in der deutschen Fassung von Dali Alavi in deinen Armen. Na? Dann gibt's das Ding von Chris Norman gesungen, Some Hearts Are Diamonds. Und es gibt ihn vom Songschreiber persönlich gesungen mit dem Alias Blue System, Silent Water. Na? Das hören wir aber alle nicht. Was? Nö. Wir hören das Ding jetzt von Roland Kaiser. Jede Nacht hat deine Augen. Das ist eine richtig tolle, schöne Ballade, finde ich. Übrigens, wer Kritiken äußern möchte, kann es gerne tun. Direkt hier am Studio-Handy, wenn ihr möchtet. 0170 18 16 616. Lobhymnen bitte nicht. Danksagung habe ich einen ganzen Sack voll im Keller, brauche ich nicht, ne? Ist lieb gemeint von euch, aber dafür braucht ihr euch nicht mühen. Ich weiß, dass ich spitze bin. Boah, stinkt das jetzt nach Eichellaub. Nee, aber wer möchte tatsächlich mal eine Kritik äußern, egal in welcher Richtung, habe ich kein Problem mit, bin ich sehr breitschuldrig, ne? 0170 18 16 616. 6 für SMS, WhatsApp oder auch einen Anruf, bitte dann natürlich nach 9 Uhr wäre angebracht da. Jetzt der Roland und ich würde mich freuen, euch auch in der dritten und letzten Stunde weiter ja, als meine Gäste begrüßen zu dürfen. Das war ein Satz, jetzt geht's los. 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
2: Im Studio Silas Quiring. Die USA und der Iran haben ihren vorläufigen Deal für ein Ende des Krieges unterschrieben. Die Vereinbarung sieht unter anderem vor, dass der Krieg an allen Fronten sofort endet. Dazu gehört auch der Libanon, das war dem Iran wichtig. Teheran öffnet die Straße von Hormuz, die USA heben ihre Seeblockade auf. Das ist im Prinzip der Stand wie vor Beginn des Krieges, den die USA und Israel im Februar starteten. Wichtige Fragen bleiben aber weiter offen, etwa wie genau es mit dem iranischen Atomprogramm weitergeht. In den kommenden 60 Tagen wollen beide Seiten ein endgültiges Friedensabkommen schließen. Nach dem G7 ist vor dem EU-Gipfel. Bei dem Treffen der Staats- und Regierungschefs in Brüssel liegt der Fokus heute auf der Ukraine und möglichen Friedensverhandlungen mit Russland. Mehr von Jana Klonikowski.
3: Gestern hieß es aus Brüssel, dass die EU jetzt wieder erste Kontakte in den Kreml geknüpft hätte, um Kommunikationskanäle zu öffnen, wie es heißt. Zuletzt waren ja die USA federführend bei den Gesprächen zwischen der Ukraine und Russland, bis US-Präsident Trump sich mehr auf den Iran-Krieg konzentriert hat. Auch Trump hatte sich jetzt aber beim G7-Gipfel bereit erklärt, den Druck auf Russland wieder zu erhöhen, etwa durch Sanktionen.
2: Deutschland steht vor einer Hitzewelle. Heute werden vor allem in der Südhälfte des Landes mehr als 30 Grad erwartet. Morgen knacken die Temperaturen diese Marke dann wohl im ganzen Land. Teils kann es da auch auf mehr als 35 Grad hochgehen. Zuletzt war es ja deutlich kühler und gerade dieser schnelle Wechsel kann körperlich belastend sein, warnt der Deutsche Wetterdienst. In den nächsten Tagen sind auch immer wieder Hitzegewitter möglich. Nächste Überraschung bei der Fußball-WM. Portugal um Superstar Cristiano Ronaldo hat sich von Außenseiter DR Kongo schocken lassen. Endstand 1:1. England hat auch dank eines Kane-Doppelpacks den wilden Schlagabtausch gegen Kroatien mit 4:2 gewonnen. Außerdem spielten Usbekistan Kolumbien 1:3 und Ghana Panama 1:0. In Norwegen haben Fußballfans die Erde wortwörtlich zum Beben gebracht. Die Erdbebenwarte in Bergen hat beim Auftaktsieg von Norwegen kleine Beben gemessen, am deutlichsten nach den 2 Toren von Topstar Erling Haaland.
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4: 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Heute Morgen sind schon einige Wolken unterwegs. Im Nordosten kann ab und zu auch mal ein Schauer runterkommen. Sonst zeigt sich oft die Sonne und es bleibt trocken. Später Richtung Abend wird es im Westen dann etwas zappelig. Da sind vereinzelt kräftige Gewitter drin. Dazu wird es ziemlich heiß mit 26 bis 36 Grad. Morgen bleibt es schwülheiß, am Nachmittag wieder mit Gewittergefahr maximal bis 38 Grad.

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0: immer wieder schön, ne? Die Stimmen der Vierer zu hören, ne? Andy, Barry, Maurice und Robin, ne? Die vier Bee Gees haben ein oder zweimal nur alle vier zusammen auf einer Bühne gestanden. Ansonsten immer zu dritt, zu zweit oder auch alleine, wie wir ja wissen. Leider gibt es auch bloß noch einen, der auf der Welt ist. Aber schöne Mucke haben sie uns hinterlassen und ich spiele sie immer sehr, sehr gerne in meiner Sendung. Was für eine Sendung? Na, die hier.
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0: Donnerstag ist heute. Donnerstag, der 18. Juni 2026. Wie immer hört ihr die Sendung Der Morgen mit Gernot. Montags bis Freitags von 6 bis 9 Uhr live. Und unlive von 3 Uhr in der Nacht bis 6 Uhr ran. Die Wiederholung vom Vortag. Wer die buchen möchte, gebe ich dann innerhalb der Sendung mal die Nummer raus und dann sage ich, wo ihr das machen könnt als Radiobetreiber. Ansonsten bei mir in der Sendung, wie folgt, die Sendestunde ist aufgegliedert zur vollen mit Nachrichten, Sport und Wetterbericht. In der 20. Sendeminute ein kleiner Beitrag, um halb dann die ausführlichen Wetteraussichten zusammen mit den Daten vom Wetterfrosch Kurt aus Berlin-Tegel. 10 nach halb gucken wir, wer heute Geburtstag hat. Und um 3:15 erzähle ich euch die Ablösung. Der euch befreit von meinem dämlichen Gequatsche. Erzähle ich euch gegen 3:15. Gernot. Nee, nimm ein schlimmes Ende mit dir. Ja, ich weiß, es ist aber... wie sagt man zum Fußball jetzt? Das ist mir Latte. Na gut. Musikalischerseits, wie immer, kennt ihr den Fairness-Filter in meiner Sendung. Bedeutet, ich spiele meinen deutschsprachig gesungenen Titel, gefolgt von einem nicht deutschsprachig gesungenen Titel. Das immer im Wechsel und wie immer dazwischen in der Morgensendung. Na klar, die aktuelle Uhrzeit. Abgelesen frisch 8 Uhr und 9 Minuten, 9 Minuten nach 8. Nach den Bee Gees in Englisch mit Save It By The Bell hören wir was Deutsches. Joe Dassin. Und es gibt Mädchen so zum Träumen. Ich stelle mich jetzt nochmal schnell vor und dann singt der Joe.
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0: Jo de Sang, es gibt Mädchen so zum Träumen. Das stimmt. Geht auch umgedreht, ne? Wer träumt nicht von einem Mädchen? Was? Ja, 8 Uhr und 12 Minuten in der Zwischenzeit. 3 Minuten trennen uns noch vor 8:45. Grace Jones hören wir jetzt. Wir bleiben so ein bisschen französisch von Jo Dassin zu La Vie en Rose. Ja, Leute, mit dem Französischen kriegst du sowieso nicht hin. Ja, stimmt, da habe ich das falsche Geschlecht. Gernot, die Sendung bleibt jugendfrei. Ja.
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0: La Vie en Rose mit Grace Jones in Französisch hier um 8 Uhr und 16 Minuten, eine Minute nach Viertel 9. Jetzt wird endlich mal Klartext gesungen auch, ja? Genau, jetzt nehmen wir also alle ein schönes Bier in der Hand. Was für ein Ding? Stell dir mal den Kaffee beiseite. Also immer das Gleiche da mit diesem heißen Getränk am frühen Morgen. Außerdem ist meiner sowieso alle. Somit gehen wir jetzt an den Kühlschrank, holen uns ins kalte Bier raus. Ja, fein. Angesetzt. Und schön langsam. Ja, das Erste ist so, als wenn dir ein Engel auf die Seele pinkelt. Gernot, du kannst doch hier nicht Werbung für Alkohol machen. Na gut, ich nicht. Aber ich kenne einen, der macht das trotzdem. Seines Zeichens Karl Dall genannt. Und er singt, heute schütte ich mich zu. Richtig. Prost.
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1: Von den 30 Bierchen war schlecht. Nee, das habe ich geklaut von den Kreuzberger Lechten. Karl Dahl, heute schütte ich mich zu. Ja, diesen Grund habe ich manchmal auch. Ja, wann denn, Gernot? Wann hast du diesen Grund? Sage ich euch, wenn ich den Fernseher anmache und sehe den Typen zwischen Februar und April, dann muss ich mir das schön trinken. Dann schütte ich mich auch immer zu. Gernot, was redest du denn da? Na, ich dachte an Hausdurchsuchung, komplett mit alles, Computertechnik, alles wegnehmen. Und ich ziehe mir schon mal den Bademantel an. Das ist mir sowas von egal. Ich habe keine Angst. Absolut nicht. Niemand wird mir die Gusche verbieten. Niemand. Es gab nur eine einzige Person, die das durfte. Das ist meine Mutter. Die ist aber vor 2,5 Jahren gestorben. Somit gibt es jetzt niemanden mehr, der mir die Gusche verbieten kann. Kein Richter der Welt, ihr könnt mir Strafen aufdrohen, wie ihr wollt. Ihr müsst mich umbringen. Richtig totschlagen. Dann ist die Gusche ruhig. Sonst nicht, verspreche ich euch. Definitiv. 8 Uhr und 22 Minuten, 8 Minuten vor 8:30. Jetzt gibt's den versprochenen Beitrag und dann die englische Fassung von Griechischer Wein mit dem Probanden Udo Jürgens. Der hat das Ding nämlich auch in Englisch eingesungen.
2: Tokioer Feuerwehrleute haben in Japan ein 5 Monate altes Mädchen aus einem Schließfach geborgen, das von seinen Eltern für die Zeit eines Restaurantbesuchs dort abgelegt worden war. Ein Passant hatte das Baby am Samstag in dem Schließfach in einem Gebäude in Kawasaki schreien hören und die Polizei gerufen. Die Feuerwehr brach das 30 x 60 cm große Fach mit einer Brechstange auf. Der Säugling war unverletzt. Der 23-jährige Vater und die 24-jährige Mutter kehrten während der Rettungsaktion zum Schließfach zurück. Das Kind hatte darin etwa eine halbe Stunde zugebracht. Die Eltern wurden von der Polizei abgemahnt.
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0: Udo Jürgens war das, tatsächlich mal in Englisch gesungen. Ja, selten gespielt in den Radios oder Radiosender vielmehr, ne? Aber kennen tun wir ihn trotzdem, ne? Der griechische Wein, in Englisch, come share the wine. Jetzt haben wir es 8 Uhr und 28 Minuten, 2 Minuten noch bis 8:30. Wir wenden uns gleich dem Wetter zu. Zuvor noch einen kurzen von Gerd Wendland, Geisterreiter.
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0: Im Englischen haben den viele Künstler gesungen, Riders in the Sky, und hier mit dem unvergessenen Gerd Wendland, ne? Tanze mit mir in den Morgen, Gernot. Es gibt so viele schöne Hobbys. Warum musst du nun ausgerechnet singen? Ich wollte doch nur an diesen berühmten Titel von Gerd Wendland erinnern, damit ihr wisst, wer da gemeint ist. Hier der Titel Geisterreiter. So, ihr Lieben, wir haben es 8 Uhr und 31 Minuten, eine Minute nach 8:30. Die Wetteraussichten hören wir gleich und ein paar Verbrauchertipps. Anschließend gibt's endlich was auf der Wurst. Auf was für ein Teil? Na, auf der Wurst. Ketchup. Ja, Lars Ketchup und der Ketchup-Song. Ihr könnt schon mal Aufstellung nehmen, da gab es ja so einen Modetanz von, ne? So mit Händen und so und hier und zweimal schütteln da und dreimal schütteln da. Das war die Ketchup-Flasche, die muss ja nicht geschüttelt werden, bevor du da was rausdrückst, ist doch klar, ne?
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0: Gernot, kannst du bitte mal jetzt die Wetterdaten nennen und aufhören, dämliches Zeug von dir zu geben? Nein. Kurt, mein Lieber, was hast du mir zugeschanzt? Wir gucken gemeinschaftlich auf die Daten. Ne? Die aktuellen Daten der 16 Landeshauptstädte unserer 16 Bundesländer in alphabetischer Reihenfolge. Danke, lieber Kurt, fürs Zuschanzen. Berlin 22 Grad und stark bewölkt, Bremen 20 Grad wechselnd bewölkt, in Dresden 22 Grad stark bewölkt, Düsseldorf 21 Grad wechselnd bewölkt, in Erfurt 20 Grad bewölkt, Hamburg meldet 20 Grad wechselnd bewölkt, Hannover 22 Grad und sonnig, Kiel 18 Grad und bewölkt, in Magdeburg 22 Grad und wechselnd bewölkt, Mainz ist der klare Sieger mit 23 Grad und sonnig, München 22 Grad und Sonne pur, Potsdam 22 Grad auf lockernde Bewölkung, Saarbrücken meldet 22 Grad und sonnig, Schwerin hat 19 Grad und auflockernde Bewölkung, in Stuttgart scheint die Sonne bei 22 Grad und wie immer zum Schluss Wiesbaden 22 Grad und sonnig. Danke, lieber Kurt. Wir hören uns dann morgen zum Start ins Wochenende am Freitag. Und nun, wie alles vorher angekündigt.
2: Heute Morgen sind schon einige Wolken unterwegs. Im Nordosten kann ab und zu auch mal ein Schauer runterkommen. Sonst zeigt sich oft die Sonne und es bleibt trocken. Später Richtung Abend wird es im Westen dann etwas zappelig. Da sind vereinzelt kräftige Gewitter drin. Dazu wird es ziemlich heiß mit 26 bis 36 Grad. Morgen bleibt es schwülheiß, am Nachmittag wieder mit Gewittergefahr, maximal bis 38 Grad.
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0: So, noch hier, noch geschüttelt. Last Ketchup. Mit dem Ketchup-Song. Um 8 Uhr und 38 Minuten, 8 Minuten nach halb 9. Was gibt's jetzt Schönes? Ah, ja, eine schöne deutsche Cover-Variante. Logisch. Kennen wir von ABBA im Original Englischen aus dem Jahr 1976. Hier hören wir jetzt die ebenfalls aus Schweden stammende Julia Lindholm mit einer deutschen Variante von diesem herrlichen Song. Dancing Queen ist gemeint. Und danach gucken wir mal, wer heute Geburtstag hat.
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8.42 Uhr haben wir es. Ihr hört die Sendung der Morgen mit Gern und wir gucken mal, wer heute Geburtstag hat. 3:09 Uhr. Die analoge Zeit, sage ich ja auch immer, ne? Immer digital und analog. Für die Freunde und die Freunde. Man kriegt sowieso nicht jeden recht gemacht, aber ich versuch's. Ich versuch's zumindest, ne? Ella Endlich hat heute Geburtstag. 39C wird sie heute. 1984 geboren. Habe ich vorige Stunde gewürdigt mit dem Titel Küss mich, lieb mich, halb mich. Ja, genau, ihr wisst schon, da von drei Haselnüsse für Aschenbrödel, die Thiele-Melodie, und die singt sie mit einem Text. Herzlichen Glückwunsch zum Geburtstag. Dann der Christoph, ne, der belgische Schlagersänger, wird heute 50, von Club 3 zum Beispiel, da ist er auch bekannt. Hier ist ein Grünen-Politiker, ne, den nenne ich nicht, die wollen mit der AfD nichts zusammen machen, die machen keine richtige Demokratie, somit wird er auch nicht zum Geburtstag gratuliert. Mir ja. Alison Moyet, die britische Popsängerin, ja, 1961 geboren, habe ich in der ersten Stunde gewürdigt, mit einem schönen Titel, das ist ja noch ein deutscher Politiker von der CDU, nee, die haben eine Brandmauer, somit gibt es Brandmauer auch bei Geburtstagsgrüßen und Glückwünschen, von mir nicht. Wie du mir, so ich dir, ganz klar, das Ding, wird nicht genannt. Und wen haben wir noch? Den wichtigsten des Tages heute kennen wir alle. Also wer den nicht kennt, hat die Musikwelt verpennt, im wahrsten Sinne des Wortes. 25% Beatles haben heute Geburtstag. Der Name ist Legende. Mr. Paul McCartney. 84 Jahre wird er heute, 1942 geboren, am 18. Juni. Ich würde jetzt eine Stunde brauchen, um alles Würdenswerte von ihm zu erzählen. Vor kurzem hat er noch ein Album rausgebracht und sogar mit den noch ein weiteres Mitglied der Beatles ein Duett sogar gesungen. Ich möchte heute musikalischerseits mit einem Titel an ihn erinnern. Der treibt mich bei 1:35 Putenpelle. Definitiv kriegt man Gänsehaut. Wenn man das Video dazu sieht, es ist der Wahnsinn. Es ist der Wahnsinn einer seiner besten Songs. Wobei er hat hunderte, wenn nicht sogar weit über 1000 meines Erachtens aus seiner Feder. Aber der hier hat es wirklich in sich. Ne? Das Einzige ist, es gibt einen Nachteil. Alle Berliner, die jetzt zuhören, die müssen jetzt abschalten. Tut mir leid. Alle Berliner abschalten, denn in dem Video sieht man eindeutig, wie Uniformierte mit Trommeln im militärischen Gleichklang die Trommelstöcke schlagen. Somit verboten. Die deutsche Polizei unterbindet sowas. Ihr müsst jetzt abschalten. Tut mir leid. Alle anderen dürfen den Titel jetzt genießen. Zurücklehnen, Augen zu und da ist er.

0: Superstar Mr. Paul McCartney und die Wings, Mall of Kintyre. Heute Geburtstagskind des Tages. Herzlichen Glückwunsch und danke für die tollen Musiken, ne, über die vielen Jahrzehnte. Ist gigantisch. Sein Machwerk ist gigantisch, wie wir ja wissen. Lassen wir es einfach. Es würde viel zu viel sein, ne? Das würde die Sendezeit für mehr sprengen, um alles zu erwähnen. Wir haben es 8:50, 10 Minuten vor 9. Ihr Lieben, heute als Hinweis, die Sendung mit Markus, heute die Vormittagssendung von 9 bis 12, die muss leider ausfallen, ja? Aus krankheitsbedingten Gründen. Aber, wir Hörer und auch ich wünsche natürlich gute Genesung, lieber Markus, dass du nächsten Mittwoch wieder topfit hier bist. Ja, ich hoffe, ich habe dich heute ein bisschen würdig vertreten mit meinen Statements zu dem Typen zwischen Februar und April. Du wirst schon, unserem gemeinsamen Freund. Ja? Gute Besserung, lieber Markus. Und ansonsten viel Spaß mit den laufenden Sendungen, die dann als Ersatz beim Markus kommen. Jetzt, ihr Lieben, gibt's nicht viel zu sagen. Ganz einfach die deutsche Fassung von Peter Kent aus München. Nix Peter Kent. Peter Kent heißt der Mann, der kommt aus München. Ja? It's a real good feeling. Und das Ding hören wir uns in Deutsch an von Mail Jersey. Ich sitze zwischen zwei Stühlen.
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0: Peter Kent im Original Englischen aus München und hier Mail Jersey mit der deutschen Fassung. Ich sitze zwischen zwei Stühlen um 8 Uhr und 55 Minuten, 5 Minuten vor 9. Die Sherrys hören wir jetzt noch zum Schluss mit Dreaming of Sunshine. Ich wünsche euch einen tollen Donnerstag. Markus kann heute nicht aus gesundheitlichen Gründen, aber nächsten Mittwoch ist er wieder da. Er möchte sich entschuldigen und wir wünschen ihm, na klar, gute Besserung. Ich mache jetzt den Fisch, schwimme wie immer davon und sage standesgemäß, Diener nach links, Diener nach rechts. Tschüss, tschüss ihr Lieben, macht's Schmugge, euer Gernot aus dem wunderschönen Märkisch-Oderland. Ich freue mich, wenn wir morgen zusammen ins Wochenende starten. Ab 6 Uhr bin ich wieder für euch da. Tschüss. 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
1: Honey.

0: Das Schlimmste, was Füße tun können, ist tanzen. Und was Füße noch tun können, das finde ich das Allerschönste. Ihr werdet sehen. Also das Allerschönste, was Füße tun können, ist tanzen.
1: Okay.

So, hier ist eure Sandri zur Partymucke am Freitag. Ich begrüße alle Zuhörer, die jetzt zugeschaltet haben.

Als nächstes fange ich jetzt mal an mit den Almklausi, die pure Lust am Leben. Dann Alexia mit Ulalala, genau. Dann Andrea Jürgens mit Ich hab dir nie den Himmel versprochen. Ja, genau. Viel Spaß dabei.

Ja, und das Tanzen nicht vergessen.

Als nächstes hört ihr die nächsten drei Lieder, zwar Atomic Kitten mit Eternal Flame, dann Chris Roberts mit Verliebt in die, ich bin verliebt in die Liebe, genau, dann Bonnie M mit Daddy Cool, viel Spaß.

nächstes hört ihr die Flippers mit Je t'aime heißt Ich liebe dich. Genau. Dann Capella mit U Got to Let the Music. Dann Costa Cortales mit Viva la Noche.

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Als nächstes haben wir Celine Dion mit My Heart Will Go On. Dann die Prinzen mit Suleiman. Dann Crazy Frog mit Axel F. Ja, viel Spaß dabei.

0: Nächstes kommen die nächsten drei Lieder. Die Toten Hosen mit eisgekühlter Bumalunda. Dann Culture Club mit Karma Chameleon. Ich hoffe, ich habe das jetzt richtig gesagt. Genau. Dann DJ Breinsturm mit Nessaya. Viel Spaß dabei.
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1: Hier, jede Menge. Komm mit. 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

Als nächstes kommt David Hasselhoff mit Close to Heaven. Dann Peter Schilling mit Terra Titanic. Dann Freddie Mercury mit Love Cult. Viel Spaß!

als nächstes extra breit mit Flieger. Grüß mir die Sonne, grüß mir die Sterne und grüß mir den Mond. Genau. Dann Gareth Gates mit Spearing in the Sky. Dann erste allgemeine Verunsicherung mit Dudelsack Dudu, den Wahnsinnsdudler. Genau. Viel Spaß!

Das hört ihr La Bouche mit Be My Lover, dann Tic-Tac-Toe mit Warum, dann die Kelly Family mit Mama. Viel Spaß!

als nächstes kommt Sportfreunde Stiller mit ein Kompliment. Dann Take Ted mit I Want to Hold You Hand. Ach, melde ich mich nochmal.

Ja, Honey, hörst du mich? Mein Schatz, ich liebe dich über alles auf der Welt und du bist das Beste, was mir je passiert ist. Deshalb gebe ich dir hier dieses Lied von Dana Vinar. Ich liebe dich. Ich liebe dich, mein Schatz.

Und als nächstes kommt Scooter mit Friends. Dann neue Heimat mit Ich baue dir ein Schloss. Genau, viel Spaß.

noch zwei Lieder und dann ist es auch schon mein Outro. Aber erstmal kommen noch zwei Lieder von Albano und Romine Power mit Felicita und Andrea Berg mit Viel zu schön, um wahr zu sein. Viel Spaß!

0: Ja, schönen guten Tag, Mahlzeit. Ach nee, hatten wir ja schon. 16 Uhr bei Totti und bei dem Peter.
1: Hallo Peter.
0: Hallo Totti. Hallo die anderen da auch draußen, vielleicht kurz begrüßen. Du?
1: Ja, am besten machst du das. Ist.
0: In der Liste, ne? Wer alles eingeschaltet
1: hat. Das machst du am besten.
0: Na klar, ich mach das schon. Ja, ihr Lieben, dann ist wieder Radio Clan am Start. Dann Hannis Musikworld, es hat sich nichts verändert seit heute Morgen um 10. Mit Radio White Dragon, Peters Musikdiener, Musikworld Gießen. Dann Piraten, mein Herzradio und Radio Wunderland. Genau. Was hat Peter euch mitgebracht? Er ist für seine Sendung in Deutsch heute verantwortlich. Ich mache heute den englischen Teil. Und jetzt kommt erstmal was ganz Tolles, ein Intro, was ich auch wieder von einem guten Kollegen bekommen habe, wo über uns beiden, ja, gesprochen wird. Nein, mehr gesungen wird. Und danach kommen wir mit unserer Auswahl. Bis gleich.

0: Ja, genau. Jetzt geht die Party richtig los. Du nimmst wieder das Deutsche und ich nehme das Englische am besten. Wie
1: Ja.
0: gehabt. Ja, so lange wie du der Meinung bist. Bitteschön.
1: Gut. Anna-Karina Wojcik macht mit Stefan Ross ein Duett, und zwar Ich hab noch nie so geliebt. Ein Lied, das auch im
0: Englischen.
1: Englischen aus Dirty Dancing kommt.
0: Okay. Ja, dann haben wir Bruce Honey.
1: Hornsby.
0: Hornsby und Range mit The Way It Is. Ja, das am Freitagnachmittag 16 Uhr bei der schönsten Kaffeezeit.

0: Ja, und bevor gleich ein kleiner Werbespot kommt für uns oder für euch alle, möchte ich doch im Radio Clan im Radio Chat möchte ich da die Madita herzlich grüßen und ja, schön, dass du bei Radio Clan dabei bist. So, jetzt kommt etwas für uns alle. Und danach geht's gleich weiter mit der nächsten Musik.
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0: Ja, und da Peter seinen Platz eben verlassen hat, kommt er gleich wieder. Kommt erstmal der Titel Art Garfunkel und J.R. Floss und Lukas Cordalis mit der Boxer.

0: So, lieber Peter, jetzt zu dir.
1: Ja, jetzt machen wir weiter und zwar mit Bruce Willis. Mhm, etwas ungewöhnlicher, nicht nur Schauspieler, sondern auch Sänger. Und zwar, wer die Serie Moonlight, das Model und der Schnüffler kennt, da singt er nämlich, und zwar Good Loving.
0: Das ist so ein geiles Lied.
1: Eine Live-Aufnahme.
0: Das ist so ein tolles Lied, finde ich. Da wollen wir es mal abspielen.

0: Tja, meine Lieben, so ist das. Jetzt machen wir eben kurz weiter, Peter. Und zwar mit dem Titel...
1: Angelika Meltzer macht jetzt weiter mit Peter.
0: Genau. Und davor hörtet ihr eben Elvis Presley mit Rainbow. Ein Take war das übrigens aus den Studios. Das muss aber nochmal bearbeitet werden. Da hat man einfach zu viel Hintergrund damals gehabt. Und danach habe ich David Hasselhoff. Let's Dance Tonight. Viel Spaß.

0: Klausen.
1: Morgens Alfred, ein frohes neues Jahr wünsche ich dir.
0: Na, vielen Dank. Das neue Jahr hat für mich schon mit ordentlich Ärger angefangen.
1: Wieso das denn? Was war denn?
0: Na, meinen alten Stempel. Den konnte ich wegschmeißen.
1: Welchen Stempel?
0: Na, den mit 1997 drauf. Der ist abgelaufen.
1: Ja, den kannst du doch weiterdrehen auf 1998.
2: Ja?
1: Ja!
0: Na, jetzt ist auch egal. Ich habe zumindest jetzt einen neuen bestellt. Das Lager besorgt mir gerade einen.
1: Na, du musst ja wissen, was du tust. Habt ihr denn auch schön geknallt heute Nacht?
0: Nee. Da machen wir ja schon seit 4 Jahren nicht mehr mit.
1: Wegen der Umwelt oder was?
0: Nee, das kostet doch alles Geld. Ich habe in diesem Jahr ein Tischfeuerwerk gekauft. Da hat sich Timmy den ganzen Abend drauf gefreut.
1: Und wie war's?
0: Na, es hat nicht gezündet. Die Lunte war nass. Das Tischfeuerwerk war Ella in die Bohle gefallen. Apropos Lunte. Nachher im Bett habe ich es ja noch mal probiert mit dem Tischfeuerwerk. Sowas hast du noch nicht gesehen. Ella ist hochgeschossen, als hätte sie nie was mit der Bandscheibe gehabt. Und ihr ganzes Haarnetz voll mit dem Konfetti.
1: Ganz typisch. Der Haustyrann Alfred, du, nichts als Blödsinn im Kopf.
0: Ach, na, das, was ich jetzt im Kopf habe, möchte ich nicht als Blödsinn bezeichnen.
1: Du meinst Käffchen?
3: Die beiden. Ja, Peter, dann mach mal hier weiter.
4: Und zwar macht jetzt Barry Lane weiter mit Gib der Liebe Zeit.
3: Ja, Baumann bist du und Klausen bin ich, oder wie war das? Ja, okay, und danach haben wir David Bowie mit nochmal irgendwie was mit Let's Dance. Jo.

0: So, da wollen wir wieder, Peter.
1: Ja, Charlie Cotton macht jetzt weiter. Es gibt verschiedene Tänze. Es gibt den Walzer, es gibt den Rumba, es gibt den Cha-Cha-Cha. Und Charlie Cotton hat jetzt ein Lied gemacht, der meint, der Liebestraum als Twist.
0: Prima. Und danach habe ich für euch Whitney hat Husten und zwar I Wanna Dance with Somebody. Kommt da noch was? Nö. Ja, und dann geht's hier bei uns live weiter.
1: Ja,
0: live weiter sowieso, aber auch mit dem Schnack, ne? Ja. Oh, guck mal hier, du. Wir haben nur noch Wolken, 23, immer noch schön warm hier in der Hütte.
1: Ach so.
0: Und 18 Grad draußen.
1: Ach, das geht auch nicht.
0: Das ist doch noch in Ordnung. Ja. Es ist auf jeden Fall nicht so bedeckt wie vielleicht woanders.
1: Hm.
0: Okay, dann wollen wir wieder starten.
2: Aufgepasst, Brüder und Schwestern, macht die Fenster zu und stoppt!

schön Venedig, setzt sich vor sein Hotel, abends isst er schön Abendbrot. Plötzlich ein Italiener zwei Tische weiter, macht eine Verbeugung und winkt ihm zu. Buon appetito! Pimbrink steht auf, verbeugt. Pimbrink! Isst schön weiter, nächsten Abend die gleiche Szene, er wieder vor seinem Hotel. Der Italiener, der gleiche, sitzt wieder, winkt ihm freundlich zu. Buon appetito! Pimbrink! Das geht drei Wochen. Geht Pimbrink zum Chef des Hauses. Dann wissen Sie was, das ist schon eine Frechheit, wa? Jeden Abend esse ich vor Ihrem Haus schöne Sachen. Und dann ist da so ein Landsmann, so ein landsmännlicher Flegel von Ihnen. Und er beschimpft mir immer mit Wörtern, dass das ich mir nicht gefallen. Nicht für den Preis, junger Mann. So, Moment mal, ich muss ja wissen, was der Ihnen so sagt. Auch immer sowas wie Bon Appetito und so ein Quatsch. Oh, sagt er, Moment, das ist ein ganz freundlicher Mensch, der wünscht Ihnen nur einen gesegneten Appetit. Oh Gott, so, das wusste ich ja auch wieder nicht. Das muss ich auf irgendeine Art und Tour wieder gut machen. Nächsten Abend sitzen sie wieder da, der Italiener wieder zwei Tische weiter. Pimbrink, jetzt machst du so ein bisschen die Honneurs, winkt ihm zu. Buon appetito, steht der Italiener auf. Pimbrink.

0: Vielen Dank. Vielen Dank. Der Applaus ist gerechtfertigt. Etwas aus dem Werbefernsehen.
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4: Ja, und so weiter und so weiter. Mehr könnt ihr dann am Montag hören von Otto Walkes und Co. Und jetzt hast du, Peter.
5: Vegetariani, bitte zum Tanz, und zwar lass uns mal ein Tänzchen wagen.
4: Und Englisch möchtest du auch gerne?
5: Ja, Humpe und Humpe kommen im Anschluss mit Careless Love.
4: Denn er hat ja schon nicht so viel zu melden. Weder zu Hause noch auf der Arbeit. Und von daher muss er ja auch mal was zu sagen haben.
5: Das ist gar nicht wahr.
4: Und dann kommt eh schon die zweite Stunde.

Manna, Manna. So, die erste Stunde haben wir hinter uns. Auf dem Freitag, den 5.6. Und jetzt kommt gleich für euch die zweite Stunde. Mit schöner Musik. Bleibt dran.

0: Dann mal los, Peter. Ich schreibe auf und du machst dann.
1: Einen zweiten Auftritt hat Vicky Toriani nochmal geplant. Und zwar bei diesem Tango, da geht das Licht aus. Und Ingrid Peters macht im Anschluss mit Viva la Mama.
0: Olé!

0: dass es die Radioreise, die neue Horizonte öffnet und damit Reiselust wecken soll. Im Studio Alexander Tauscher, herzlich willkommen hier bei uns in dieser Show. Florida geht auch ohne Strand, denn wir sind genau in der Mitte zwischen Atlantik und Golf von Mexiko, in Orlando, der viertgrößten Stadt dieses Bundesstaates. Willkommen also im Orange County, in einer Metropole mit rund 300.000 Einwohnern und fast so vielen Unterhaltungsangeboten. Orlando ist vor allem durch die Themenparks wie Walt Disney World oder Universal Studios bekannt und ist das meistbesuchte Reiseziel der Vereinigten Staaten. Ja, und so beginnen wir unsere Reise im neuesten dieser Parks, dem Epic Universe. Jeff Polk ist der General Manager und unser Begleiter durch dieses Universum.
1: I'm very happy to have you here today and very happy to speak to everybody a little bit about what we're doing here in Orlando. We opened May 2025.
0: Im Jahr 2025 hat dieser Park geöffnet.
1: So, we're entering into Celestial Park now. This is the centerpiece of all of Epic Universe.
0: Celestial Park ist der Eingangsbereich, der zentrale Park von Epic Universe. Er verbindet alle anderen Parks hier und er ist sehr grün, sehr breit, einfach ideal, um diesen Tag hier zu beginnen.
1: During the day. And at night, it really transforms into a very magical place. We have 7 million color-changing, fully programmable LED lights in Celestial Park.
0: 7 Millionen verschiedene LED-Lichter verwandeln diesen Park am Abend und in der Nacht zu einem Farbenspektakel. Aber auch tagsüber ist es bereits sehr bunt durch die vielen Blumen, durch die vielen gläsernen Fassaden und auch farbenfrohen Dächer.
1: A couple different world's fairs and a little bit of Victorian influence, but all with a Celestian overlay. So the story.
0: Celestial Park, ich fragte, ob es ein wenig nach Orient aussehen soll. Es ist diese Kombination aus den beiden großen Gebäuden Luna, dem Gott des Mondes, und Apollo, der Gott der Sonne. Und zwischen beiden bewegt man sich hier im Celestial Park.
1: And Apollo, the God of the Sun. And you'll see these beautiful portals that are.
0: Die großen Torbögen, die großen Tore, sie ermöglichen das völlig übergreifende Laufen aus den verschiedenen Welten, also aus der Welt von Luna hin zur Welt von Apollo.
1: Completely different space. And it was very important to us that our guests really have a sense of place in the center.
0: Celestial Park auch eine Transitfläche für die Gäste, die von hier aus die verschiedenen aufregenden anderen Parks erreichen und dann wieder zurück in diese relative Ruhe, wobei hier immer Musik im Hintergrund ist, zurückkommen hier in den Celestial Park.
1: So this is our first portal. It's the entrance to How to Train Your Dragon, Isle of Burke.
0: Wir befinden uns am ersten großen Portal zum Park How to Train Your Dragon, Isle of Burke, also wie man den Drachen zähmt.
1: And similar to all of the portals we'll go through today, it is really a transition moment and meant to really reveal the beautiful world after you walk all the way through and leave Celestial Park.
0: Es ist wie alle Themenparks innerhalb dieses Parks ein Tor, was einen in diese wunderbare Welt hineinbringt und auch wieder hinausführt. Und man sieht ja auch hier diesen Blick durch das massive Steinportal und die Flammen bereits im Park.
1: This was a soundtrack created just for Isle of Burke by the film composer. So he did this specifically.
0: Die Musik Isle of Burke speziell komponiert für diesen Park. Aus dem Film heraus, deswegen aus jeder Pore, die es hier gibt, dröhnt der Soundtrack, gepaart natürlich mit dem Schreien bzw. dem Kreischen der Gäste.
1: And it's become so popular that we actually have released it on online and we sell vinyl LPs of the soundtrack in our gift shop.
0: Die Musik ist so beliebt geworden, dass sie sogar auf Vinyl erschienen ist. So we released on really records.
2: Yeah.
0: Man kann sie hier im Souvenirshop kaufen.
1: Something else surprisingly popular in this world are macaroni and cheese cones.
0: Macaroni mit Käse, das Ganze in einem Brot und auch noch mit Toppings drauf, ist eines der beliebtesten Gerichte, sagen die Besucher hier.
1: So our guests after the first day told us that this is one of their favorite food items in the entire park. It's very popular. The line at some points will get to be an hour long just to buy the mac and cheese cone.
0: Manchmal muss man eine Stunde lang anstehen, nur um diese Macaroni hier zu kaufen. So the people get hungry after the day, that's why they want this really hard food.
1: I think they want them because they've seen them online. And think
0: Mac and Cheese, man kann es im Video sehen, sozialen Medien, deswegen kaufen die Leute es. Sie sagen, es muss gut sein, dann kaufen sie es hier. Und inzwischen gibt es auch schon T-Shirts mit Mac and Cheese.
1: Our guests want to see dragons fly, and so we have a great Live-Show called The Untrainable Dragon, where
2: jeder möchte auch einmal sehen, wie Drachen fliegen. Und deswegen sind wir hier am Tor zu einer großen Drachenshow, bei der man sehen kann, wie Drachen fliegen. So dragons fly there on the stage.
1: And it's a beautiful, fully musical show.
2: Eine der beliebtesten Shows, die es hier gibt. Übrigens auch eine Show, in der es Air-Condition gibt, also eine Klimaanlage.
1: And it's air-conditioned, so you can go inside and rest for a bit.
0: Klimaanlage ist erfrischend im spitze Hitzesommer von Florida. Da wir hier nicht nur einen Park in den Mittelpunkt stellen wollen, an dieser Stelle auch der Hinweis natürlich auf Disney World. Hier feiern die Fans der legendären Filmreihe jedes Jahr am 4. Mai den internationalen Star Wars Day. Da geht es ja um das ebenso legendäre Zitat »Möge die Macht mit dir sein« auf Englisch »May the Force be with you« und auf den 4. Mai bezogen sagt man da »May the Fourth be with you«.
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Vacation in the US. Heute Grüße aus Amerika. Die Radioreise mit Alexander Tauscher ist in Orlando. Bevor sich in der frühen Mitte des 19. Jahrhunderts die ersten

0: Dieser Investoren war ein gewisser Walt Disney, kennt man, der auf 15.000 Hektar einen neuen Themenpark bauen ließ. Seine Wettbewerber, die erkannten das Potenzial und so siedelten sich in den Folgejahren weitere Großunternehmen an. Ja, Universal ist so ein großer Player und seinen neuesten Park Epic Universe, den erklärt uns weiter Jeff Park bei der Führung.
1: So Celestial Park, even though it is calming space.
2: Obwohl Celestial Park als der ruhige Ort im Park gilt, hat er dennoch einiges an Aufregung und einiges an Adrenalin in sich.
1: It still had to have a little excitement of its own. So it includes two attractions. One is Stardust Racers.
2: Zum einen diese Achterbahn, diese Rollercoaster, und zwar mit zwei Bahnen, die parallel jeweils hoch und runter fahren.
1: Throughout the entire 2-minute long ride.
2: Eine über 2-minütige Fahrt, spektakulär mit Wassereffekten.
1: And at night, the trains themselves have lights.
2: Diese Rollercoaster sind abends, nachts beleuchtet. Das heißt, wenn sie nachts aus der Dunkelheit des Himmels herunterstürzen, sieht es aus, als würde ein Asteroid vom Himmel auf die Erde stürzen.
1: In front of the attraction, it appears as if asteroids are falling to Earth. And then behind us is the Constellation Carousel with its own special twist.
2: Und auf der anderen Seite, vis-à-vis des Rollercoaster, ein traditionelles Karussell auf den ersten Blick mit einem besonderen eigenen Twist. And the twist is
1: that a traditional carousel, the figures that you ride on are usually.
2: Normalerweise dreht sich ja ein Karussell über dem Boden. Also man fliegt zwar in der Luft, aber alles wird von unten her gedreht.
1: As you move around on the turntable.
2: But you're going on the ground, yes?
1: You are. Each vehicle is able to turn on its own. It's on a turntable that turns, and then that turntable is on a larger turntable.
2: Jedes einzelne Teil des Karussells dreht sich innerhalb eines großen Kreises, der sich dreht.
3: I love Paris. In the springtime.
1: We're about to step foot into the Wizarding World of Harry Potter, Ministry of Magic, and
2: wir betreten jetzt die Welt von Harry Potter, Ministry of Magic, und damit in eine Filmwelt, die in Paris des Jahres 1920 spielt.
1: It starts in 1920s Paris. We will enter into 1920s Paris for Muggles.
2: Wir betreten Paris, was noch nicht so zauberhaft ist, und kommen dann in das zauberhafte Paris.
1: Transition into magical Paris. And magical Paris is not only beautiful buildings.
2: Und das zauberhafte Paris besteht nicht nur in wunderschönen Gebäuden, sondern auch in zauberhaften Momenten, die die Gäste hier für sich entdecken können.
1: And things for our guests to do that involve magic.
3: Oh, black magic.
1: And then once we're in there, we have a very rare opportunity to take the metro to London.
2: Und wenn wir einmal im zauberhaften Paris sind, haben wir die einmalige Möglichkeit, mit der Metro von Paris nach London zu fahren.
1: The metro flew in the world of Harry Potter is made up of.
2: Dieser Tunnel besteht auch aus mehreren kleinen Feuern.
1: Allows you to go into the fireplace, and then once you've appeared in London and you are there for the trial of Dolores Umbridge, one of the largest and most colorful personalities of the Wizarding World films.
4: Is the place for me.
1: So we are now about to enter the portal for Dark Universe. Dark Universe is Universal's tribute to our classic movie monsters.
2: Wir befinden uns jetzt am Eingang zum Park Dark Universe. Dark Universe ist eine Hommage von Universal zu den Horrorfilmen.
1: We will walk into the village of Darkmoor and we
2: dabei betreten wir das Dorf von Darkmoor und werden hier einige Namen sehen, die wir kennen, wie The Invisible Man, The Bride of Frankenstein, Frankenstein Monster,
1: The Bride of Frankenstein, Frankenstein's Monster and many more. Victoria Frankenstein
2: macht hier einige Erfahrungen im Schloss ihres Großgroßvaters.
1: Great grandfather. And her experiments are an attempt to.
2: Und ihre Aufgabe besteht darin, die Monster zu kontrollieren, die Monster, die dieses Dorf immer wieder attackieren.
1: And her biggest enemy is Dracula.
2: Ihr größter Feind ist Dracula, den sie zwar unter Kontrolle hat, aber sie braucht unsere Hilfe dafür, um ihn weiter unter Kontrolle zu haben.
1: And things may not go as planned.
2: Und es passieren einige Dinge nicht nach Plan.
1: Also here we have another restaurant called Das Steakhouse.
2: Ein weiteres Restaurant, was sich hier befindet, nennt sich Das Steakhouse.
1: So we'll walk through the steakhouse just so you can see a little bit of the inside.
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2: Der Boden getränkt mit Blut.
1: And Dracula's enemies have been staked to the wall.
2: Und die Feinde von Dracula, sie wurden an die Wand genagelt.

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0: Wir können keine Scheuklappen, weder nach Ost noch nach West. Heute wieder einmal aus den USA, eine Radioreise mit Alexander Tauscher, ich entdecke Orlando. Jeder dieser Parks, der bietet ja andere Erlebnisse, die auf diesen beliebten Filmen basieren. Ob nun Disney oder Universal, diese Themenparks, sie beherbergen auch einige Hotels, die auch im Äußeren teilweise an die Filme angelehnt sind. In den Hotels wiederum gibt es natürlich entsprechende Souvenirshops und auch Spielecken. Am Pool, da läuft tagsüber Musik in der Endlosschleife, muss man mögen. Kai Thomas-Sanyo, sie ist Director Hotel Marketing.
1: They're really neat how they've
2: die Hotels

0: hier entstanden sind, sind von denselben Architekten designt worden, die auch die Themenparks designt haben. Die Außenfassade dieses Hauses wurde so designt, dass sie den Sternenhimmel bei Nacht symbolisiert. Und wenn dieses Gebäude von der Sonne reflektiert wird, dann sieht es aus wie die Galaxie im Himmel.
1: In the sky. Halloween is one of our most favorite times of year.
0: Halloween ist eine der wichtigsten Zeiten hier in den Parks und dementsprechend verkleidet sich auch das Haus hier von der Rezeption bis zur Bar. Da werden einige Dekorationen angebracht, Dekorationen auch aus den Halloween Horror Nights in den Parks.
1: Play homage to the different houses that are at Halloween Horror Nights.
0: Irgendwann ist einem der ganze Rummel viel zu viel und viel zu laut. Mir ging es jedenfalls so. Deswegen war ich sehr froh über eine kurze Auszeit im schönen kleinen Vorort von Orlando in Winter Garden. Die kleinen Villen unter den Eichen. Keine Musik hier, kein Lärm, alles sehr ruhig. Dennis Jones, Betreiber des Radgeschäftes Winter Garden Wheelworks, der hatte mich zu einer kleinen Radelrunde eingeladen.
2: So we're at Lake Apopka right now, one of the largest lakes in Florida.
0: Wir sind am Lake Apopka, einer der größten Seen in Florida.
2: Very popular fishing spot back in the 40s and 30s.
0: In den 30er und 40ern ein sehr beliebter Ort zum Angeln.
2: Unfortunately, there was a lot of farming that went on around the lake and it got very polluted.
0: Dadurch, dass hier sehr viel Landwirtschaft um diesen See betrieben wurde, ist der See ein wenig verschmutzt worden.
2: And the pollution over the years killed a lot of the vegetation and a lot of the fish that were in the lake.
0: Und diese Verschmutzung hat leider einen Teil auch der Vegetation und der Fischwelt im See vernichtet.
2: Since then the departments
0: inzwischen aber haben die Behörden begonnen, den See zu renaturisieren, so dass wir ihn bald wieder in der ursprünglichen Form hier auch sehen können.
2: Restoration of bringing the lake back to what it was. It's starting to be again a
0: ein sehr beliebter Ort sieht man auch daran, dass hier einige mit dem Boot rausfahren, einige hier ein wenig angeln. Also der See hat wieder seine Lebendigkeit bekommen.
2: It's coming back to life to what it used to be.
0: We can see sometimes some alligators here. Wir sehen also einige Alligatoren mit etwas Glück hier im Schiff.
2: This lake is very well known for a lot of large alligators. You can see them usually around the shores.
0: Der See ist bekannt für große Alligatoren, die man normalerweise hier im Schilf auch sieht. Im Frühjahr, quasi die Brutsaison, da hört man die Alligatoren auch mit ihrem Geräusch.
2: Well, it's Florida. Yeah, there's poisonous snakes, but not all snakes are poisonous. They're fine.
0: Ich fragte, ob es hier auch giftige Schlangen gibt. Ja, es ist Florida, da gibt es einige, aber nicht alle Schlangen sind giftig. You wouldn't recommend to swim in it, it's dangerous.
2: I would not recommend swimming in this part of the lake, no.
0: Ich habe gefragt, ob man hier schwimmen sollte. Er würde es nicht empfehlen, because of the alligators.
2: Alligators.
3: See you later, alligator.
2: We're back in downtown Winter Garden.
0: Jetzt befinden wir uns im Herz von Winter Garden, diesem kleinen Vorort von Orlando.
2: So we just rode through some of the historic part of it. Downtown Winter Garden.
0: Und sind dabei mit dem Rad durch eine der historischen kleinen Straßen von Winter Garden gefahren.
2: So now we're in some of the newer part of downtown.
0: Und befinden uns jetzt in einem der neueren Gebiete von Winter Garden.
2: When you look around, you can
0: und dabei sieht man, die Stadt hat sich sehr bemüht, auch das Neue im Stil des Alten zu bauen.
2: The same as the historic part. Downtown's very small shops, local businesses.
0: Kleine Geschäfte, kleine ansässige Firmen, die hier in Winter Garden sind.
2: The city does a very good job with keeping the charm of downtown with the small businesses.
0: Und die Stadt tut ihr Übriges dazu, um eben auch das kleine Gewerbe hier im Zentrum anzusiedeln und vor allem auch halten zu können.
2: Every Saturday there's a farmer's market.
0: Jeden Samstag ist hier ein Bauernmarkt auf diesem Platz.
2: Ja. Largest in Orlando.
0: Das ist der größte Bauernmarkt von Orlando.
2: People from all over Central Florida.
0: Menschen aus ganz Zentralflorida kommen jeden Samstag auf diesen Markt zum Einkaufen.
2: Yeah, Saturday it's crazy. This is just
0: it's crazy in diesem urtypischen Good Old America. Da erfrischen wir uns mit etwas frisch gezapften. Tut ja auch gut nach dem ganzen Kommerz der Parks.

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2: Willkommen in der zweiten Stunde. Es ist die Radioreise, die Reiselust mit Alexander Tauscher.

0: Enjoy your holiday in Florida. Alexander Tauscher ist für die Radioreise über den großen Teich geflogen. Eine ganze Show aus Orlando. Westlich von Orlando, etwa eine halbe Autostunde von Downtown entfernt, bereitet sich mit Winter Garden ein charmantes historisches Städtchen aus. Herzstück ist der Plant Street Market, der unter anderem von Alan Delahunt geführt wird. Der aus Irland stammende Unternehmer hatte nämlich die Crooked Can Brewery Company gegründet, eine kleine Brauerei mit angeschlossener Markthalle.
1: So we have a brewery that brews all of our own craft beer and then
0: eine Brauerei, wir brauen hier unser eigenes Craft Beer und angeschlossen ja eine Markthalle mit 17 verschiedenen Verkäufern, die alle ihre unterschiedlichsten Produkte hier anbieten. Wir haben Mac and Chips für die Kinder, aber eben auch Ceviche und Austern für die Erwachsenen, also für jeden etwas dabei hier.
1: Oysters and ceviche for the adults and kind of everything in between. There was no brewery, there was no food halls. We opened in 2015.
0: Als wir hierher kamen, gab es noch keine Markthalle. Also wir waren die Vorreiter in einer Zeit, als Markthallen in diesem Sinne gar nicht so populär waren. Im Jahr 2015, als wir herkamen, wir wollten diese Brauerei nicht nur für Bierliebhaber gründen, wir wollten einen Treffpunkt schaffen, in dem sich Familien treffen, jüngere, ältere, ein Ort des Zusammenkommens.
1: On Saturday night we get together for a
0: glass of beer. We've got everything from a really. Wir haben verschiedene Biere hier, von einem hellen Lager, auch Münchner Art, Hefeweizen, bis hin zu amerikanischen IPAs, neueren Bieren, also alles dabei hier. How popular is beer here in the States? Is it like in Germany?
1: Yes, I mean it's very popular, maybe different styles.
0: Bier ist beliebt wie in Deutschland, in Europa, vielleicht nicht dieses alte Bier, nicht dieses Lagerbier, wie es bei uns stark vertreten ist, sondern das leichtere US-amerikanische Bier.
1: American Lager or the IPA, very very big.
0: Is it also like in Germany people meet on a Saturday afternoon watching soccer to meet here for beer? Ich fragte ihn, ob es wie bei uns ist, dass man sich hier am Samstagnachmittagabend zum Bier trifft, um gemeinsam zum Beispiel Fußball zu schauen. Er sagte ja, aber es geht hier vor allem darum, dass die Familien zusammenkommen. Und sei es nur Mutter und Großmutter mit dem Enkel oder auch eine Großfamilie. Also man trifft sich hier, kommt zusammen.
1: Creating a space for people to come together.
0: You worked before on Disneyland, you know the contrast to this peaceful city here.
1: Yes, so I mean this is real world.
0: Das ist hier das echte Florida, charmant, es ist ruhig, es ist angenehm.
1: Charming, it's small, it's quiet. This is where the people of Orlando hang out. This is, you know, where.
0: Das ist der Ort, an dem man sich trifft am Wochenende, Familien, Freunde. Man geht nach Disney ein paar Mal, aber hierher kommt man immer wieder.
1: To Disney World a couple of times, but you keep coming back to places like this.
0: Of course, keep coming back. Ja, Radfahren in Orlando Downtown, denke ich, keine Chance. Aber hier in diesem ruhigen Ort Winter Garden, da macht es Spaß. Und das grenzenlos auf dem West Orange Trail zwischen Atlantik und Golf von Mexiko. Einmal quer durch Florida. Für den Triathleten Dennis Jones ist dies überhaupt kein Problem. Dieser Radweg wurde entwickelt von einigen der Stadtverordneten dieses Ortes Winter Garden. Und seitdem ist dieser Radweg verbunden mit vielen anderen Städten in Florida. Er durchquert Florida auf einer Länge von 250 Meilen.
2: Across the state, 250 miles. This is actually used to be the train tracks.
0: Früher verlief hier eine Eisenbahnlinie entlang.
2: So there's a lot of the.
0: Man nennt das Ganze hier Rail to Trail, also eine Eisenbahnlinie, die zu einem Fahrradweg umgewidmet wurde.
2: Train tracks to bike trails. Near Cape Canaveral, now it's called the Coast to Coast.
0: In der Nähe von Cape Canaveral beginnt dieser Radweg. Jetzt verbindet er Küste und Küste, also Coast to Coast, and it goes to the west to Tampa.
2: St. Pete.
0: Ah, und geht dann nach St. Petersburg, rüber an den Golf von Mexiko.
2: Yep. As you, we ride this.
0: Auf dem Weg hierher haben wir einige alte Lagerhäuser passiert.
2: These were packing plants for all the orange groves.
0: Hier wurden früher Orangen gestapelt, als man hier noch sehr viel Orangenzucht betrieb. So now there is not so much orange tree.
2: No, now it's all houses.
0: Jetzt gibt es hier fast keine Orangenplantagen mehr, alles Häuser. So the real orange plantage, they are outside of the towns.
2: More south now. Back in the 70s, there was a very bad freeze.
0: Die großen Plantagen befinden sich südlich von hier, liegt auch an einem großen Kälteschock in den 70er Jahren. Diese Kältewelle hat damals sehr viele Orangen vernichtet.
2: Most people 3, 4, maybe 5 days.
0: Die meisten, die diesen Radweg entlang radeln, brauchen dafür 3 bis 4, 5 Tage. And there are possibilities to overnight somewhere.
2: There's a few places to overnight. A lot of people will camp.
0: Man kann unterwegs übernachten, gibt es einige Orte und nicht wenige, die campen sehr gerne. So you can camp free here or on designated camping places?
2: Yeah, designated camping places.
0: Also nicht unbedingt ein freies Campen ist erlaubt, aber auf Campingplätzen. And even on camping places, maybe there is a snake, you never know.
2: No, it's Florida. There's a lot of, we're here at a butterfly garden.
0: Wir sind in Florida, überall gibt es Schlangen, auch hier kann es welche geben. Wir sind hier am Schmetterlingsgarten.
2: A lot of natural
0: viele Pflanzen, an denen sich die Schmetterlinge laben können. Also deswegen sieht man hier sehr, sehr viele.
3: There's a butterfly circling the bee.
0: Butterfly circling. Ja, nach dieser Verschnaufpause in Wintergarden stürzen wir uns später wieder in die Unterhaltungsmaschinerie dieser Metropole. Neben den großen Themenparks gibt es ja mitten in Orlando am International Drive den Icon Park als kostenloses Open-Air-Freizeitgelände. Darin befinden sich Dutzende Restaurants und Bars. Und über allem dreht sich als Highlight dieses Orlando Eye ein 122 Meter hohes Riesenrad. Uns ruft später noch der Zirkus der Sonne. Wie immer an dieser Stelle.
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0: Richtet auf eure Lauscher, denn hier spricht der Tauscher. Der Alexander grüßt sie alle miteinander und wünscht auf diese Weise eine schöne Radioreise. Wir sind wieder da in Florida, in den USA und entdecken diesmal die Region Orlando. In tropischer Atmosphäre reiht sich rund um Orlando ein Erlebnispark an den nächsten. Einer der Höhepunkte eines Parkbesuches ist ohne Zweifel der Besuch einer der Shows des legendären Cirque du Soleil. Das Unternehmen aus Montreal in Kanada, dort spricht man ja Französisch, also der Name steht für Zirkus der Sonne, Cirque du Soleil. Die Shows, die verbinden Artistik, Theaterkunst und Livemusik. Tausende Menschen arbeiten weltweit für den Cirque du Soleil, darunter etwa 1200 Artisten aus etwa 80 Ländern. Weltweit werden gleichzeitig mehrere Shows von verschiedenen Truppen aufgeführt. Brian zum Beispiel spielt den Clown in der Show Drawn to Life. Ich traf ihn kurz vor seinem Auftritt im großen Zirkuszelt im Park Disney Springs und mit ihm sprach ich zunächst auch über seine große Bühnenerfahrung in diversen Disney-Shows.
1: I also work at Walt Disney World here in Orlando, and one of the shows that I performed here is called Frozen Sing-Along.
2: Brian hat davor auch mitgespielt bei Frozen, also die Eiskönigin, völlig unverfroren. Frozen Sing-Along erzählt wird die Geschichte der Schwestern Anna und Elsa im Königreich Arendelle. Elsa besitzt magische Eiskräfte, die sie nach einem Unfall mit Anna kontrollieren muss und aus Angst auch isoliert. Und als Elsa ihr Reich versehentlich in einen ewigen Winter stürzt,

0: Amerikanische Art.
1: But that's an American form. But those are all shows that are within Walt Disney World.
0: In dieser Show hat er getanzt, hat er gesungen. Vor allem waren es traditionelle amerikanische aus dem 18. Jahrhundert.
1: Traditional American songs from the 1800s. The Cirque du Soleil moved away from
0: Cirque du Soleil arbeitet nicht mit Tieren. Er ist eine Mischung aus Akrobatik und Theater.
1: And circus. Cirque du Soleil has really pushed the art form because traditional circus is very much.
0: Cirque du Soleil hat gewissermaßen den Zirkus nach vorn gebracht, hat den Zirkus deutlich weiterentwickelt, denn bis dahin war Zirkus vor allem Akrobatik, Akrobatik auch mit Tieren. Beim Cirque du Soleil tritt in den Zirkus auch das Theater mit hinein und das sehr farbenfroh, also eine qualitative Erhöhung.
1: And this involves a lot more theaters. I mean, Cirque has the highest standard of circus.
0: Eine der anspruchsvollsten akrobatischen Vorführungen, die man überhaupt auf einer Bühne sehen kann, sieht man hier im Cirque du Soleil.
1: My background is in theater primarily.
0: Sein Metier ist das Musical Theater, aber auch die Clownerie. Er weiß, dass es in Deutschland sehr viele Musical Theater gibt. You heard about the musical theater in Germany?
1: Yeah, I heard you have some of the most amazing productions, musicals, huge musicals. And in fact, I mean...
0: In Hamburg we have.
1: Yeah, yes. So someday I have to go visit there.
0: Brian hat gehört, dass wir in Deutschland eine der größten Musicalhäuser haben, die tollsten Shows, und er möchte eines Tages zu uns kommen.
1: So most of my training is in that musical theater and in theater in general. And
0: ich trainiere insbesondere Theater und Musical Theater, da ich weniger mit Worten auftrete als vielmehr mit Artistik und Akrobatik und Clownerie, hat das vielleicht auch einen größeren Zugang zu noch mehr Menschen.
1: Mostly I'm not speaking words, which makes it more accessible to anyone. So we have for the whole cast, every week we'll have at least one or two trainings.
0: Zweimal in der Woche gibt es für den gesamten Cast ein Sporttraining, einfach um sicherzustellen, dass sie diese Leistungen bringen können. Aber auch er als Clown hat zweimal in der Woche ein spezielles Programm.
1: For the performers of the clowns, we also do trainings just to make sure we are cleaning our moments and the shapes. And then of course we also do the show two times a day, and so that's quite a bit of training as well.
0: Zweimal am Tag läuft diese Show, das ist schon ein enormes Training. So it runs in the morning, in the afternoon.
1: Usually we have two shows in the evening, one at 5:30 and one at 8.
0: Normalerweise gibt es zwei Shows am Tag, die eine um 5:30 Uhr am Abend, die andere um 8 Uhr und dann nochmal am Sonntag eine etwas frühere Show.
1: Sundays we have a slightly earlier show. One of the moments that we do in the before the show, pre-show, we bring up two people.
0: Schon bevor die Show beginnt, wird das Publikum einbezogen. Beispielsweise werden die ganz kleinen Kinder auf die Bühne gebeten. Sie bekommen ein Papier, können da ihre Lieblingsbilder malen, ihre Motive. Und diese Motive werden dann gezeigt. Und dann werden diese Bilder kurz vor Beginn der Show allen präsentiert. Und die Kinder können diese kleinen Bilder mit nach Hause nehmen, verbunden auch mit einem kleinen Geschenk.
1: And then they can take them home with an extra gift.
2: Vor der Show beginnt die Show für die Kleinen. Ja, und während der großen Show, obwohl es zu verlockend ist, sind Fotos und Videos streng verboten.
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0: Hier ist Rias, Radioreisen im amerikanischen Sektor. Aus Orlando im US-Bundesstaat Florida, Alexander Tauscher unter der heißen Sonne. Die schönen Strände am Atlantik oder Golf sind in Orlando noch nicht in Sichtweite, aber dafür kann man im Sea Life zum Beispiel Haien, Stachelrochen oder Meeresschildkröten ganz nahe kommen. Man läuft zum Beispiel durch Floridas einzigen 360-Grad-Ozeantunnel und kann zutraulichen Seestern oder auch Anemonen berühren. Als der Himmel über Orlando seine Wasserschaukünste mir zeigte, da war ich zum Glück trockenen Fußes im großen Zelt vom Zirkus der Sonne. Ich sprach mit dem Clown Brian und mit der PR-Chefin dieser Show Drawn to Life, mit Brooke Fair.
1: Our show is based on Disney animation, and so we've taken a lot of.
2: Die Show, sie bezieht sehr viele Disney-Animationen, auch frühere, ältere Melodien in diese Show hinein.
1: Into our show.
2: We start with really old melodies like When You Wish Upon a Star, something like this.
1: You will definitely hear When You Wish Upon a Star inside of our show many times. It's snuck, it's woven into the show.
2: Man wird diese Musik When You Wish Upon a Star mehrfach in der Show hören, aber sie wird in verschiedene Art und Weise eingebaut, so in different interpretations.
1: Yeah, our composer has done a really good job of taking some of the Disney melodies and incorporating them without it feeling too much like you're just watching a video of.
2: Der Regisseur, der hat sehr viel Kreativität da reingesteckt, diese verschiedenen Melodien in die Show einzubeziehen.
1: Well, we have many of the 90s films, so there's Aladdin, there's A Whole New World is in there. Lion King, we have some quotes throughout the entire show.
2: Also auch zum Beispiel König der Löwen, Lion King ist dabei, aber immer auch in kleinen Portionen musikalisch eingefügt.
1: We're located in a building that is themed to look like a big white tent here at Disney Springs in Orlando.
2: Die Shows finden in einem großen Zirkuszelt statt, das größte Gebäude hier in einem weißen Zirkuszelt in Disney Springs, Orlando. Brooke Fair ist hier bei uns. Wir stehen kurz vor einer Aufführung im Zirkussaal.
3: Und we're in the theater for Drawn to Life, presented by Cirque du Soleil and Disney.
2: Jetzt, kurz bevor die Show Drawn to Life, also übersetzt zum Leben hingezogen, beginnt, werden alle Sicherheitschecks durchgeführt. Die Techniker sind auf der Bühne, alle Seile.
3: They test all the apparatus, the acrobat.
2: Alle Seile, auch hier die Ringe, alle Apparate, alle Räder, die heute Abend hier zum Einsatz kommen, werden getestet, damit sie sicher sind für alle Darstellerinnen und Darsteller.
3: The safety of our artists before the show begins. Because our show is a love letter to the art of animation.
2: Weil unsere Show eine Liebeserklärung an das Leben ist, vor allem weil unsere Show eine Liebeserklärung an die Animation ist, ist diese Bühne auch aufgebaut wie eine Bühne der Animatoren.
3: Appears to be a giant animator's desk. So our show is all about overcoming your fear and believing in yourself.
2: Die Show handelt davon, dass man seine Ängste überwinden muss und seine eigenen Kräfte aktivieren muss, um im Leben zurechtzukommen, um das Leben zu meistern. Und deswegen ist diese Show nicht nur für Kids, sie ist für alle Menschen, ob jung oder alt.
3: So it's really a story for of all ages. I've seen the show many, many times, and I always.
2: Obwohl Brooke diese Show schon sehr oft gesehen hat, ist sie immer wieder auch beeindruckt und sehr berührt von dieser Show, wo es doch um Familienliebe geht und auch um die Kraft der Familie.
3: Love, family love and believing in yourself. Julie is our heroine and we follow.
2: Julie steht im Mittelpunkt und ein Mädchen, das ihre Ängste überwindet und das dann gewissermaßen über sich hinauswächst.
3: Stops letting fear. We have resident shows in here in Orlando, in Mexico, in Hawaii, Las Vegas and Berlin.
2: Es gibt feste Shows hier in Orlando, in Mexiko, in Las Vegas, in Hawaii und in Berlin.
3: And then we have many touring shows that tour throughout the whole world.
2: Und es gibt viele Shows, die auf Tournee gehen durch die ganze Welt, in all countries.
3: All countries, yes, all over the globe.
2: All over the globe, also überall auf der Welt treten die Darstellerinnen und Darsteller auf. And also your actors are from all over the world.
3: Yes, we have an international group of artists bringing our shows to life every night. It's truly fantastic.
2: auch die Darstellerinnen und Darsteller kommen aus aller Welt und bringen jede Nacht, jeden Abend hier diese fantastische Show auf die Bühne.
3: Everywhere from Quebec and Canada.
2: Wenn man durch die Garderobe läuft, sieht man eine große, lange Linie mit Flaggen aus aller Welt. Es gibt Schauspieler aus Quebec, es gibt Schauspieler aus der Ukraine, aus Russland, aus Äthiopien. Wir suchen auf der gesamten Welt die besten Schauspielerinnen und Schauspieler.
3: All over the globe to find the best of the best for the circus arts and bring them to our shows.
2: I think also especially from Russia because the circus has a very long tradition there. Also gerade auch in Russland hat der Zirkus ja eine große lange Tradition.
3: Yes, we have several
4: von
3: Russian
4: den Alten
3: artists.
4: Bis ans Meer. Wir nehmen
2: Darstellerin,
4: Sie mit. Die Radioreise mit Alexander Tauscher.
2: Dass Sie hier Ihre Künste zeigen können.
3: Display those incredible talents that they have. It's wonderful within our walls.
2: Es ist toll, dass wir in unseren Wänden in diesem Haus eine Verbindung haben von Menschen aus aller Welt, Freunden.

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2: Willkommen in der dritten und letzten Stunde. Die Radioreise mit Alexander Tauscher entdecken wir mit euch gemeinsam die Welt mit den Ohren.

0: This is simply the best radio travel show with Alex aus Orlando in Florida, die Radioreise mit Alexander Tauscher. Kulinarisch sind die USA ja ein Land der auch unbegrenzten Möglichkeiten. In der Heimat des Fast Food dreht es dem Genießer an manchen Orten sicher den Magen um. Wenn man, wie ich, an mehreren Tagen das Frühstück und Abendessen selbst organisieren muss, dann merkt man, es geht deftig zu, teilweise fett, finanzierbar bis gut, ja, aber doch im Preis recht gehoben. Schauen wir mal einem Spitzenkoch über die Schulter. Theo Goupil, er ist Chefkoch im Michelin-Sterne-Restaurant Salt and the Cellar bei Akira nahe Disneyland. Hier treffen japanische Kochtechniken auf mediterrane Küche und Geschmacksrichtungen aus aller Welt zu einer, wie der Maestro sagt, Sinfonie der Aromen.
1: So my father's French, so my grandmother's from Puerto Rico. My mother is actually Austrian and Puerto Rican.
2: Mein Vater ist aus Frankreich, ich bin in New York aufgewachsen. Meine Großmutter kam aus Puerto Rico, meine Mutter, sie ist eine halb Österreicherin, halb Puerto Ricanerin. Ich habe in New York lange Zeit gearbeitet, habe da eine Patisserie geführt, bin da quasi auch so ein wenig in die Fußstapfen meines Vaters gestapft und habe lange Zeit als Chef einer sehr bekannten Patisserie gearbeitet, der Fancy Patisserie, eine Patisserie, die wir gerade erst im Dezember 2019 eröffnet hatten mit diesem tollen Gebäck. Und dann kam die Corona-Krise. In New York hatten die ganzen Patisserien schließen müssen. Hier in Florida hatte eine noch geöffnet gehabt. Also die Patisserie, sie hat sich gewissermaßen durch mein Leben gezogen.
1: Unfortunately during COVID, New York closed completely. I've been at just about 3 years.
2: Theo war bereits involviert in das Hotel, bevor das Haus überhaupt geöffnet hatte. In seinem alten Restaurant war er dabei gewesen, als man hier das Design für dieses Etchehaus entworfen hatte. Und davor hatte er bereits diese Kaffeenachmittage für den Sonntagnachmittag entworfen. Er benutzt das schöne Wort Savoir-faire, also das Wissen, wie man etwas macht. Das muss man als Koch haben und eben auch die Leidenschaft dafür. Wenn man beides hat, das Wissen und die Leidenschaft, dann kann dieser Beruf so erfolgreich sein.
1: Passion and you have that know-how. Cuisine here is Asian Mediterranean. Chef Akira Back, who's our chef partner for the
2: Koch Akiro, den man hier Chef Akiro nennt, hat 26 Restaurants in der gesamten Welt. Daher auch der asiatische Einfluss in dieser mediterranen Küche. All das, was er konzeptionell entwickelt, geschieht immer in Zusammenarbeit mit Chef Akiro.
1: 26 restaurants around the world. Chef Akira is Japanese and Korean.
2: Akiro wiederum hat japanisch-koreanische Wurzeln, möchte diese Küche einfach halten.
1: Likes to keep it simple. For example, we have the duck on our menu. It's twist from almost duck à l'orange because there's a little bit.
2: Also beispielsweise die Ente, die es hier auf der Karte gibt. Einerseits die Orange als mediterraner Einfluss, zum anderen die Balsamico-Sojasauce, die reduzierte, und das ergibt quasi diese Fusion.
1: But then you bring the Asian component in with a balsamic soy reduction, and those flavor profiles working very well together, creating something very unique and balanced. Floridian cuisine, you know, you see a lot of good restaurants, there's a lot of fine dining, but still.
2: Wenn man durch Florida hier fährt, natürlich sieht man sehr viele sehr gute Restaurants, aber es braucht eine Zeit, um den Kern zu entdecken. So it takes time to find the good restaurants, to find the real cuisine.
1: Yeah, I mean, I've been here 8 years. There's been a big change in the restaurant scene since I've moved here. A lot of very good restaurants now.
2: Theo beobachtet, dass sich in den letzten 10 Jahren die kulinarische Szene hier in Zentralflorida durchaus verändert hat, zum Positiven. Er möchte nicht sagen, dass wir hier die beste Küche Floridas haben. Aber all die Gäste bestätigen ihm, dass es sich lohnt, hierher zu kommen. Oft nicht so einfach zu finden, etwas versteckt, aber es gibt sehr gute Restaurants. So you find a little bit tricky to find because it's inside Florida.
1: Yeah, and then also too, there's a piece of being from New York, the food capital of North America.
2: Er kommt aus New York, viele Gäste, die aus New York kommen, und New York ist nun einmal die kulinarische Hauptstadt Nordamerikas, werden vielleicht nicht diese Vielfalt finden wie in New York, aber viele möchten auch einfach ihren Gaumen erweitern. Gedanklich jedenfalls sind neugierig auf das, was man hier findet.
1: Taste things that are different and break outside of the norm.
2: Typical Floridian cuisine, is it inspired by the Cuban, or what would you say?
1: Typical Floridian cuisine, that's a difficult question because you have so much culture in Florida. I mean,
2: ich fragte ihn, was die typische Küche Floridas ist, ob sie eventuell durch die kubanische Küche inspiriert ist. Und er sagt, es ist schwierig zu beantworten, weil es so viele Inspirationen aus so vielen Ländern hier gibt.
1: Because even here, like in Kissimmee, where we are, I mean, you have a lot of Cubans, a lot of Puerto Ricans, a lot of Venezuelans.
2: Auch hier in Kissimmee, diesem Teil von Florida nahe Orlando, gibt es sehr viele Kubaner, sehr viele Puerto Ricaner und auch sehr viele Menschen aus Venezuela.
1: So you can find places that are fusion of all of those.
2: Dann gibt es in diese Restaurants mit sehr viel Einfluss aus Puerto Rico, aus Venezuela, aus Kuba, aber eben auch rein US-amerikanische Restaurants, die ihr zum Beispiel mit dem Thema Grillen, also Barbecue, bezeichnen würde.
1: We have a unique clientele coming to Et as well, too, that is a worldly.
2: Chef Theo freut sich, dass immer mehr Menschen dieses Restaurant, dieses Haus entdecken, Gäste, die aus fernen Teilen der Welt kommen. Er hat jüngst zum Beispiel Gäste aus Südafrika hier begrüßt, die zum ersten Mal hier in Kissimmee waren, die sehr interessiert waren an seiner Küche, weil sie
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0: Ultralux spiegelt sich dementsprechend auch in den Preisen nieder. Restaurantbesuche in den USA sind generell kein billiges Vergnügen. Und obendrauf, auch wenn es für unsere Ohren viel ist, die Service-Mitarbeiter, sie leben unbedingt davon, deswegen sollte man da nicht sparen. 15% mindestens, 20% mindestens, das heißt, die werden da wirklich erwartet.

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0: Hier sind die akustischen Bilder aus Amerika. Die Radioreise in Orlando. Alexander Tauscher sagt Hello again. Die Stadt Orlando, sie ist flächenmäßig etwa so groß wie Bielefeld. Das klingt recht bescheiden, aber Orlando ist ja eng mit den umliegenden Orten verwoben, wie zum Beispiel Kissimmee, südlich der Stadt. So ist eben die Greater Orlando riesig und umfasst knapp 10.000 Quadratkilometer. Und das wiederum ist fast die Fläche von New York. Disney World liegt südwestlich von Orlando, Universal und SeaWorld liegen im Süden der Stadt. Wenn man in dieser Region irgendwo auf einer Dachterrasse steht, dann erahnt man die Größe dieser Megapolis. So zum Beispiel auch in Kissimmee. Von der Dachterrasse des Etta Hotels aus, da kann man zwei der Feuerwerke der Themenparks sehen, erklärt uns Chefkoch Theo Goupil.
1: We are the first property right outside of Disney, the only luxury property right outside of Disney. We are literally 2 minutes down the road from Animal Kingdom.
2: Wir sind das erste quasi etwas höhere Ressort außerhalb von Disneyland. Wir sind etwa 2 Minuten mit dem Auto von Animal Kingdom entfernt.
1: And the beauty of the property is that you can.
2: Das Gute ist, man kann die Parks besuchen, Disney Universal, muss aber nicht die ganze Zeit in dieser Disney-Themenwelt bleiben. Auch zur Übernachtung. Viele Gäste, auch Familien mit Kindern, die lieben es, den Tag über in diesen Park zu verbringen. Die wollen aber abends ein wenig fliehen aus diesem zu großen Trubel der Themenparks.
1: There's something beautiful about the property when you walk in. I mean, I'm here anywhere between 10 and 14 hours.
2: Theo arbeitet oft 10 bis 14 Stunden am Tag, aber er spürt nicht diesen Trubel, der hier außerhalb herrscht, denn wir befinden uns nur ein paar Meter von einer 8-spurigen Straße entfernt, auch der Garten sehr geschützt. Man hört faktisch vom Verkehr nichts bzw. nicht sehr viel, auch im Haus selbst, auch im Garten. Diese Aromen lassen einen vergessen, dass man eigentlich sehr nah an dieser trubeligen Welt der Parks ist.
1: Hear the noise. We're here in a zen, tranquil space. From the rooftop, you can see all of the main points of Disney.
2: Von der Dachterrasse sieht man die wichtigsten Attraktionen von Disneyland und vor allem sieht man abends auch die Feuerwerke in Disney. Das ist sehr, sehr toll.
1: All of the fireworks in the evening as well, too, which is pretty lovely. There's 2 points. There's the fireworks in Epcot, and then there's the fireworks in Disney Springs.
2: Es gibt 2 große Feuerwerke, die man von der Terrasse hier beobachten kann. Einmal Disney Springs, einmal Epcot. Das eine beginnt um 21 Uhr, das andere um 21.30 Uhr.
1: Good half hour, 45 minutes of fireworks every day.
3: Fireworks, rockets are slowly crashing back.
1: Epcot is part of the parks, but it's kind of a tour of the world.
2: Epcot, zum einen, dieser große Park, ist im Prinzip eine Tour durch die Welt mit verschiedenen Ländern, Kontinenten, die sich auch wiederum in den Restaurants widerspiegeln, also eine Reise durch die Welt innerhalb von Epcot.
1: And it's like replicating that piece of the world. Like you need to have a ticket to go into Epcot there where Disney Springs.
2: Disney Springs, dafür braucht man kein Ticket, ist eine Shopping Area, hat viel Restaurants und all das.
1: Touristic Shopping Area.
0: Vacation, die unvergessene Connie Francis in Ferienlaune. Wenn man seinen Urlaub in den Parks verbringt, dann wird man pausenlos mit Musik beschallt. Gleiches gilt für die Hotelanlagen der großen Park-Resorts. Da tut sicher etwas Ruhe im Zimmer gut. Und wie ist es für die Menschen, die mehrfach am Tag auf der Bühne stehen? Wie motivieren die sich? Das fragte ich zum Beispiel Brian Miller, den Clown.
4: Every day I find something new. You know, you go through the show and you do it many times.
2: Also ich entdecke jeden Tag etwas Neues. Ich meine, ich gehe so oft mit der Show auf die Bühne und dann nehme ich mir vor, dass ich mich auf einen ganz spezifischen Moment konzentriere und dann denke ich, wenn ich den Moment so ändere, dann ist es lustig.
4: If I change this, now it's funny. It's timing. You know, I found.
2: Es kann auch das Timing sein. In einem bestimmten Moment kann ich zum Beispiel einfach warten. Eine Sekunde warten, bevor ich den nächsten Schritt tue. Da muss ich lachen. Ich weiß nicht warum, aber es klappt.
4: I don't know why, but it does.
0: Applaus für Brian, den Clown im Cirque du Soleil. Charlie Rivel, ein Clown aus Spanien, sagte einmal, jeder Mensch ist ein Clown, aber nur wenige haben den Mut, es zu zeigen.

0: Die Radioreise mit Alexander Tauscher geht langsam in die Schlussetappe. Heute Erlebnisse aus dem Herzen Floridas nach dem Motto Visit Orlando. Orlando befindet sich im Zentrum der Florida-Halbinsel. Tampa im Westen liegt etwa 120 Kilometer entfernt, Jacksonville an der Ostküste ist etwa 200 Kilometer entfernt. Nach Miami im Süden sind es etwa 350 Kilometer und Tallahassee im Norden liegt etwa 400 Kilometer entfernt von Orlando. Daniel Hollander von Visit Orlando über die Vielfalt dieser Region.
1: The things that we know, particularly Germans like, and we've all been obsessed with lately, is space.
2: Wir wissen, dass viele in Europa ja sich sehr für Raumfahrt interessieren. Das NASA Kennedy Space Center ist nur 45 Minuten von hier entfernt. Dort kann man sehr viel erleben, Raumschiffe besteigen, man kann sehr viel erfahren über die Raumfahrt. Nur 45 Minuten von hier.
1: NASA's Kennedy Space Center is only 45 minutes away. The ability to experience sport in Orlando.
2: Das Tolle an Orlando ist auch das Sportangebot. Egal, ob man sich sportlich auf dem Bike betätigt oder auch professionell Tennis spielt, ob man Volleyball spielt oder ob man Paddle spielt. Es gibt hier für alles Angebote.
1: Volleyball. One of the things that we find people really enjoy is the outdoors.
2: Weiterhin gibt es hier viel Outdoor-Möglichkeiten, beispielsweise Kajakfahren auf unseren sehr klaren Seen.
1: Beautiful springs, or you want to go on an airboat over parts of the Everglades.
2: Oder auf einem Luftkissenboot in den Everglades. Die Alligatoren sehen, da muss man nicht selber paddeln, man wird quasi über den Sumpf hinweg geflogen. Das ist ein Angebot in den Everglades.
1: You can experience nature without really having to paddle. Somebody will take you on a big fan boat. We're the water ski capital of the world, so
2: wir sind auch die Wasserski-Hauptstadt der Welt, deswegen kann man hier sehr viele andere Aktivitäten tun. Wasserski, Jetski beispielsweise mit dem Motorboot, man kann das hier lernen und sehr, sehr aktiv sein.
1: So you can try something new and learn a new skill or go paddleboarding. So and then one of the things that also makes Orlando special is where we're located.
2: Wir wissen, dass gerade auch die Deutschen, Österreicher, Schweizer sehr gerne in ihrem Urlaub sehr viel von Florida sehen wollen. Wir sind hier im Herzen von Florida, im Zentrum. Man kann alle Küsten sehr schnell erreichen, die Westküste, die Ostküste. Man ist mit dem Zug sehr schnell auch in Südflorida. Also ein Brightline ist der Zug, der beispielsweise von hier, von Orlando direkt nach Miami fährt.
1: You can take Brightline, but of course when you're planning your trip, it'll take you 120 days to see.
2: 120 Tage würde es brauchen, sagt Daniel, um allein all das zu erleben, was es hier in Zentralflorida gibt. Also man muss schon seinen Urlaub deutlich verlängern oder auch wiederkommen hierher.
0: Orlando, you're the star. Ja, die Zeit, die verging wie im Flug und schon steht der Rückflug an. Da ist viel Sitzfleisch gefragt und der Jetlag, der ist kein guter Freund. Also empfehle ich an dieser Stelle wie immer die kostenfreie Urlaubsverlängerung. Da haben wir in Florida einiges zu bieten, alles von Orlando aus zu erreichen. Es gibt Radioreisen aus St. Petersburg, aus Bradenton oder aus Sarasota. Eine andere Sendung ist ausschließlich in der Region Sarasota unterwegs. An der Ostküste bieten wir zum Beispiel eine Tour nach Jacksonville und St. Augustine an und eine Radioreise an die Spice Coast. Miami haben wir natürlich auch im Angebot und wer Lust hat, sogar eine Cruise von Florida auf die Bahamas. 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Ich sage zum Abschied, au revoir, adios, hey, ade, servus, gülügül, antio, ayowobam, das wird ein ja, tschüss, ciao, marhaba und shalom und natürlich goodbye, see you over the ocean.
3: This is Alan, so thanks for listening to our story and sharing your time with me and Alex, and I hope that you guys get the chance to come visit us someday.
4: This is Kate Thomas saying goodbye. 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
6: 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A wiedersehen. Au revoir, à bientôt, à la prochaine. Bonne journée.
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2: Brian Miller. Er ist Darsteller hier in Cirque du Soleil in Disney Springs. Er verabschiedet sich. Brian, you want to say goodbye to our listeners?
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0: When you wish upon a star. Ja, was man sich wünscht, wenn man einen Stern sieht, ist ja ganz privat. Ich verrate meinen Wunsch. Eine neue Radioreise. Also, bleiben Sie schön reisefreudig, meine Damen und Herren, denn es gibt noch mindestens 1000 Orte in dieser Welt zu entdecken. In diesem Sinn, wie immer, bis bald.

Und das war's auch schon wieder mit der Radioreise für heute. Wir hoffen, Sie haben sich heute treiben lassen und vielleicht sogar schon das nächste Ziel im Kopf. Wir reisen weiter. Bis dahin, gute Reise im Herzen und im Radio. Mehr Infos zur Sendung unter www.radioreise.de. Auf Weiterhören. Die Radioreise mit Alexander Tauscher.

rüber geschickt hat. Müssen wir mal sehen. Wer allerdings noch extra Wünsche hat, dann bitte via WhatsApp an mich. Dann kann ich euch die selbstverständlich gern erfüllen, sofern ich sie natürlich habe. Ansonsten wünsche ich euch hiermit noch viel Spaß. Da geht's natürlich gleich los hier mit meinem ersten Titel. Und zwar dort, wärst du doch in

Tja, wie gesagt, meine Sendung ist heute wieder ganz bunt durcheinander. Ist von jedem etwas dabei und dann legen wir gleich mal hier weiter los mit Aha und Crying in the Rain. Ja, Regen brauche ich nicht mehr, davon hat man heute genug.

Dieser Sound war doch unverkennbar, oder? Modern Talking hier mit Sexy Sexy Lover aus dem Jahr 1999. Willkommen zurück, hier ist der Time Dance, eure musikalische Zeitreise zurück in die 90er auf eurem Lieblingssender und auf über 50 weiteren Radiostationen deutschlandweit. Infos zur Sendung findet ihr im Netz auf Facebook unter facebook.com/timedance.radioshow. Und die heutige Ausgabe ist vollgepackt mit tollem Dance, Pop, Euro Dance und Euro House. Ein wenig Rave ist auch mit dabei. Unter anderem hört ihr Musik von Cut and Move, U96, The Free, Charlie Lowney, Samantha Theo oder Lisa Stansfield. Wir machen aber erstmal weiter mit den Noble Savages. Hier ist ihre 95er Single Digging in the Nose.

0: Musik eines skandinavischen Projekts namens Cut the Move. Das war Give It Up, ihre bekannteste Single. Allerdings für mich persönlich noch nicht mal ihre beste Single. Das ist mit Abstand I'm Alive. Das spiele ich euch bei Gelegenheit mal wieder. Jetzt ist es allerdings erstmal wieder Zeit, einen Blick auf die deutschen Singlecharts zu werfen. Nicht die im Jahr 2026. Das wäre ja dann langweilig und zu einfach. Wir gehen zurück ins Jahr 1993.
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0: Wir werfen einen Blick auf die Chartwoche vom 14. bis zum 20. Juni 1993 und schauen uns erstmal die letzten 10 Platzierungen an. Auf der 91 neu dabei Co-Row featuring Talisa und There's Something Going On. Auf der 92 ebenfalls neu dabei Errol Brown mit Emma Lena, That's No Lie. Auf der 93 in der Vorwoche die 63 die Münchner Freiheit mit Viel zu weit. Auf der 94 in der Vorwoche die 79 Wiebke Schröder mit Ohne Dich. Auf der 95 in der Vorwoche die 91 Brian Ferry mit I Put a Smell on You. Auf der 96 in der Vorwoche noch die 43 Extra Breit featuring Hildegard Knef und Für mich soll's rote Rosen regnen. Auf der 97 in der Vorwoche die 96 Peacock Palace mit Heatwave. Auf der 98 in der Vorwoche die 50 ging also ganz schön bergab für die eben gehörten Cut and Move mit Give It Up. Auf der 99 in der Vorwoche die 71 Vaya Con Dios mit So Long Ago und auf der 100 neu dabei BG The Prince of Rap mit Can We Get Enough. Und das hier waren in der Woche vom 14. bis zum 20. Juni 93 die Top 10. Auf der 10 in der Vorwoche die 9 Ace of Base mit All That She Wants. Auf der 9 in der Vorwoche die 13 Janet Jackson mit That's The Way Love Goes. Auf der 8 in der Vorwoche die 7 Dr. Alban mit Sing Hallelujah. Auf der 7 in der Vorwoche die 5 Shaggy mit Oh Carolina. Auf der 6 in der Vorwoche die 8 U96 mit Love Sees No Color. Auf der 5 in der Vorwoche die 6 Culture Beat mit Mr. Vain. Auf der 4 in der Vorwoche auch die 4 Ace of Base mit Wheel of Fortune. Die 3 auch unverändert Tour Unlimited mit Tribal Dance. Die 2 auch unverändert Hathaway mit What is Love. Und die 1 unverändert Snow mit Informer. Und wer erinnert sich noch an meine Eingangsmoderation, dass es heute vor allem Dance-Pop und Eurodance und dergleichen auf die Ohren geben wird? Und was denkt ihr, für welchen Song aus dem eben verlesenen Single-Charts habe ich mich entschieden? Ist es Culture Beat? Ist es BG The Prince of Rap oder doch Dr. Alban? Es könnten aber auch Ace of Base oder Tour Unlimited sein, aber nein, es sind U96. Platz 6 in der Woche vom 14. bis zum 20. Juni 93, Love Sees No Color.

Mal Alexia mit Number One. Ihr hört den Time Dance, eure musikalische Zeitreise zurück in die 90er. Bevor wir gleich einen kleinen Abstecher in den Bereich Anime wagen, gibt es erstmal The Free mit Dance the Night Away. 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

0: Als ich diesen Song im Sommer 96 auf einer Compilation namens Hugos Megadance Frühlingshits 96 entdeckte, da wusste ich noch gar nicht, was oder wer Sailor Moon eigentlich sein sollte. Klar, es war eine schöne, beschwingte, deutschsprachige Eurodance-Nummer mit klarem Ohrwurm-Charakter, aber wer oder was Sailor Moon war, das konnten mir damals meine Eltern auch nicht beantworten. Das erfuhr ich dann erst später, als ich dann mal RTL 2 mir anschaute und dort dann Sailor Moon zu sehen bekam. Und neben Sailor Moon gab es ja noch weitere tolle Anime-Serien in den 90ern.
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0: Und ihr könnt es euch eigentlich denken, wenn dieser Jingle zu hören ist, was kommt dann? Das kann ja nur irgendwie irgendwas jetzt mit Anime und Neuaufnahme oder zu tun haben. Und ja, ihr habt recht. Neben Sailor Moon, eine der bekanntesten Anime-Serien in den 90ern, war natürlich Dragon Ball. Und das Dragon Ball-Theme, einmal gehört, bleibt irgendwie für immer im Kopf. So zumindest bei mir. Und das dachte sich wohl auch der DJ Gregor Ledahl, der im Moment absolut die 90er Jahre in seinen aktuellen Produktionen zelebriert. Und für seinen neuesten Track hat er sich mit einem Produzenten namens D-Scepter zusammengetan und beide haben das Dragon Ball Theme gecovert.

In der Rubrik Back to the Future hier im Time Dance, eurer musikalischen Zeitreise zurück in die 90er, unternahmen wir gerade einen Ausflug in die Gegenwart. Das waren Gregor Ledal und die Scepter mit ihrer Version von Dragon Ball.

0: Für viele ist Wonderful Days der wohl größte und beste Hit von Charlie Low Noise and Mental Theo. Aber auch da gehe ich ein wenig konträr, denn für mich sind es unter anderem Your Smile und vor allem Stars. Und das hörten wir gerade im Rave-Mix. Ihr hört den Timedance, eure musikalische Zeitreise zurück in den 90er, auf eurem Lieblingssender und auf über 50 weiteren Radiostationen deutschlandweit. Und auf vielen Radiostationen in den 90ern lief neben Musik natürlich auch Comedy. Da gab es Eigenproduktionen oder auch übernommene Sachen. Da war die Comedy-Vielfalt und die Comedy-Landschaft in den 90ern wirklich sehr breit gefächert. Und ein Radiosender, der bis 1996 wirklich sehr ausschweifende Comedies produzierte, war Radio FFN mit ihrem Frühstücksradio. Innerhalb des Frühstücksradios gab es damals gefühlt unzählige Serien, wie zum Beispiel Der kleine Tierfreund, Dietmar Wischmeyers Logbuch, Sigi und Rana, Die Arschkrampen, Frieda und Anneliese oder auch Günther, der Treckerfahrer.
1: Jo, moin! Sag mal, hast du auch einen Computer, der den ganzen unstrukturierten Alltagskram ein bisschen in Ordnung bringt? Ja, ich auch. Gibt's ja jetzt mit Programme für jeden Schied, auch für Landwirtschaft. Bei mir in Kuhstall ist das jetzt so auch vorbei, dass ich jedes Rindvieh so viel Rüben in den Kopf knallen kann, wie es lustig ist. Nix da! Erst muss Leistung kommen. So ein Chip in der Kuh merkt sich, wie viel Milch die Alte gegeben hat und je nachdem gibt's Kraftfutterzuteilung. Neumanns Gerd, der meinte nur, er wäre super schlau und hat das Computerprogramm auch auf seine Mastbullen angewandt. Kannst dir vorstellen, was passiert ist, ne? Ist ja klar, alle Bullen nach 3 Wochen kaputt. Je nun, keine Milch, kein Kraftfutter. Der Computer ist unbestechlich. Für Schweine gibt's ja ein Mastprogramm. Das rechnet dir genau aus, wann der Fraß bei jeder Sau am meisten Fett ansetzt. Und genau dann gibt's Happy Happy. Ich meine, aus Spaß habe ich da mal die Daten von unserer Oma reingegeben. Spuckt der Computer aus 0345. Das meint, nachts um 3:45 ist die günstigste Nahrungsaufnahme für unsere Oma zum Fettansetzen. Ich ihr also immer fein Schachtel Mischpralinen auf den Nachtschrank geknallt und den Wecker auf 3:45 gestellt. War morgens immer ratzekal leer gefressen. Nach 5 Wochen ist Oma auseinandergegangen wie ein Hefeteig. Ich hab neulich noch gesagt, Mensch, Oma, wie sollen wir dich nochmal beerdigen? So ein Wolleproppen, wie du geworden bist, yo. Siehst du, diese Computers arbeiten noch ziemlich zuverlässig, auch im Entsorgungsbereich. Oder meinst du, das Rindvieh darf noch nach Lust und Laune schieten? Nix! Da sitzt feinen Proppen vor. Erst wenn die Nahrung komplett verbrannt ist, darf der Kram hinten raus. Nix hier mit ganzen Körnern in Körnel wie früher. Das wird sauber verdaut, das teure Sojazeug. Dafür haben die eben diese Sonde hinten drin, ja. Und wenn alles Paletti ist in den Dickdarm, dann reißt der Computer den Schließmuskel auf. Und ich kann dir sagen, dann brüllen die Kühe aber vor Erleichterung. Ja, so insgesamt bin ich gut zufrieden mit meinem Computer. Bloß einmal habe ich mich ein bisschen vertan. Ich habe mir probeweise auch so einen Kastriercomputer für meine Ferkel kommen lassen. Diese Software, die muss irgendwie noch nicht ganz ausgereift sein. Ich konnte mich wochenlang nicht in den Ferkelstall trauen. Dieser Dreckskastriercomputer, der hat jedes männliche Wesen von hinten angesprungen und das Programm abgefahren. So will ich es klar. Waldo, was der Schäfer von unserem Nachbarn ist, der kauft sich keinen Computer mehr, seit er letzte Woche bei uns in den Ferkelstall war. Klar, nicht? Jo. So, ich muss spritzen, die Umwelt mal eben neu formatieren. Mutter bleiben!
0: Und mehr Comedy und Klamauk aus den 90ern hört ihr hier im Timedance wieder in der kommenden Woche. Und jetzt geht's erstmal weiter. Das hier ist Lisa Stansfield mit The Real Thing.

Oft ist Musik ja sowas wie ein Zufallsfund und so ging es mir mit diesem Song. Er stammt von dem 93er Sarah McLachlan-Albums Fumbling Towards Ecstasy, Ice Cream. Und zum Abschluss der heutigen Timelands-Ausgabe gibt es wirklich eine sehr schöne Darkwave- und Elektronummer von einer Band namens The Northern Territories. 1997 veröffentlichten sie das Album Orange Moon. Daraus hören wir Stay Awake. Bleibt dran, nächste Woche geht's weiter. Das war der Timedance, eure musikalische Zeitreise zurück in die 90er. Am Mikrofon war Christian Ohrens. Macht's gut, bis nächste Woche.

wunderschönen Dienstagabend wünsche ich euch allen hier. Ich begrüße hier mal den Funky, den Scorby, Uwe, meine CC-Mama, die Queen Simba, ja, und alle, die sonst so hier zuhören.

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1: Jetzt geht's hier weiter mit Heike Schäfer. Hasta Manana.

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jetzt kommt hier Tina Jörg. Das mache ich doch mit links. Und danach kommt Paul Anka. Put your head on my shoulder.

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1: Ja, jetzt kommt ihr böser Onkel, Teddybär 1-4.
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sagte hier Anja Hofmann, Quanto Temera, Mädchen von der Insel der Sonne. Und jetzt kommt hier Toni Christi, Is This The Way, du Amarillo.

Ja, man natürlich Franziska, die 2008 ihren Titel hier veröffentlicht hat mit Sommergefühl. Und das stammt natürlich aus dem Album Nur geträumt.

Tja, sorry, da hatte ich zwischendrin einen kleinen technischen Fehler gehabt, aber es kann immer passieren. Weiter geht's hier natürlich mit Inga Bauser, Es ist Sommer, ein Titel aus dem Jahre 1987. Und wenn ich so rausschaue, na, bei den Temperaturen, könnte man eigentlich schon fast sagen, es ist Sommer.

Und zu Burgunterstunde, also wenn es dann etwas kühler wird, dann kann man schon mal dran denken, ein Gläschen Wein zu trinken. Hier mit Udo Jürgens und griechischer Wein. Aber nicht in der Originalversion, sondern etwas rockiger.

Ja, hier geht's natürlich weiter mit einer legendären DDR-Band, und zwar mit K.A., der blaue Planet, war übrigens auch ein Nummer 1-Hit gewesen im Jahre 1984 im Sommer.

Ja, über den Titel sollte man mal ein bisschen nachdenken, genauso wie von Buddies das Buch. Das ist irgendwo ein bisschen im Hinterkopf geblieben, gell? Aber wie gesagt, die Buddies kriege ich leider heute nicht mehr rein, aber ich habe noch einen letzten Musikwunsch hier drin. Und zwar wird hier gewünscht Traffic Deutscher mit Cinderella Baby.

0: Dankeschön.
1: Ja, und natürlich sagt auch der Scobi Dankeschön an alle Hörerinnen und Hörer, die hier so zahlreich zugelauscht haben. Ich wünsche euch natürlich einen schönen Abend und wenn es geht, bitte dranbleiben und lauschen, weil nach mir kommen noch einige Moderatorinnen und Moderatoren in den jeweiligen Radios, die euch durch den Abend geleiten werden. Ansonsten wünsche ich euch jetzt schon mal ein schönes Wochenende und bis nächste Woche. Ich sage mal ciao, ciao und bye, bye.

Dann, wie gesagt, dann bis nächsten Dienstag. Da bin ich dann wieder bei euch da mit Country Time. Und natürlich am Donnerstag wieder mit eurer Wunschsendung. Mal sehen, was da so als an München reinkommt. Schauen wir mal, was wir da zusammengestellt kriegen. Also tschüssi, bis dahin, ihr war euer Scorpi aus dem Sendestudio in dem schönen sonnigen Thüringen.

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Einen wunderschönen Donnerstagabend. Hier ist sie wieder, eure Anne. Ich begrüße alle ganz recht herzlich hier zu meiner Sendung.

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0: Jetzt geht's hier weiter mit Tanda Pramond, mit Liebe, mit Herz.
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0: Enrique, Usher. This is for the dirty girls all around the world. Here we go.
1: Jetzt habe ich Enrique Iglesias mit Dirty Dancer. Ich grüße natürlich auch alle neu zugeschaltet zu meiner Sendung. Am Mic ist natürlich eure Anne.

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Jetzt geht es hier weiter mit den Italo Brothers mit Stop Underground. Und danach habe ich hier Joachim Witt mit Pet Shop Boys.

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1: Jetzt habe ich hier nochmal Thunder Promon mit einmal.

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und wir feiern den nächsten Geburtstag. Christoph, der Belgier, 50 Jahre ist alt, am 18. Juni 1976 ist er geboren in Ninove in Belgien. Oder Ninov, keine Ahnung, wie man das ausspricht. Und er ist bekannt für sehr schmeichelhafte Schlager. Ja, den runden Geburtstag, den müssen wir natürlich feiern. Ein 50er, den feiert man nicht alle Tage. Und dazu wünscht Radio Clan natürlich alles, alles Gute. Und mach weiter so, bring uns auch viele schöne Songs. Und sein Geburtstagslied ist Deine blauen Augen, Christoph. Mhm.

Ja, seine schwungvollen Melodien, die gehen ins Ohr. Und auch seine Melodien sind ins Ohr gegangen. Die von Chris Roberts. Du, das tut unheimlich weh.

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1: Ja, und jetzt komme ich zu einem Aushängeschild Wiens. Ich bin stolz darauf, mit ihm in einer Stadt gewohnt zu haben, obwohl ich ihn ja nicht begegnet bin. Und ich bin stolz darauf, dass er Wien genauso geliebt hat, wie auch ich mein Wien liebe. Nicht umsonst nenne ich mich Wiener Mädel. Ich wohne zwar gern ein bisschen außerhalb der Stadt, weil ich gern das Grün vor der Tür habe, weil ich ein Naturmensch bin, aber weit wegziehen von Wien würde ich in meinem ganzen Leben wahrscheinlich nicht. Und so ging es ihm auch. Am liebsten war er zu Hause. Seine Villa in Döbling, die ja leider nicht mehr steht, nannte er sein kleines Schönbrunn. Und seine Frau, die Hilde, die war seine Managerin und sie hat erzählt, sie musste ihn jedes Mal überreden, wenn er irgendeine Tour machen sollte. Die Rede ist von Peter Alexander, dem Parade-Wiener, kann man sagen. Schlechthin. Peter der Große. Ja, warum widme ich mich dem ein bisschen? Am 30. Juni würde Peter Alexander 100 Jahre alt werden. Und ich erlaube mir im Cocktail am Sonntag, nicht diesen Sonntag, sondern nächsten Sonntag, diesen Geburtstag ein bisschen Ausgewicht zu feiern. Ja, jetzt habe ich ihn natürlich mit dem richtigen Song, da fühle ich mich auch mit ihm auf einer Linie. So richtig nett ist's nur im Bett.

Ja, so richtig nett ist es nur ein Peter oder doch recht der Peter Alexander, oder? Ja, wer mehr hören will, am nächsten Sonntag, da widme ich mich dem Peter Alexander ein bisschen mehr, wenn, wie gesagt, am 30. feiert er seinen 100. Geburtstag. Paul McCartney hatten wir heute schon am Plattenteller. Er war der Frontman, einer der beiden Frontmans der Beatles. Und als sich die Beatles dann aufgelöst haben, hat er mit seiner Frau Linda die Wings gegründet. Und auch da hat er uns einige tolle Melodien hinterlassen, zum Beispiel diese hier, Live and Die.

Ja, auch sie ist ein Urgestein der Popmusik, die britische Popsängerin Alison Moyet. Am 18. Juni 1961 ist sie in Billerica in England geboren und wird heute oder ist heute 65 Jahre alt geworden. Dazu gratulieren wir natürlich und wünschen der Alison natürlich auch weiterhin gute Ideen, viel Erfolge, denn ihre Musik hören wir immer wieder gerne. Wir feiern ihren Geburtstag mit Is This Love?

Ja, alles Gute den drei Geburtstagskindern zu ihrem Geburtstag. Mit Lee Hazelwood geht's weiter, eine legendäre Stimme auch. The Girl on Death Row.

Ja, ich habe eine erfreuliche Mitteilung für alle Fußballbegeisterten. Wer es nicht hören will, bitte weghören, bitte rausgehen. Wir sind in der 90. Minute mit 5 Minuten Nachspielzeit gespielt und der Stand zwischen Schweiz und Bosnien-Herzegowina ist 3:1. Also es sieht aus, als würde die Schweiz dieses Match machen. Vorhin, wie ich reingeschaut habe, das war, nachdem ich die letzte Nummer gestartet habe, ist noch 3:0 gestanden. Und ja, jetzt steht es 3:1. Also eine tolle Leistung von Bosnien, dass sie noch ein Tor geschossen haben, nicht ganz aufgegeben haben. Ja, auf jeden Fall, da steht schon fest, es ist eine spannende Weltmeisterschaft. Es wird spannend, es sind lauter spannende Matches. Und ja, mehr dazu später. Mit Alexandra geht's weiter und Illusionen.

Ja, das war die unvergessliche Stimme von Alexandra. Viel zu früh musste sie die Bühne der Welt verlassen. Sie hätte sicher noch viele tolle Songs bringen können. Mit Erik Silvester geht's weiter und du liebst nur einmal.

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0: Ja, genau so ist es. Du lebst nur einmal. Ja, jetzt habe ich ein Urgestein ist hereingekommen, nämlich der Freddie Gwynne. Viel wird über ihn geschrieben. Er ist schon sehr betagt. Aber unvergessen sind natürlich seine Lieder. Auch er war Wiener, genauso wie Peter Alexander auch. Nur ist er ausgewandert und ist dann Wahlhamburger geworden. Es hat ihm Hamburg einfach besser gefallen. Und ja, warum auch nicht? Man, das kann durchaus oder ist durchaus möglich und ist auch legitim. Er sagt, na, mir gefällt eben Wien nicht. Er wurde dort mehr oder weniger als der Seemann schlechthin aufgebaut, obwohl er eigentlich nicht wirklich zur See gefahren ist. Was er allerdings gemacht hat, und davor ziehe ich den Hut, er hat in den Film Die Stunts alles selber gemacht. Er hat im Zirkus am Trapez mitgetan, ist mit dem Zirkus auch eine Zeit lang herumgetourt. Und das alles so nebenbei. Natürlich hat er weiter Platten aufgenommen, hat weiter geschauspielert, hat Filme gedreht. Und die Stunts hat er alles selbst gemacht. Er war ein unheimlich sportlicher Bursch, der Freddie Gwynne. Und hat wirklich sehr, sehr viel gemacht, riskiert. Und Gott sei Dank ist es immer gut gegangen. Freddie Gwynne, Aloha E.
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Ja, die Heimat der Matrosen ist die See, das stimmt. Nur seine Heimat ist Hamburg geworden. Ja, Freddy Quinn, das war ein allrounder Talent. Er hat auch, wie gesagt, schon im Zirkus, wie schon gesagt, im Zirkus mitgewirkt. Er ist eine Zeit lang mit dem Zirkus Atta durch die Lande gereist. Und ich durfte ihn ein paar Mal auch erleben am Trapez und naja, ich war ja jedes Mal froh, wenn er herunterkam, denn ich habe seine Musik geliebt und es wäre mir nicht wirklich recht gewesen, wenn er da vom Trapez runtergefallen wäre. Ich war jedes Mal froh, wenn er wieder herunter war, weil dann wusste ich, es gibt wieder gute Musik von ihm. Auch ein Zirkuskind, ein anderes Zirkuskind habe ich jetzt am Lattenteller, allerdings weibliches. Die Katharina Valente war ebenfalls ein Allround-Talent. Sie hat geschauspielert, sie hat getanzt, sie hat gesungen. Sie machte sich zum Affen und das alles in Vollblutmanier. Wenn die Glocken hell erklingen, habe ich jetzt am Plattenteller und er dreht sich schon. Katharina Valente.

Ja, wenn die Glocken heller klingen. Die Glocken sind in Mexiko, haben in Mexiko nicht geklungen, sondern die Pfeife, genau genommen die Schiedsrichterpfeife. Das Schweiz gegen Bosnien-Herzegowina ist aus, der Endstand ist fixiert. Und Leute, haltet euch fest, die Schweiz hat 4:1 gewonnen. Ein eindeutiger Sieg, das muss ein heißes Match gewesen sein, denn kurz vor Schluss ist ja noch 3:1 gestanden. Ja, ich gratuliere der Schweiz zu diesem Sieg natürlich. Und es wird sicher eine spannende Weltmeisterschaft. Das erzeigen schon die Ergebnisse jetzt. Und ja, ich hoffe natürlich schon, dass sie gegen Österreich verlieren. Ja, so patriotisch bin ich. Mit Stevie Wonder geht's weiter. You are the sunshine of my life.

Stevie Wonder, you are the sunshine of my life. Ja, das Match ist aus und wir sind gespannt auf die Matches morgen natürlich. Auf jeden Fall zahlt sich's hier auch aus, noch aus dran zu bleiben, denn es ist 23.15 Uhr und es dauert noch in etwa eine halbe Stunde und dann sind wir bei der mittlerweile traditionellen Mitternachtseinlage angelangt. Und die beschäftigt sich mit einem ganz aktuellen, brandaktuellen Thema. Gene Vincent, mit denen geht es jetzt aber weiter und Jezebel.

Mit Juliane Werding geht's weiter. Ja, sie stellt eine Frage, die mir jetzt im Sommer eigentlich ein bisschen überflüssig vorkommt. Aber sie hat natürlich was anderes gemeint. Sag mir, wo die Blumen sind.

Dieses Lied ist schon sehr, sehr alt. Die Marlene Dietrich ist damit an die Front gefahren und hat die Truppen damit unterhalten. Und die Juliane Werding hat es 1973 aufgenommen. Europa oder die Welt stand oder war damals auch sehr heiß. Dauernd wurde irgendwo gekämpft, dauernd gab es irgendwelche Kriege. Der Kalte Krieg zwischen Amerika und also den USA und der UdSSR war am Höhepunkt angelangt. Und es wurden sogenannte Stellvertreterkriege geführt in Fernost. Es war nie wirklich Ruhe. Und damals entstand der Satz, dass das ging so von den Ende der 60er bis Mitte der 70er in etwa. Und damals entstand der Krieg, der Satz, stell dir vor, es ist Krieg und keiner geht hin. Und ich bin immer noch ein Fan von diesem Satz. Lee Marvin, mit einem ganz besonderen Lied habe ich jetzt am Plattenteller und dem legendären Wandering Star.

Ein wunderbares Lied. Ted Herold, er war nicht nur der wilde Rocker, sondern er hatte auch ganz, ganz, ganz tolle Balladen auf Lager. So wie diese hier, Lonely.

0: Ja, der Ted Herold war der europäische Elvis Presley. Und wer mich kennt, weiß natürlich, dass eine Sendung ohne Elvis Presley so gut wie unmöglich ist. Und genau diesen Elvis, diesen King of Rock'n'Roll, den habe ich jetzt am Plattenteller mit Blue Hawaii.
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Der unvergessliche King of Rock'n'Roll, Elvis Presley und Lou Hawaii. Ja, mit einer Griechin geht's weiter, und zwar Vicky Leandros. Und dann kamst du.

Ja, da kann ich der Vicky nur recht geben. Das Leben ist schön, wenn man jemanden liebt. Ja, Waterloo und Robinson, mit denen geht's weiter. Und Baby Blue, dranbleiben, die Mitternacht.

Ja, wenige Minuten bevor die Mitternachtseinlage beginnt, sind wir und bis dahin unterhält uns noch George Zamfir und Licorette mit Do You Not Jane.

0: George zusammen für mit seiner Panflöte. Da kann der, holt er schon einiges raus. Ja, jetzt geht's zu einem ganz aktuellen Thema. Die ganze Woche fasziniert es uns. Deutschland hat die Sensation überhaupt den Vogel abgeschossen mit einem 7:1 gegen Curaçao. Und auch wir Österreicher schlagen uns eigentlich gar nicht so schlecht, muss ich sagen. 3:1 gegen Jordanien, das war bei uns hier sowieso die Sensation. Also wir sind sowieso in Feierlaune, wir Österreicher. Und daher habe ich mir natürlich erlaubt, eine entsprechende Mitternachtseinlage zusammenzuschneiden. Ja, worum geht es in der Mitternachtseinlage? Fußball-WM? Natürlich um Fußball, ist doch klar. Aber nicht so ganz ernst zu nehmen. Hier haben wir einige Interviews, einige Aussagen. Nicht alle Interviews sind echt. Bin gespannt, ob ihr es erkennt. Nicht alle sind echt, weil wir haben einen großartigen Imitator hier, den Alex Christan. Und den gefällt es oder der hat Spaß daran, berühmte Stimmen nachzumachen. Ja. Viele Sportler, viele Fußballer haben nach ihrer Karriere zu singen begonnen. Auch da können wir Österreicher ein Wörtel mitreden. Unser Goleator, der Hansi Krankl, der singt ja immer noch. Auch die berühmte Nummer 5 der Austria, nämlich der Herbert Prohaska, auch der singt. Der hat gesungen mit dem Bidard und singt. Und natürlich der Toni Polster mit den Degenschlampen. Der darf bei sowas auch nicht fehlen, aber natürlich auch hier deutsche Leute, oder Fußballer, die zu singen begonnen haben. Ich erinnere nur an den Kaiser Franz oder an den berühmten Gerd Müller. Ja, das alles und ein bisschen mehr. Das hören wir jetzt in der Mitternachtseinlage. Und ich kann dazu nur sagen, viel Spaß und gute Unterhaltung.
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0: Das Spiel gegen Österreich am Freitag, kann man diesen Gegner denn überhaupt ernst nehmen?
1: Ja gut, Österreich hat natürlich immer wieder auch gezeigt, dass sie international auch mitspielen können. Zwar nicht bei internationalen Turnieren, EM müssen sie selber veranstalten, dass sie dabei sind, aber auch bei der WM nicht dabei gewesen. Insofern glaube ich natürlich, haben wir auch immer wieder gesehen, dass es schwierig sein wird für die Österreicher, uns zu schlagen.
0: Lothar Matthäus, wie sehen Sie dieses Duell?
1: Ja gut, für Österreich ist natürlich einiges drin, wenn Deutschland zum Beispiel nicht den Weg ins Stadion findet, wenn sie sich verfahren am Weg ins Stadion, dann in die Allianz Arena nicht finden, das Navi versagt, immer wieder schon mal vorgekommen. Das kann natürlich passieren, dass Österreich alleine am Spielfeld steht, Deutschland kommt nicht zum Spiel, dann glaube ich, ist ein 0-0 drin.
0: Andi Herzog, Rekordnationalspieler von Österreich. Teilen Sie die Meinung oder sehen Sie das ganz anders?
1: Ja, das glaube ich eigentlich nicht. Ich meine, ich muss ehrlich sagen, wir haben schon bewiesen, dass wir Österreich eine gute Mannschaft haben. Wir haben Deutschland auch schon geschlagen, 1986 im Praterstadion, 4-1, haben wir es weggeschossen und ich muss sagen, die Mannschaft, ich habe mit dem Kohler geredet, die Mannschaft wirkt sehr homogen. Ich habe gesagt, es ist mir eigentlich wurscht, wer in der Mannschaft homogen ist. Solange er seine Leistung am Spielfeld bringt, kann er privat machen, was er will.

0: 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Das ist der Schiedsrichter, der gibt es nicht ganz klar. Das haben sogar unsere Herren Augen gesehen. Der Schiedsrichter ist gerannt, der soll sie nicht allein. Endlich gibt er einen Freistoß, war schon Zeit. Und der Weltmeister macht sich dazu bereit. Ho, ruh! Er schießt ein Nell, es ist zu dumm und schießt den Wirstelmann mit um. Und die Depret sind auf irgendwie die Raketen um und um. Und eine Frau mit Dekolleté saust eine von der Hä. Sie glaubt ihr Nachbar war so ein Schmierdern, geh eine. Gehen wir weiter, ein reicher Ball muss her zum Spülen. Der erste Ball, der steckt im Wirstelmann noch drin. Der neiche Ball ist da, der Tormann schießt den Maus. Den Wirstelmann, den zieht's grad bis aufs Nimmer aus. Der Gescherde kriegt den Ball und rennt gleich wie ein Blitz. Mitsamt den Tormann und den Ball saß der durchs Netz. Mitten ein in die Leit zum Bremsen hat er gar keine Zeit. Links den Tormann, rechts den Ball und um den Hals ein Unterkleid. Am linken Ohr hängt ihm ein Schirm, ein Butterbrot liegt ihm am Hirn. So war die Frau ne Unterkleid, die hat er freit und sie schreit. Bravo Gescherde, Hauptsache Buna haben wir's heut.
1: Ach, lesen Sie auch mal einige Dinge in der Boulevardpresse. Da muss ich sagen, da war ja wirklich Münchhausen Empiriker gegen, was dort zum Teil erscheint.
2: Die Vogt Nationaltrainer war, war er die größte Wurst. Ja, von den Medien. Als Nationaltrainer gar nichts. Und mittlerweile noch kein Spiel gemacht, wird er da hingestellt als der Heilige, als der Wundertrainer.
3: Ich kann nur dazu sagen, wenn Sie flotte Sprüche hören wollen, dann müssen Sie nach München gehen. Wenn Sie flotten Fußball sehen wollen, dann sind Sie hier richtig.
4: Ist doch nicht so, dass wir jeden Abend und uns treffen und uns küssen. Es ist doch ganz normal, dass der 12., der 13., dass die aber richtig, richtig unzufrieden sind, dass sie nicht spielen, oftmals. Oder der 19., der auf die Tribüne muss. Glauben Sie doch nicht, dass der ständig zu mir, bei mir vorbeikommt und mir ein Körbchen Eier bringt.
5: Sehr freut es Sie für Dante, dass er getroffen hat.
6: Ich sag's ihm, wie es ist. Es ist mir scheißegal. Wenn es der Brauers gemacht hätte oder unser Keeper, würde ich mich genauso für die freuen wie für Dante. Aber, ja.
5: Wie sehr freuen Sie sich?
6: Ich freue mich sehr.
7: Der Richter Sieg war heute auf alle Fälle verdient.
8: Ich habe den Schluss beobachtet und es war irgendwie eigenartig. Es sind so viele zum Michel Bauer gelaufen. Sie sind abseits gestanden. Sie waren ja der Sieger, nicht der Michel Bauer, oder?
7: Nein, wir sind alle die Sieger. Ich glaube, es war jetzt ein bisschen viel.
8: Cheftrainer ist Helmut Kraft, oder?
7: Ja, ich glaube, über das werden wir uns nicht lange unterhalten müssen.
8: Warum?
7: Weil es eh klar ist, oder?
8: Dass Kraft der Cheftrainer ist.
7: Nein, ich muss ja nicht weiterreden.
9: So, Männer, auf!

0: hier? Was willst du von mir? Geh weg hier!
1: Herr Ibrahimovic, kommen Sie mal bitte her, Wurms abonnieren.
2: Zlatan abonniert nicht Wurms, Wurms abonniert Zlatan.
1: Ja, okay.
3: Schiri, gucken Sie doch mal, da oben ist noch ein Wurmsong von Dennis Dudetko und dann noch was Geiles von Funk. Du Blöde!
4: Roman Wallner war lange nicht zu sehen vorhin. Hätten man vielleicht früher wechseln können oder, Sie werden mir jetzt sagen, es kommt auf die Spielweise drauf an, nicht wie viele Stürmer spielen, einen zusätzlichen Stürmer bringen?
5: Können Sie bitte die Frage nochmal wiederholen, weil jetzt verstehe ich es wirklich nicht. Mit wie vielen Stürmer haben wir heute wieder gespielt? Bitte, wiederholen Sie
4: das nochmal. Offensiv, Männer, aber nicht...
5: Offensiv haben wir mit 3 Stürmer gespielt, meine Herr. Aber dass Sie das nicht sehen, da kann ich nichts für, ja? Vielleicht haben Sie Ihre Haare in die Augen hängen. Nee, ich weiß es nicht.
6: Was kann man sich von dieser zweiten Spielhälfte noch erwarten? 0-5, Sie sind ein routinierter Spieler, Sie haben schon viele internationale Spiele gehabt. Was ist da noch drinnen?
7: Naja, hoch werden wir es nicht mehr gewinnen, das ist einmal klar. Und jetzt ist einmal so, dass wir wirklich das Ganze eng machen müssen und den jetzt zum Spiel lassen kommen. Weil ich glaube, jetzt auf Teufel kann man rauszuspielen, dazu ist es zu spät.
8: Einige Spieler, nicht wir, sondern einige Spieler wurden vom Ausrüster ausgestattet mit einem Chip im Schuh. Da werden die Daten gesammelt, was die Laufleistung, die Sprints anbelangt. Wir schauen uns jene an von Christopher Drazan. Gelaufene Kilometer 3,5, Sprint 29, Maximalgeschwindigkeit 35,9. Was sagt uns das?
9: Ja, das würde ich auch gerne wissen.
8: Ist das ein international guter Wert?
9: Weiß ich nicht. Ich habe keinen Vergleichswert, sage ich ganz ehrlich. Ich bin mir ziemlich sicher, dass ich zu meiner Zeit wesentlich mehr gelaufen bin, aber dafür wesentlich langsamer auch.
8: Jetzt glaubst du wirklich, dass du mehr gelaufen bist?
9: Ich glaube, ich bin mehr gelaufen. Ja, mir kommt jetzt,
8: in 90 Minuten wahrscheinlich
9: mehr. 3,5 Kilometer waren es jetzt vorher. Das kommt mir jetzt nicht so viel vor, muss ich ehrlich sagen.
8: Ja. Jetzt höre ich gerade auch die Daten von Roman Wallner liegen vor.

0: und lad uns ein Verein zu einem scharfen Training ein.
1: Da müssen wir energisch protestieren.
0: Ja, wir wollen unsere Ruhe, besonders in der Früh, weil wir dann noch den Wein von gestern spüren.
1: Und der Opitz und der Zwischener sind nicht zum Trainieren da, weil da schaut aus dem Trainer keiner zu. Und beim Trainieren, da kommst du ins Schwitzen und strapazierst den Internet.

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ja nur vom Sport. Den Fußball unterstützen ist die erste Bürgerpflicht, so wie es ist kürzlich erst auf einer Tagung. So denkt auch nebenbei eine große Brauerei und zahlt die ganze Fußballübertragung. Aber der Opitz und der Zwirschiner haben ja nichts von denen da, drum ist das eine Batzenschweinerei. Doch leider sind in letzter Zeit Verräter unter uns, die zersetzen unseren Sportlergeist von innen. Die haben eine Ambition, die Folgen merkt man schon, wenn sie und da ein Ländermatch gewinnen. Und der Opitz und der Zwirschiner stehen dadurch als Sander da, ja und dann ist und bleibt der Welt ein Lohn. Jedoch die Presse ist niemals böse, auch wenn wir noch so sehr bedient sind auf die Schleife. 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

0: Keimzelle des Fußballs ist das Zweikampfverhalten. Und jeder, der das Fußballfeld betritt, hat das Ticket zum Krankenhaus in der Tasche. Ob es einlöst oder nicht, wissen wir erst nach 90 Minuten. So sieht das aus.
1: Und in der Türkei, sich 3 Jahre in der Türkei zu halten, das ist schon Friedensnobelpreis verdächtig.
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0: mit dem Markus Münch. Ich bin es noch nicht und ich werde auch in Zukunft mit ihm nicht einmal in Urlaub fahren. Ein Glas Bier, na ja, aber nicht in Urlaub fahren. Wissen Sie warum? Weil wir nicht die gleiche Wellenlänge haben.
1: Ich glaube, wenn ich so Fußball gespielt hätte wie er, nur als Wadenbeißer, dann hätte ich mit 18 meine Schuhe verbrannt.
2: Ich habe mich warm gemacht wie Diego Maradona und gespielt habe ich nachher wie Katze Schwarzenbeck.
3: Das Allerdollste, dann ist das Spiel vorbei und dann werden schon wieder lacht der und der. Ich habe 8 Tage geweint nach solchen Spielen.
4: Hänschen nicht lernt, lernt Hans niemand.
5: Und das hat man in der Politik, hat man. Manche werden Präsidenten, die sind 75 oder 80 im früheren Politbüro, die sind zum Teil reingetragen worden, weil sie nicht mehr laufen konnten.

Vor einiger Zeit bekam ich einen Anruf, so im Sommer, als Frau Ribery noch im Urlaub war und unser Frank mit unserem David offensichtlich in der Vorbereitungsphase ziemlich oft abends unterwegs war. Und da rief mich jemand an und sagt, ja, der Ribery und der Alaba, die sind nachts immer unterwegs. Und so kann man das nicht machen als Profi. Dann hatte ich den Jupp Heynckes getroffen, habe ich gesagt, Jupp, könntest du mal mit dem Frank sprechen und ich nehme mir mal den David vor, wenn ich ihn treffe. Dann habe ich den David, hat der Jupp mit dem Frank gesprochen. David, habe ich ihn gefragt, du David, du, ich habe gehört, du bist ganz schön unterwegs mit dem Frank Ribery. Ja, wo? Ja, im Hugos und dann später im P1. Oh, das weiß ich ja gar nicht so genau. Und dann in seinem wienerischen Slang hat er gesagt, Herr Präsident, darüber muss ich noch denken. Am nächsten Tag habe ich ihn dann getroffen und habe gesagt, und David, hast du nachgedacht? Hat er gesagt, ja, Herr Präsident. Und ich war ganz gespannt, da sagt er, da muss der Ribery mit einem anderen Schwarzen unterwegs gewesen sein.

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Dann kommt die Flanke und Schuss hinein, aber nein, aber nein, aber nein. Der Theodor, der steht bei uns im Fußballtor, wie der Ball abkommt, wie der Schuss auf Feld. Der Theodor, der Held. Ja, unser Theodor, der Held. Hallo, Sie hören jetzt die letzten 5 Minuten der interessanten Übertragung des internationalen Fußballwettspiels Schienbein 04 gegen Meniskus Kickers. Das Spiel steht 45-2, ja, das weiß man noch nicht. Nein, das weiß man leider noch nicht, denn alle 2 Minuten fielen hier 3 Tore. Sämtliche 32 Karten befinden sich noch im Spielfeld, verzeihen Sie, sämtliche 22 Spieler befinden sich noch im Talon. Eben hat der Mittelstürmer von Meniskus den Ball nach rechts gegeben. Nein, verzeihen Sie, das war der Schuh vom Schiedsrichter, aber ein anderer Stürmer trägt etwas nach vorne. Was trägt denn der nach vorne? Ah ja, den Ball. Natürlich den Ball und alle anderen ihm nach. Sie setzen ihm nach, sie rennen ihm nach, sie laufen ihm nach. Ja, man könnte sogar sagen, sie segeln ihm nach, denn der Zustand des Spielfeldes ist geradezu katastrophal. Sämtliche Spieler stehen bis zu den Knöcheln im Wasser. Vom Ball ist leider weit und breit nichts zu sehen. Aber jetzt, der halbrechte Verteidiger von Schienbein 04 nimmt den voreiligen Stürmer von Meniskus in die Krawatte. Er setzt ihm einen doppelten Nelson an, drückt ihm die Brücke ein und auch eine Brücke, Akrobat, schön. Und beide versinken im Morast. Das Spiel aber geht weiter, der Sturm rast, ja, es rast der Sturm und will sein Opfer haben. Und hilflos steht der arme Tormann von Schienbein 04 dem Ansturm gegenüber. Nur noch 5 Meter, nein, 4, nein, 3,5 trennen die Hyänen des Spielfeldes von dem armen Tormann. Da in letzter Minute, in letzter Sekunde reißt Theo, der Tormann, geistesgegenwärtig die obere Latte vom Tor und schlägt damit den Angriff zurück. Gerettet! Der Theodor, der steht bei uns im Fußballtor, wie der Ball auch kommt, wie der Schuss auch fällt. Der Theodor, der Held, die Männeraugen werden wach, die Mädchenherzen werden schwach, wie der Ball auch kommt, wie der Schuss auch fällt. 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

0: 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Ja, unser Theodor, der Held, der Held.
1: Franz Beckenbauer, Sie sind der Kaiser hat immer recht. Wie geht das Spiel aus?
2: Und man muss natürlich auch sehen, dass Österreich hat sich auch entwickelt. Ja. Da ist ein Spieler dabei vom FC Bayern, der Alibaba, der Araber ist dabei, ja, richtig. Ja. Großartiger Spieler, Champions League gewonnen. Ja. Also ich glaube, die Löw 11 muss gewarnt sein, dass sie keine böse Überraschung erleben. Ja.
1: Toni Polster, Rekordtorschütze des ÖFB, schön, dass Sie da sind. Joachim Löw hat vor kurzem gesagt, dass Österreich dann nur Turniere spielen kann, wenn man selbst Ausrichter ist. Was halten Sie davon?
2: Ja, das würde ich jetzt nicht hochsterilisieren. Ich glaube, ich denke, wir haben jetzt auch eigentlich ganz gute Spieler drinnen. Die Chancen, dass wir Deutschland schlagen, die stehen, würde ich sagen, 70-50. Aber das Motto ist klar, wir werden gegen Deutschland alles bieten müssen. Ich habe immer gesagt, gegen Deutschland muss man umfallen bis zum Kämpfen, das ist keine Frage. Ich habe ja selber schon bewusst, dass man Deutschland schlagen kann. Ich habe zwei Treffer erzielt und also es wird ein tolles Match. Ich freue mich darauf und schauen wir mal, wie es ausgeht.
3: Also wenn man jetzt immer anfängt, über Tabelle und Situation zu reden, dann glaube ich, macht man sich unnötig Kopfzerbrechen. Aber ihr macht sich ja immer unnötig Kopfzerbrechen.
4: Ob der Druck möglicherweise natürlich belastet, denn man weiß ja, die Austria sollte am besten ein Sieg her, wenn man sich diese Situation vor Augen führt.
3: Den Druck habe ich noch, wenn ich aufs Klo gehe.

0: Ziel. Ja, so ist es immer neu bei jedem Spiel. Einmal kommt die Flanke rein, ich komm angezischt und schon habe ich den Ball erwischt.
1: Alle rufen laut im Chor,
0: und im nächsten Augenblick klappt's mit meinem Trick. Dann macht es Bumm, ja und dann kracht.

0: dann ist der Drops gelutscht.
1: Ja, genau so ist es, wenn das Erlebnis feststeht, ist der Drops gelutscht. Ich hoffe, seid mir nicht allzu böse, dass ich den legendären Torschrei von Córdoba immer wieder einbaue. Ihre Finger war ein Original und Edi Finger hat damit wirklich eine Marke geprägt mit diesem Torschrei. Ja, zwei Songs habe ich noch, dann gehen wir schlafen, dann wartet das Bett. Johnny Nash, Tears on My Pillow.
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Ja, und bevor ich die letzte Nummer starte dieser Sendung, möchte ich euch noch sagen, wann hören wir uns wieder? Ja, am Sonntag, da serviere ich wieder meinen Cocktail in Noten, bunt gemischte Musik und was so das Wochenende ausklingen. Ja, jetzt habe ich noch eine Nummer am Plattenteller liegen, nämlich von einer österreichischen Gruppe, die Austropop macht, auch ein bisschen den Dialekt pflegt. Aber dieses Lied traue ich mir ohne weiteres auch in Deutschland zu spielen. Nicht nur, weil der Dialekt sehr wohl verständlich ist, weil es nicht so sehr ins Wienerische reingeht, aber das Lied ist einfach super. Und zwar die Gruppe Alex S. Lass mich heit, lass mich die heit noch spielen. Und dazu kann ich nur sagen, selbst wenn ihr euch zofft, nehmt diesen Hader nie mit ins Bett, sondern versucht euch immer vorher noch auszusöhnen. Und ich wünsche damit eine gute Nacht, den letzten Song für heute. Alexis, lass mich die Heiten noch spielen.

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Ja, und damit verabschiede ich mich heute. Das war der endgültig letzte Song für heute. Damit verabschiede ich mich von euch. Ich wünsche euch eine gute Nacht. Ich bedanke mich fürs Zuhören. Freue mich schon auf das nächste Mal. Seid am Sonntag mit dabei, wenn ich wieder meinen Cocktail mixe. Das heißt, gemixt ist er ja schon und serviere. Und ich wünsche euch noch eine gute Nacht. Kommt gut in den Morgen und gesund vor allem in den Morgen. Kommt gut und gesund ins Wochenende und seid am Sonntag mit dabei. Ich wünsche euch eine gute Nacht, schlaf gut, träumt was Schönes, euer Wienermädel.

Schon einen wunderschönen Mittwochabend wünsche ich euch allen hier. Ich begrüße hier mal den Frosch, mein Schwesterchen Daydream, Schnecke, Funky, Erna, ja und alle, die sonst so hier noch zuhören. Platz 30, Pia Sophie, besser ohne dich.

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1: Ja, Platz 26, DJ Ötzi, verdammt.

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1: Platz 16, Julian David. Anders als man liebt.

0: hier los?
1: Jetzt aber ganz schnell alle mal in den Chat rein.
0: Los geht's, sonst machen wir das Radio zu. Aber zack,
1: das will ja keiner.

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